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Stefan Kersten, Björn Lekar, Mark-Werkse Kersten. Thank you.

versteht unser Besonderes. Ja, trotz des Fußballs und des schlechten Wetters, ihr seid gekommen, das freut mich. Und wir fangen gleich an, und zwar, ich habe heute, beziehungsweise Björn und ich, zwei Gäste,

0: Amsterdam gespielt, in einem wunderbaren Ort, der heißt Rose Tanker, also ein rosa angestrichener große Tankstelle. Und da haben wir dann zu dritt gespielt, ohne Björn. Und die fangen auch gleich an mit einem Duo. Danach spiele ich mit Björn ein kurzes Duo. Also wir spielen eine Viertelstunde und ungefähr 5 bis 10 Minuten. Und danach spielen wir alle zusammen ein Quartett. Ja, das ist eigentlich alles. Freue mich, dass ihr da seid. Und dann viel Vergnügen. Und jetzt erstmal das Duo Carla Janky und Tom Dennis. Ach, ich sag gleich nochmal, wollte mich bedanken beim Verband, dass das möglich ist, so Konzerte zu machen, auch bei Jana, der Treuer, dass sie ja die Bar macht und bis zum Ende hier ausharrte. Hey,
1: danke, danke.
0: Und das ist wirklich sehr nett. Und ja, das Festival geht ja noch bis zum 28. Juni, so viel ich weiß. Und am Abschlusskonzert in der Bahner 16, das wird bestimmt auch nochmal ganz schön. Also viel Vergnügen und das Festival geht weiter, geht richtig ordentlich zu anderen Konzerten. Vielen Dank. So.

0: Grazie. Und Hannes Wienert zusammen, sie spielen hier jetzt für euch. Ist das korrekt?
1: Ja.
2: Grazie.

Okay, 2, 3, 4, 5, 6. The quartet.

Vielen Dank. Sehr schön, dass ihr hier seid. Wir sind Passierzettel. Und ja.

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0: Vielen herzlichen Dank.
1: Merci.
2: Eine kleine Pause. An der Gitarre, Mr. Passierzettel, Thomas Liebert.
0: Am Schlagzeug und der Elektronik Martin Potzkowitsch. Am Bass Oliver Petermann. Am Trommel, Querflöte, Stimme Mike Walter. Unser Gast heute Hannes Wienert am Gebläse.
3: Monika. Ja. Ich mach mal so.

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0: Vielen Dank. Wir machen jetzt mal eine kleine Pause. In ungefähr einer Viertelstunde. Und dann spielen wir unser zweites Set. Vielen Dank.
1: Thank you.

Implementationsverfahren. Anwendungsbezogene Funktionssicherheitsnachweiserbringungseinheit. Anwendungsbezogene Funktionssicherheitsnachweiserbringungseinheit.

Kommunikationsschnittstelle. Interdisziplinäres Maßnahmenpriorisierungslenkungsgremium. Standardkonforme Prozessabweichungsbewertungsinstanz. Datenschutzrelevante Zugriffserlaubnisbeantragungsplattform. Verwaltungsseitige Ressourcenzuteilungsprüfungsstelle. Mehrjähriges Wartungsintervallharmonisierungsprogramm. Formblattgestützte Änderungsanforderungsnachweisverfolgungskette. Vorsorgliche Zustimmungsverweigerungsbegründungsvorlage. Sachgebietsübergreifende Verantwortungsabgrenzungsmaßnahmen.

0: Qualitätssichernde Nachdokumentationsverpflichtungseinheit.
1: Sicherheitsnachweis.
0: Standardisierte Rückfragen,
1: Bearbeitungserweiterungs-Leitungsroutine.
0: Nachweiserbringungseinheit.
1: Vorübergehende Dauerzuständigkeitsübertragung.

0: als abschließende Vorab-Zwischenfreigabebescheinigung
1: konforme Prozessabweichungsbewertungsinstanz
0: Bundesfernstraßeninstandhaltungskoordinierungsermächtigungsverordnung
1: Erlaubnisbeantragung
0: Kraftfahrzeugzulassungsstellen
1: Modernisierungskostenabrechnungsrichtlinie
0: Zuteilungsprüfung
1: Mehrzweckformular
0: Bearbeitungszuständigkeitsübertragungsverfahren
1: Harmonisierungsprogramm
0: Verwaltungsdigitalisierungsfortschrittsdokumentationsbeauftragte
1: Nachweisverfolgungskette
0: Landesdatenschutzaufsichtsgebühreneinzugsdurchführungsverordnung
1: Gründungsvorlage
0: Sachgebiet
1: kommunalübergreifende
0: Abwassergebührenneuberechnungswiderspruchsausschluss
2: Geräteübergreifende
0: Kommunalabwassergebührenneuberechnungswiderspruchsausschluss
1: Amtliches
0: Formular Vollständigkeitsprüfungsnachreichungsverfahren
1: Anwendungsbundesbehörden
0: Parkplatznutzungsgebührenfestsetzungsstelle
1: Fragen bearbeiten
0: Antrag Eingangsbestätigung
1: Versandautomatisierungsabteilung
0: Übergehende Dauerzuständigkeit
1: von
0: Genehmigungsformular Archivierungsbeauftragter
1: Ausnahmegenehmigung
0: Interministerielle Zuständigkeitsabgrenzungskommission
1: Straßenverkehrsordnungswidrigkeiten,
0: Bearbeitungsübertragungsstelle,
1: Zwischenfreigabebescheinigung,
0: Zentralregisterdatenabgleichung,
1: Fehlerbewertungsverantwortlicher,
0: Instandhaltung,
1: Bürgeranliegen,
0: Priorisierungsbeordinierungseinheit,
1: Kraftfahrzeugzulassungsstellen,
0: Verwaltungskostenabrechnungsfolgen,
1: Abschätzungsvorbereitungsstelle,
0: Amtliches
1: Antrag auf Antragsformular,
0: Vorantragsgenehmigungsbehörde,
1: Anwendungsbundesbehörde,
0: Parkplatznutzungsgebührenfestsetzungsstelle,
1: Rückfragen bearbeiten,
0: Antrag,
1: Eingangsleitstätigung,
0: Sicherheit,
1: Automatisierungsabteilung,
0: übergehende
1: Dauerzuständigkeit,
0: Genehmigungsformular,
1: Archivierungsbeauftragte,
0: Ausnahmegenehmigung,
1: interministerielle
0: Zuständigkeitsabgrenzungszentrum,

Datenabweichung, Bewertung, Verantwortung, Instandhaltung, Datenverarbeitung.

Die Abgrenzung der Bürgerschaft aus Koordination.

Abgrenzung von Informationssitzung, Zentralisierung der Maßnahmen, Arbeitsordnung,

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Yeah, Van Kirsten. 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Snakkerse Karsten. Thank you.

0: Ich brauche keine Mikrofon zur Ansage. Wenn man mich nicht versteht, dann sagt das einer. Ja, trotz des Fußballs und des schlechten Wetters, ihr seid gekommen, das freut mich. Und wir fangen gleich an. Und zwar, ich habe heute, beziehungsweise Björn und ich, zwei Gäste. Und zwar einmal Carla Jenke, die ist aus Bari ursprünglich, aber sie kommt, wohnt jetzt in den Niederlanden, und zwar in Arnhem. Arnhem, oder wir kennen das als Arnhem. Und mich freut es auch sehr, dass auch Toyn Wilkes gekommen ist, und er kommt aus Amsterdam.
1: Ausgezeichnet.
0: Ich habe ihn. Er ist ja auch sehr vernetzt in der Musikszene, auch gerade mit Elektronik, die er ja auch spielt. Ich habe da vor einem Jahr in Utrecht gespielt, da war er auch da, und vor anderthalb Jahren haben wir in Amsterdam gespielt, in einem wunderbaren Ort, der heißt Rose Tanker, also rosa angestrichene große Tankstelle, und da haben wir dann zu dritt gespielt ohne Björn, und die fangen auch gleich an mit einem Duo. Danach spiele ich mit Björn ein ganz kurzes Duo, also wir spielen vielleicht eine Viertelstunde und ungefähr 5 bis 10 Minuten, und danach spielen wir alle zusammen ein Quartett. Ja, das ist eigentlich alles. Ich freue mich, dass ihr da seid, und dann viel Vergnügen, und jetzt erstmal das Duo Carla Jenke und Toyn Wilkes. Ach, ich sag gleich nochmal, wollte mich bedanken beim Verband, dass das möglich ist, so Konzerte zu machen, auch bei Jana, die Treuer, dass sie ja die Bar macht und bis zum Ende hier ausharrte.
1: Hey, danke, danke.
0: Und das ist wirklich sehr nett. Und ja, das Festival geht ja noch bis zum 28. Juni, so viel ich weiß. Und am Abschlusskonzert in der Bahner 16, das wird bestimmt auch nochmal ganz schön. Also viel Vergnügen, und das Festival geht weiter, geht richtig ordentlich zu anderen Konzerten. Vielen Dank. So.

0: Grazie.
1: Grazie.
0: Hannes Wienert, zusammen, sie spielen hier jetzt für euch. Ist das korrekt?
2: Ja.
0: Ciao.
3: Grazie.

Okay, 1, 2, 3, 4, 5.

heute dieses Thema vor. Ich referiere, das ist ein bisschen ungeplant gewesen und vielleicht auch durchaus leichtfertig. Denn ich präsentiere einen Zwischenstand und das heißt immer etwas Unzulängliches. Und das kam so, das Team, das auch die Bühnenabende gegen die Heimat und gegen die Normalität erarbeitet hat und das noch bis Dezember spielt, also Thorsten Mense, Flo Thamer und ich, hat sich mit vier Weggefährten, Lisa Herbst, Heike Bettermann, Peter Bremme und Evgeny Kasakov, seit geraumer Zeit getroffen und arbeitet an dem Thema die Linken und die Kriege als aktuelle, aber auch als historisch-inhaltliche Untersuchung. Wir wollten das eigentlich erst im Frühherbst bekannt machen und dann auch ankündigen, dass wir erstens ab 2027 diverse Facetten dieser Fragestellung als Vorträge, Interviews, Gespräche, Dokumentation und so weiter ins Netz stellen wollen. Wenn das unbedingt sein muss, dürft ihr das Podcast nennen. Und zweitens, ab späten Frühjahr 27 wollen wir auch Vorträge plus Diskussionen planen. Ich zum Beispiel werde im Frühjahr 27 die eine Facette von der Aufklärung bis zum Ersten Weltkrieg und der Zimmerwalder Konferenz wahrscheinlich zusammen mit Evgeny Kasakov referieren, nur ein paar Mal und am allerliebsten nach der bewährten Methode an einem Abend Vortrag und am nächsten ein eintägiges Tagesseminar zur Vertiefung. Und nach dieser Methode will ich dann im Herbst nochmal referieren zur Friedensbewegung der 80er Jahre, der Kritik an ihr und die dann folgenden großen Auseinandersetzungen in der radikalen Linken zwischen Bellizismus und Kriegsgegnerschaft von 1990 bis Irak, Afghanistan, nochmal Irak und eigentlich bis heute. Mal sehen, was die anderen machen. Mein Vortrag ist natürlich ein bisschen dadurch geprägt, dass ein Übergewicht meines Arbeitsschwerpunktes alles und anderes etwas vernachlässigt wird. Zum Beispiel die Geschichte des Pazifismus, werdet ihr merken, mache ich viel zu kurz, weil das jemand anders bearbeitet. Aber jedenfalls, wenn ihr an diesen beiden Vorträgen im nächsten Jahr Interesse habt, meldet euch einfach bei mir. Jetzt will ich noch sagen, ich war selber erschrocken vom Veranstalter, der hat gesagt, referiere doch bitte 90 Minuten. Boah, das Spielfilmlänge. Und ich weiß natürlich auch, und das ist nicht überheblich, ich weiß auch, einige von euch werden sich zeitweise überfordert fühlen, weil die Namen und historische Zusammenhänge nicht präsent sind. Das wäre mir vor anderthalb Jahren, als ich diese Arbeit begonnen habe, nicht anders ergangen. Und außerdem spreche ich ja immer wieder eine Warnung aus. Geht in eurem Leben nie in Vorträge, die angekündigt werden als niedrigschwellig. Wer niedrigschwellig ankündigt, will sein Publikum betrügen. Mit dünner Suppe. Mit, als können linke Theorie im Bild-Zeitungsformat referiert werden. Was wir zu erklären haben, ist von seinem Wesen her nicht ganz so einfach. Ich habe den Vortrag so gebaut, dass auch dann, wenn man mal eine Passage historisch oder personell nicht einordnen kann, immer wieder reinfindet. Es ist hier ja gesagt worden, wir wollen solidarisch miteinander umgehen, also die Solidarität, die ihr mir zollen könnt, ist auch nicht ab. Nach dem Vortrag gehe ich dann nochmal rüber in Raum 1 im Haus und falls jemand was nachfragen oder ein Buch angucken will oder Widerspruch erheben will, sitzen wir da zusammen und wenn keiner kommt, dann komme ich auch zum Quiz. Bitte beachtet eine Prämisse den ganzen Abend. Erkenntnis wird am besten gefördert durch Kritik an jenen, auf deren Schultern wir stehen und die uns in anderen Fragen intellektuell überlegen waren. Diese Kritik, die Bewunderung nicht ausschließt,
prägt meinen ganzen Vortrag, der jetzt beginnt und dann also 90 Minuten dauern soll. Vielleicht schaffe ich auch 80, aber es wird Hochseilartistik, denn ich arbeite aus 3 Manuskripten. Also, ich werde historisch gliedern, werde die Methode aber manchmal durch Thematiken, die den historischen Ablauf durchbrechen oder sprengen, bereichern. Der Gedanke, dass Kriege zur Geschichte gehören, unabwendbar sind, wie Armut, Sklaverei, Schicksal, erfährt von religiösen Außenseitern abgesehen, erstmals überhaupt Widerspruch durch die Aufklärung. Das Traktat vom ewigen Frieden von Abbé Saint-Pierre 1730 und die wahrscheinlich noch viel berühmtere Schrift zum ewigen Frieden von Immanuel Kant zeugen davon. Vernünftige Staaten geben sich Regeln, die den Krieg verunmöglichen. Das ist natürlich heute leicht, so eine Schrift des Abbé Saint-Pierre oder Kant, auf deren Unterschiede ich nicht eingehe, als illusionär idealistisch die reale Staatenkonkurrenz übersehend abzutun. Aber der Gedanke, Krieg ist abschaffbar, kommt mit der Aufklärung und diesen Philosophen überhaupt erst in die Welt. Die französischen Revolutionäre halten dann manch schwungvolle Rede, die den Krieg überwinden will, aber, so argumentieren sie, die europäische Reaktion droht nun mal, will den Fortschritt vernichten, Krieg ist vielleicht präventiv notwendig und außerdem muss man die Freiheit ja auch mit militärischen Mitteln verbreiten. So entsteht das Massenheer, die Wehrpflicht und die Revolutionskriege und die napoleonischen Kriege sind ja auch viele Jahre extrem erfolgreich und finden Unterstützung bei allen, die in Europa fortschrittlich denken. Der Weltgeist reitet zu Pferde in Jena ein, so beschreibt Hegel den Auftritt von Napoleon dort. Und für Hegel ist ein kriegsloser Zustand einer, der ein Volk faulig werden lässt, wie ein Gewässer, das modert, wenn kein frischer Wind es bewegt. Das Hegel. Das Grauen und die Toten Napoleon bricht bekanntlich mit 600.000 Soldaten gegen Russland auf und weit weniger als 100.000 überleben. Die meisten werden nicht erschossen, sondern krepieren an Kälte, Hunger, Seuchen, sind eher übersehen bzw. wird von den fortschrittlichen Philosophen eher als Kollateralschaden des nun einmal stattfindenden Fortschritts gesehen. Zeitsprung. Marx und Engels, auch dennoch viel mehr Kriegsheldentum anbetende Vater des Anarchismus Proudhon, sind keineswegs Kriegsgegner. Marx und Engels sind Einzelfallprüfer. Das heißt, sie positionieren sich zu den Kriegen entlang der Frage, welche Seite den Fortschritt, und das heißt meist die kapitalistische Moderne, repräsentiere, da diese Moderne bekanntlich nach ihrer Analyse ihre eigenen Totengräber erzeugen wird. Welche Seite also ihrer sicheren Revolutionserwartung dienlicher ist, ist der Maßstab bei Marx und Engels. Und natürlich gibt es bei Marx auch Passagen, die den Krieg der ausgebeuteten Klassen gegen ihre Ausbeuter und Unterdrücker für den einzig legitimen Krieg erklären. Aber aufgeklärte Linke sollten sich nie den einen ihnen besonders gut in den Kram passenden Satz suchen. Das gilt nebenbei auch für die Stellung von Marx und Engels zur Nation. Auch da bemühen wir uns ja gerne mal, Proletariat hat kein Vaterland. Aber die Wahrheit war,
dem Nationalen begegneten sie insgesamt nicht negatorisch. Diese Einzelfallprüfung führt bei Marx und Engels zu raschen Wendungen. Zum Beispiel zu Beginn des Deutsch-Französischen Krieges 1870-71 betreiben sie vehemente Parteinahme für Bismarck-Preußen-Deutschland. Das sei ein Verteidigungskrieg, gegen den angreifenden Despoten Napoleon III. Dann das nach Bonapartes Sturz demokratische Frankreich, auch weil die Einverleibung Elsass-Lothringen als schwerer falscher determinierendes Unrecht gesehen wird, wechseln sie die Seiten der Kriegsunterstützung. Es gibt die zwei großen Resolutionen der Internationalen Arbeiterassoziation zu diesem Krieg von 70-71, beide sind von Marx verfasst. Gefeiert wird zunächst der deutsch-preußisch-proletarische Nationalismus. Das Zitat lautet: Die deutsche Arbeiterklasse hat den Krieg, den zu hindern nicht in ihrer Macht stand, energisch unterstützt als ein Krieg für Deutschlands Unabhängigkeit und für die Befreiung Deutschlands und Europas von dem erdrückenden Alp des Zweiten Französischen Kaiserreichs. Es waren deutsche Industriearbeiter, welche mit den ländlichen Arbeitern zusammen die Sehnen und Muskeln heldenhafter Heere lieferten, während sie ihre halb verhungerten Familien zurückließen. Dass dieser gelobte proletarische Patriotismus dann noch eher angeschwollen ist, als der deutsche Kriegssieg feststand und man den in Versailles beging, wird ein bisschen schamhaft verschwiegen, aber den gab es nun einmal. Insgesamt hat Marx für manche Kriegsverlängerung plädiert. Kriegsverlängerung im Krimkrieg und immer dann, wenn es gegen den aus guten Gründen fast Zarismus ging, hat Marx gegen verfrühtes Kriegsende protestiert. Darunter findet sich auch allerlei Absurdes. Das Ende des Krimkriegs gegen den Zarismus wollte Marx nicht, weil man den Zarismus noch viel derber hätte besiegen können, aber Marx führt ihn auf den Einfluss russischer Agenten im britischen Kabinett zurück. Manchmal riecht das ein klein bisschen nach Verschwörungstheorie. Erstaunlich auch und Insidern kaum bekannt ist, Marx hat sich darüber geärgert, dass der preußisch-dänische Krieg zu früh abgebrochen wurde und Dänemark dadurch größer als nötig bleiben konnte. Insgesamt hat Marx also für manche Kriegsverlängerung plädiert und Engels war ein begeisterter Experte für Militärgerät, für Militärstrategie, liebte schreibend auch in bürgerlichen großen Blättern das Fachsimpeln über Kriegstaktiken und Kriegsverläufe und wetteiferte mit dem von ihm geschätzten preußischen Reaktionär Clausewitz, wer mehr vom Krieg als Fortsetzung der Politik mit anderen Mitteln verstand. Man kann sagen, das Militärische war für Engels mindestens so Hobby wie für Seehofer die Modelleisenbahn. Der Bellizismus dieser beiden endet, wenn wir uns der Argumentation des klugen Engels Biografen Georg Füllwart anschließen, dann in den letzten Lebensjahren Friedrich Engels, so ungefähr ab 1890, hier werde Engels bewusst, dass ein Weltkrieg drohe und dieser Zahlen an Toten auch an zivilen Opfern zeitigen werde, die alles bis dahin Bekannte weit übertreffen werden.
um die Ambitionen der Sozialdemokratie, in der rechten Sozialdemokratie, dem Rüstungsetat doch noch zuzustimmen, zu begegnen. Ficht Engels gemeinsam mit Wilhelm Liebknecht für ein Konzept der Volksbewaffnung statt stehenden Heer, das verteidigungsfähig, aber angriffsunfähig machen soll. Das ist selbstverständlich ein Konzept, das die Bestimmung des Proletariats als revolutionäres Subjekt, das mit seiner Bewaffnung ja nur revolutionäre Dinge anstellen wird, als Voraussetzung, als Fundament hat. Linke werden so, und das ist ziemlich schwerwiegend, sehr früh historisch zu Gegnern von Kriegsdienstverweigerung. Ich glaube, in all den Fragen von Krieg und Frieden sollten Marx und Engels eher nicht als unsere Zeugen aufgerufen werden. Man kann, ich sagte schon, große und überragende Denker als Theoretiker ehren. Das tue ich nun wirklich, und Teile ihrer politischen Intervention verwerfen, um gegen den Antisemitismus zu argumentieren, würde man ja auch nicht auf die Idee verfallen, Marx' Schrift zur Judenfrage als Schulungsmaterial zu benutzen. Um es drastisch zu sagen, ein antislawischer Rassismus war den beiden nicht fremd. Angelehnt an Hegel schrieben auch sie von geschichtslosen Völkern, und sie folgten Hegel, dass der in Bulgaren, Serben, Albaner gebrochene barbarische Reste sahen, die unterdrückt und aufgesogen gehören. Deutschland Habsburg sei zur Unterjochung dieser Völkerruinen berechtigt, schreiben sie, denn, so schrieb Engels, sie seien lediglich Repräsentanten und Helfer der Konterrevolution. Zum Volk zusammengekleistert. Ne? Ich kann das hier nur andeuten, was Engels und Marx so an Strafen für die Beteiligung von Slawen an der Niederschlagung bürgerlicher Bestrebungen, insbesondere an der Niederschlagung der ungarischen Revolution, einfiel. Aber so ein Zitat doch noch: für diesen feigen, niederträchtigen Verrat an der Revolution werden wir einst blutige Rache an den Slawen nehmen. Und im Interesse der Revolution programmierte Engels einen Vernichtungskrieg gegen die slawische Barbarei. Der nächste Weltkrieg wird nicht nur reaktionäre Klassen und Dynastien, er wird auch ganze reaktionäre Völker vom Erdboden verschwinden lassen, kann man in den Marx-Engels-Werken Band 6 lesen. Das und mehr findet sich übrigens in Klaus Törners Buch zu Slawen und dem jugoslawischen Raum, das 2008 im Saira Verlag erschienen ist. Ich zeige nachher da in Raum 1 ein paar Bücher. Und auch Richard Schubert hat dazu geforscht und schreibt in seiner wirklich sehr, sehr lesenswerten Arbeit bei Marx und Engels quillt an allen undichten Stellen der völkische Rassismus, der ihre Zeit prägte, hervor. Die unübersehbaren Anzeichen, Zeitsprung, die unübersehbaren Anzeichen eines sich anbahnenden, gewaltigen Krieges erzeugen dann die Parteitage und internationalen Kongresse der Sozialdemokratie, der Zweiten Internationale. Die berühmtesten finden in Basel und Stuttgart statt, die ja komplette Kriegsfeindschaft postulieren und versprechen, auf einen möglichen Krieg mit entschiedenstem Widerstand, auch mit Generalstreik, vielleicht sogar mit revolutionärem Umsturz wird gedroht zu reagieren. Natürlich, zahlreiche Sozialdemokraten, etwa Noske, aber auch August Bebel, geben immer mal wieder zu verstehen, dass sie im Falle des Falles gegen den Zarismus und
gegen jeden imaginierten Angriff tapferer Deutschland verteidigen werden als die Feiglinge aus der herrschenden Klasse? Hobsbawm, auch der Historiker, auf den ich immer gerne zurückgreife, wenn ich einen ersten Überblick haben möchte, Hobsbawm verficht, dass die Herrschenden in Europa nie reale Angst vor großen Rebellionen gegen den Krieg hatten, aber überrascht waren von der Kriegsbegeisterung. Und in dieser Zeit, in dieser Vorkriegszeit, erlebte auch der bürgerliche, der staatsfixierte Pazifismus seinen ersten großen Aufschwung, der Bestseller, die Waffenlieder von der Suttner. Die revolutionären Linken, also Rosa Luxemburg und Lenin, begegnen diesem Pazifismus mit schroffster Polemik, auch mit Spott auf seinen illusionären Charakter. Diese uns manchmal erschreckende Schroffheit bezieht ihr Recht aus der Sicherheit, mit der die Revolutionäre die Revolution als proletarische Antwort auf den Krieg erwarten. Ihr Fundament ist eine fehlerhaft optimistisch-illusionäre Prognose. Für den linken Flügel der Sozialdemokratie, ich spreche jetzt von Rosa Luxemburg, Karl Liebknecht und so, existiert noch ein weiteres Problem. Denn ihre rechten Antipoden, die späteren Vaterlandsverteidiger, beziehen sich ja durchaus auch instrumentell auf Marx, auf Marx' Schriften gegen den Zaren und dessen Stellung zu den Kriegen. Und da kommen die Linken zu der, sagen wir mal, problematischen oder wie wir es nennen wollen, Erlösung, weil sie ja die besten Interpreten der Altvorderen sein wollen, ihre Ambition als die treuen Fortsetzer der großen Vordenker zu gelten, gilt ihnen das Argument der Bellizismus von Marx und Engels, also die Einzelfallprüfung, sei früher mal angemessen für die historische Phase ihrer Zeit des liberalen Kapitalismus gewesen. Nunmehr, im Zeitalter des Imperialismus, sei derartige Unterscheidung jedoch hinfällig, da qualitativ ununterscheidbare Raubtiere verstrickt in ihre Kämpfe um Hegemonie übereinander herfielen. Diese Sache wird Auswirkungen haben auf Konstellationen in der Weimarer Zeit. Ich greife vor auf die Frage, ob die Klärung der Kriegsschuld, die auch ein Kern der Versailler Verträge bildet, überhaupt von Bedeutung oder irrelevant seien. Die dritte bolschewistische Internationale hat sich bekanntlich daran desinteressiert gezeigt. Die KPD hat Deutschland als Opfer Versailler Verträge stilisiert, das bürgerliche Lager und die Reaktion sowieso, sodass die wirklich wenigen, die in der Weimarer Zeit an der deutschen Kriegsschuld festhielten, ganz großes Lob für Heinrich Mann zum Beispiel, aber auch andere Autoren, habe da zwei Bücher mitgebracht, die sozusagen Vorläufer des Historikers Fritz Fischer waren, der uns ja durch seine Bücher gelehrt hat, wie selbstverständlich zu sagen, von Deutschland dürfe nicht ein drittes Mal Krieg ausgehen. Was ja immer bedeutet, Kriegsschuld im Ersten und Zweiten Weltkrieg, dass diejenigen, die das verfochten haben, die einsamsten, tapfersten und verfemtesten Außenseiter in der Weimarer Zeit waren. Die wollen wir fett würdigen und ihnen ein Denkmal setzen. Zurück in die Chronologie. Jedenfalls sollte die sozialdemokratische Zustimmung, die berühmte, zu den Kriegskrediten und der Massenjubel im August 14 einen ehrenden, anerkennenden Blick
auf jene Pazifisten erfordern, die sich nicht anstecken ließen. Das waren natürlich nicht alle. Sollte insgesamt jedes diffamierende, auch heute grassierende Geplapper über den eigenen Realismus, der sich erhaben dünkt über pazifistisch verträumte Weltfremdheit zügeln. Weltfremd waren auch jene, die im Falle eines Krieges mit Generalstreik und Revolution gedroht haben. Eine kleine Andeutung erlaube ich mir an dieser Stelle zu Karl Liebknechts wohl berühmtester Schrift, die bestimmt viele von euch gelesen haben. Militarismus und Antimilitarismus habe ich auch mit von 1907. Natürlich ist vieles in dieser Schrift schlicht und einfach großartiger Antimilitarismus. Seine Schilderung der Erziehung der Soldaten zu Schießautomaten, die Durchdringung des Zusammenhangs von Drill, Demütigung und Entmenschlichung, die finanziellen Kosten des Militarismus, sein Wirken in die ganze Gesellschaft, der Einsatz von Armeen für Klassenkampf im Innern, allgemein Karl Liebknechts Hass auf den Krieg ist großartig, aber problematisieren möchte ich die durch Jahrzehnte geschleppte sozialdemokratische Forderung nach Abschaffung des stehenden Heers und seine Ersetzung durch allgemeine Volksbewaffnung. Da hat für Liebknecht jeder Mann nach Schweizer Vorbild seine Waffe daheim im Schrank, die Zitat vormilitärische Ausbildung in den Schulen trifft jeden ausnahmslos, auch jeden Jungen bis Erwachsenen, bis, Zitat, das ganze Volk Soldat ist, wie Bebel es formulierte. Es geht Karl Liebknecht um die Erziehung zur allgemeinen Wehrhaftigkeit. Das stelle ich mal nüchtern fest, ist auf den ersten Blick nicht ein wirklich antimilitaristisches Programm, sondern eine Militarisierung von Kindesbeinen im Namen der intendierten und gewollten Angriffsunfähigkeit. Ferner fällt auf, wie Liebknecht sich gegen alle sogenannte individuelle Rebellion wendet. Sehr schroff positioniert er sich gegen das Desertieren, gegen das Nicht-zum-Dienst-Erscheinen, gegen rebellisch-subversiven Ungehorsam. Der sozialdemokratisch orientierte junge Soldat wird, Zitat, nirgends zu militärischen Ungehorsam aufgefordert. Er ist ein tadelloser Pflichterfüller und, Zitat, wird so gut wie jeder andere seine Schuldigkeit tun. Es soll, um noch ein letztes Mal Engels zu zitieren, als deutscher Arbeiter, Zitat, die Strapazen, Schikanen und andere Beschwernisse des Militärdienstes aufnehmen und sich ihnen nicht durch Auswanderung entziehen. Das revolutionäre Subjekt lernen wir mal wieder. Pfeift auf jeden Hedonismus. Sie haben einfach keinen Bock, auf ihre Kosten zu kommen. Schon gar nicht auszuwandern. Sie wollen gute Soldaten sein, die eines Tages der Klassenherrschaft den Chaos macht. Alles andere schreibt Liebknecht anarchistischen Einflüssen in der Arbeiterbewegung zu. Und wenn ihr wisst, was das bedeutet, dann sage ich euch nochmal, was im Stalinismus die Bösewichte des Trotzkismus waren, waren in der Sozialdemokratie die Anarchisten. Jedes Lager, Sprung, thematischer Sprung, jedes Lager hat seine Patrioten. Eine kleine Andeutung. Im Anarchismus stand der wohl namhafteste Anarchist seiner Zeit,
Peter Kropotkin an der Spitze eines Manifest der 16, das 1914 die Parteinahme für das zaristische Russland durch das Ergreifen der Waffen gegen das barbarische Deutschland einforderte. Ihr könnt euch denken, viele Anarchisten empörten sich gegen dieses Dokument der 16. Und es gibt auch klasse Texte, zum Beispiel von Emma Goldman dagegen. Aber unsere Geschichte der Linke und der Kriege muss solche Dispute beleuchten, um den heutigen Antimilitarismus, um den das geht, durch kritische Reflexion der Geschichte zu befördern. Naja, Kriegsverlauf, schwindende Begeisterung, später auch antimilitaristische Rebellion, Matrosenaufstand, Revolution in Russland, gescheitert in Deutschland, Ungarn und so weiter. Wir wirkten dann ja, wie wir wissen, verschiedene Haltungen zum Krieg und zur Revolution. Einerseits entstand ab 1918 und auch schon etwas davor eine ganz, ganz große Kriegsfeindschaft. So etwas wie ein Schwur aller Fraktionen ernster Gesellschaftskritik. Nie wieder werden wir uns für die Belange unserer Bourgeoisie kriegerisch einspannen lassen. Nie wieder werden wir uns zu einer solchen Zustimmung verführen lassen. Als gesellschaftliche Minderheit gegen die Durchstoßlegende und gegen sozialdemokratische Rechtfertigung des Burgfriedens entwickelte sich eine künstlerische Szene, die ganz, ganz große Literatur, großes Theater produzierte. Gegen den Krieg. Brecht, Karl Kraus, Toller, Arnold Zweig, Oskar Maria Graf, Remarque, Tucholsky und so weiter schaffen nach 1918 die großen Kunstwerke gegen den Krieg, die wir besichtigen wollen. Auch der literarische Text von Tucholsky, in dem der berühmte Satz fällt, Soldaten sind Mörder, ist eingebettet in ein großes literarisches Monument, das vielleicht viele von euch nicht kennen, obwohl den Satz jeder kennt. All dieses manifestiert den Protest gegen die ungeheuerlichste Zuspitzung der Gewalt, die der alltäglichen Normalität der bürgerlichen Gesellschaft innewohnt, die nicht der Gegensatz zur Normalität ist und die denn auch außerhalb des Friedens, des Krieges wird niedergemacht und Konkurrenz ausgefochten und dennoch von eigener, unterscheidbarer Bestialität ist. Später werden wir ähnliche Phänomene großer Kunstwerke und auch musikalischer Werke gegen den Vietnamkrieg, zum Beispiel verfasst von Peter Weiss oder inszeniert von Jimi Hendrix, oder jetzt muss ich mal die Allerältesten hier ansprechen, von der großartigen Band Jefferson Airplane mit ihrer Sängerin Grace Slick. Das ist Musik gegen den Krieg und gegen die Atombombe, die großartig ist. Und gleichzeitig ist Krieg nach 1918 aufgezwungen notwendig. Wenn in Russland die Revolution nicht von den Weißen Garden, nicht von den antisemitisch Zahntreuen, den westlichen Reaktionären zerstört werden soll. Die sogenannte Härte des Krieges, auch die Disziplin erzwang, bis hin zur Praxis der Erschießung von Deserteuren, zieht eine die von Trotzki befehligte siegreiche Rote Armee. Und aus der sogenannten Not des Augenblicks erwächst die Legitimation des der alten Ordnung so unerträglich ähnlichen. Der Gleichschritt, der Stechschritt, das Exerzieren, die Verdinglichung von Menschen zum todesverachtenden und zum töten bereitenden Soldaten, der als ästhetischer Genuss empfundene Anblick einer Militärparade
mit großen Waffen gespickte Kolonnen, die den entschlossen untertänig soldatischen Blick zur Ehrentribüne richtet, nimmt auch im Sozialismus seinen historischen Lauf, was kürzlich noch brillant karikiert, wohl lächerlich gemacht wurde, in Karikaturen und Gedichten verspottet, zieht in die Rituale ein. Wer einstmals Orden abschaffen wollte, heftet nun seinen heldischen Soldaten größere und buntere an. Und die Hinrichtung des Deserteurs ist der unverzeihliche Ausgangspunkt einer Militarisierung des Sozialismus, der ihn zur Klassenherrschaft neuen Typs transformieren wird, egal, ob euch dieser analytische Begriff jetzt besonders gefällt oder nicht. Die Romantisierung des Krieges, die Verteufelung der hedonistischen Feigheit, zieht nun auch in die Kunstwerke des sozialistischen Realismus ein, obgleich. Nee, das mache ich jetzt nicht. Zur Weimarer Zeit wollen wir auch erforschen, wie die von den Kommunisten stark beeinflussten, aber bündnispolitisch sehr weit ausgreifende bis zu Einstein und Freud reichende Amsterdamer Antikriegsbewegung gegen den Großen Krieg beschaffen war und sich positionierte. Hier ab 1930 wird erwartet, man kann sogar sagen prognostiziert, dass die kapitalistischen Staaten die Sowjetunion gemeinsam überfallen werden, wogegen mobilisiert werden muss. Ich glaube, irgendein Vortrag von

was von den Kommunisten als Vorspiel zum Überfall auf die Sowjetunion interpretiert. Wird nichts an die Kommunisten dieser Jahre weniger, als relativ bald schon ein alliiertes Bündnis mit kapitalistischen Staaten gegen den Nationalsozialismus aufzubauen. Der schon angesprochene Schwur von 1918, nie wieder werfen wir uns für die eigene Bourgeoisie in den Graben, bringt auch einen radikalen, vielleicht ist richtig zu sagen, sozialrevolutionär-anarchistischen Pazifismus hervor. Ich glaube, wir können die ebenso kluge wie krass irrende Simone Weil als exemplarisch kluge und irrende Repräsentantin dieser Strömung sehen. Vergegenwärtigen wir uns ihre wirklich großen Texte gegen das Wesen der Kriege. Vergegenwärtigen wir uns ihren wohlbegründeten Hass auf die Verbrechen der französischen Kolonialpolitik. Ihre Empathie für die von Fabrikarbeit zerstörten Arbeiterinnenleben. Dann darf man ihr schon Anerkennung für diese Haltung zollen. Sie plädiert lesenswert gegen Kriege und verstrickt sich oder verläuft sich ins komplett Falsche. Denn sie will lieber Hitlers Macht zugewinnen, Hitlers partielle Hegemonie in Europa mit aller Akzeptanz des Leids der Diskriminierten, seiner Opfer, auch der Juden. Sie korrespondiert sogar mit Leuten freundschaftlich, die dann in Vichy wichtige Funktionäre der französischen Kollaboration mit dem Nationalsozialismus. Sie will lange, sehr lange, nicht für Frankreich gegen Deutschland zu den Waffen greifen. Dies alles, wie viele, die einen linken Pazifismus oder, wenn ihr das Wort wollt, einen linken Appeasement-Kurs verfochten haben. Man denke zum Beispiel an die Hunderttausende junger englischer Männer, die unterschrieben hatten, für Großbritannien niemals eine Waffe anzufassen, bereute Simone Weil und andere massiv. Das erschien ihr als der schlimmste Fehler ihres Lebens, als sie das Ausmaß der Nazi-Kriegspolitik, der Unterdrückung, der Judenvernichtung herausstellte und sie das besichtigen konnte. Diesen Weg, zum Beispiel auch Einsteins Weg vom Pazifismus zur Befürwortung der Atombombe, nachzuzeichnen, das zunächst verständlich am linken Appeasement, scheint wichtig, um hier anzulegen, dass der Nationalsozialismus die singuläre, die einzigartige Ausnahme gegen Kriegsfeindschaft, die singuläre Ausnahme für legitimen Bellizismus war. Vielleicht müssen wir an untergeordneter Stelle kleinere, weitere Ausnahmen zulassen. Ich denke zum Beispiel an den Angriffskrieg Vietnams gegen Kambodscha zur Unterbindung des Massenmords durch die Rote Khmer, der völkerrechtswidrig war, aber Millionen das Leben gerettet hat. Viele Kriegsgegner, viele Pazifisten, übrigens auch Simone Weil, war natürlich auch im Spanischen Bürgerkrieg aktiv. Und ich glaube, es lohnt eine Untersuchung, eine Abschweifung zur Stellung des Pazifismus zum Krieg um Spaniens Zukunft. Eine ganz große Einschnitt, die auch moralische Katastrophe schlechthin ist, dann natürlich Zeitsprung, der Hitler-Stalin-Pakt. Wie er legitimiert wurde, wie er
zu Massenaustritten aus der französischen kommunistischen Partei führte. Ihr Verzweiflung, Desorientierung, Verwirrung, auch bei den Antifaschisten des Exils. Klaus Mann hat das wunderbar beschrieben, auslöste. Das verdient Schilderung. Plötzlich ging ein Krieg die französischen Kommunisten nichts an, gegen den Nationalsozialismus. Sie schrieben, man werde doch kein Blut für Danzig vergießen. Das waren die Phrasen, der total den nationalen Interessen der Sowjetunion untergeordneten Kommunisten, die in Frankreich ein ihre Legalität ermöglichendes Arrangement mit den nationalsozialistischen Besatzern anstreben. Daraus wurde nichts, es ist gescheitert, aber anstreben. Ich glaube, dass trotzdem dieses furchtbare Dilemma sich dann ja bekanntlich durch den Überfall auf Nazi-Deutschland, Nazi-Deutschlands auf die Sowjetunion, das war mein Versprecher, Nazi-Deutschlands auf die Sowjetunion auflöst. Ab hier haben wir dann die vielfach beschriebenen, bewundernswerten, heroischen Taten in Resistance, Partisanentum, Rote Armee und so weiter. Große Literatur über diesen Krieg entsteht auch. Ilja Ehrenburg hat großartig geschrieben über die Vernichtung der Juden durch das Wüten des Nationalsozialismus gegen die Sowjetunion. Aber er war übrigens so klug, sein Werk, er gilt ja immer als großer pro-stalinistischer Schriftsteller, sein Werk doch lieber nach Tel Aviv schmuggeln zu lassen. Weil er sich sicherer war, da ist es für längere Zeit in Sicherheit als in Moskau. Aber egal. Es entstand aber auch gleichzeitig enormer, schrecklich nationalistischer Dreck. Richtiger Dreck. Etwa in diesem Nationalkomitee Freies Deutschland, in dem bereuende Massenmörder wie der Nazi-General Paulus gemeinsam mit deutschen Parteikommunisten nachweisen sollten, dass sie deutsche Patrioten sind, aber Hitler keiner. Zeiten großer Kriege. Nehmen wir das als Faustregel. Zeiten großer Kriege sind immer Zeiten des großen Aufblühen linken Nationalismus. Das gilt bis heute ungeschminkt. Jeder weiß hier wahrscheinlich, dass Stalin den Kampf gegen Hitler zum großen vaterländischen Krieg, also zur höchsten Form des Nationalismus, taufte. Aber die Feststellung trifft, und das wissen bestimmt nicht viele, auch die spanischen Anarchisten. Sie waren ja viele Jahre dezidiert antipatriotisch. Ja, es gab mal so ein kleines Rinnsal des sogenannten Nationalanarchismus um 1900, aber das waren ein paar isolierte Figuren, das waren eher Lichter Biss. Der sehr kenntnisreiche Buchautor Martin Baxmeier hat das geschildert und mich da belehrt. Bis 1936 der Krieg in Spanien eskalierte und nun in der einflussreichsten anarchistischen Zeitschrift Spaniens nicht nur die mal wieder gefühlte Duselei beschrieben wurde, die klang so. Man fühlt es oder man fühlt es nicht. Und wir Anarchisten haben es immer gefühlt. Die Liebe zum Vaterland, das Land, das uns zur Welt kommen ließ. Da haben wieder die, die nicht da geboren sind, die Arschkarte gezogen. Ne? Mehr noch, auch rassistischer Unterton wurde plötzlich hoffähig, wonach, Zitat, nur die libertäre Ideologie wahrhaft der spanischen Rasse entspreche. Und wenn man schon mal beim Lob der vorzüglichen Rasse war, dann
es verschlägt einfach den Atem, dann wird auch die mörderische Eroberung Lateinamerikas in einer anarchistischen Zeitschrift, in der meistgelesenen, zur heroischen Tat. Denn es heißt, ein Volk, das solche heroischen Leistungen vollbracht hat, wie das unsrige, das sich ins Buch der Geschichte mit der Entdeckung und Kolonisation Amerikas eingeschrieben hat, blüht als Faustpfand für die Zukunft der Menschheit. Das klingt wie Franco, ne? Es ist mal wieder Beweis, wie scheußlich doch die Formel ist, dass man den Nationalismus nicht den Rechten überlassen darf. Für die Zeit nach 1945 untersuchen wir dann natürlich die antimilitaristische, auch die deutsche Bewegung gegen Wiederbewaffnung, gegen den Atomtod, gegen die Bombe. Und wir wollen darstellen, wie neben richtigen, total unterstützenswerten Kernforderungen auch konservative, reaktionäre, antiamerikanische Momente in die frühe Friedensbewegung Einzug gehalten haben. Etwa die Forderung, die verurteilten Nazi-Militärs freizulassen, wenn Deutschland schon den Kopf hinhält als Wohnstadt für die gemeinsame Sache des Westens. Und auch die Positionierung der KPD zeigen diese Mischung aus richtigen Protest gegen die Wiederbewaffnung mit absolut deutschnationalen Dreck. In der Neujahrsbotschaft der KPD heißt es zum Beispiel, die US-Army behandelt deutsche Frauen und Mädchen wie Freiwild. Da ist wenig Dankbarkeit den Befreiern gegenüber spürbar. Als wohl klügsten, und ich glaube, ach, ich zeige die Bücher nachher, als wohl klügsten und in gewisser Weise mit der kritischen Theorie verbandelten und manchmal auch über Kreuz liegenden Antikriegstheoretiker-Aktivisten, glaube ich, sollte man Günther Anders und sein wirklich in der Zeit einflussreiches Werk Die Antiquiertheit des Menschen vorstellen und ausführlich begreifen. Gerade ist ja der recht aufschlussreiche, wie manchmal auch kleinkarierte Briefwechsel von Günther Anders mit Adorno, Horkheimer, Marcuse und Bloch erschienen, der allerlei Haltung zur Atombombe streift. Diese Atombombe ist für den Philosophen Günther Anders ein besonderer Fall seines Befundes, dass die Menschheit herstelle, was sie sich in der Konsequenz weder vorstellen noch verantworten kann. Daher der Begriff der Antiquiertheit der Menschen, der von der technologischen Entwicklung ins Abseits oder ins Antiquierte gestellt wird. Diese erbringt die historisch neue Situation, dass, Zitat, das Gespenst der allgemeinen Vernichtung, wie Einstein es nannte, zum erschreckenden Resultat hat. Günther Anders leuchtet in seiner Schrift philosophisch, historisch in seiner Zeit aus, was es bedeutet, dass an die Stelle des alten Satzes, alle Menschen sind sterblich, der neue Satz getreten ist, die Menschheit als Ganzes ist tötbar. Und zwar nicht von einem apokalyptischen Außen, nicht von einem göttlichen Strafgericht, sondern selbstgemacht. Was ihn umtreibt, ist die Frage nach dieser unbegreiflichen Zuversicht unter dem Vorzeichen möglicher Apokalypse. Er schreibt, wir leben im Zeitalter der Unfähigkeit zur Angst. So heißt ein Kapitel bei Anders. Und er fragt, wo die Angst, die berechtigte, die nicht instrumentell eingesetzt wäre, bliebe.
Und das war halt die Abschaffung der Angst. Das habt ihr da hinten plakatiert und hat mich natürlich besonders gefreut. Dieses Phänomen zu erforschen, wo uns täglich im Fernsehen mitgeteilt wird, dass wir doch schon Putin in die Falle gingen, ließen wir uns auch nur Angst einjagen, wo abgeklärte Angstfreiheit als Tugend gilt, scheint mir die Erinnerung an die Philosophie könnte anders lehrreich und lohnend. Zeitsprung. Die großen Auseinandersetzungen, die mein ganzes Leben mitprägten, durcheinander brachten ab 1990, also ab dem Krieg zwischen oder den Überfall des Irak auf Kuwait und den Krieg gegen den Irak durch die USA und ihre Verbündeten, brachten, sehr verkürzt gesagt, drei Lager hervor. Erstens für mich ganz neue linke Pro-Westler, beziehungsweise ausnahmsweise für westliches Krieg führen, wegen des angegriffenen Israels plädierende. Zweitens klassische Anti-Imperialisten mit der These, egal wie reaktionär, alles was gegen den Westen geht, ist gut. Und C, diese suchende antinationale Linke, die eher die Kriege als Kämpfe des Falschen gegen das Falschen sieht, nicht Partei ergreifen mag. Dieser große Krach hat Vorgeschichte, die ich ganz kurz skizzieren muss. Erstens haben Linke meines Alters immer den Vietnamkrieg im emotionalen Haushalt in der Biografie. Die Parteinahme für Ho Chi Minh war sozusagen fraktionsübergreifend, wie man an den Rednern und Unterstützern der großen Kongresse, etwa des Rassel-Tribunals gegen den Vietnamkrieg, sagen kann, da einten sich Leute, die sonst allerschärfste Differenzen hatten. Diese Gemeinsamkeit, also das Wissen, welches Grauen der westliche Imperialismus in der ganzen Welt anrichtet, ließ die diversen Differenzen in gewisser Weise temporär im Hintergrund und im Schatten. Zum Beispiel, um das zu erklären, Herbert Marcuse hat ja 1967 bei seinen berühmten großen Vorträgen an der FU in Berlin als Buch erschienen unter dem Titel Das Ende der Utopie ausgesprochen, dass er, Herbert Marcuse, die anti-israelische Haltung des SDS wohl auch der Mehrheit seiner Zuhörer nicht teilt, dass er angemessener fände, sich gegen die arabische Reaktion zu positionieren. Das war eine Passage seines Vortrags, für die er keinen Applaus gekriegt hat. Aber das wusste er vor ihm. Marcuse sprach etwas aus und beließ es dabei, verschärfte nichts davon zum Bruch. War etwas milder, sagen wir, als Jean-Marie, der vom Antizionismus der Linken zu Recht erschüttert war. Ich will also nichts entschuldigen. Ich sagte ja schon bei verschiedenen Gelegenheiten, dass ich mich für keinen politischen Fehler, und ich habe wirklich Fehler in nicht geringer Zahl erbracht, dass ich mich für keinen so schäme wie für die Fluchtblätter und Artikel meines Kommunistischen Bundes in den 70er Jahren. Stellt sie euch ruhig so vor, wie das heutige von irgendwelchen roten Aufbrüchen oder von 99:1. Eine zweite Voraussetzung ist die aufkommende Friedensbewegung gegen den NATO-Doppelbeschluss, gegen die Stationierung von Pershing und Cruise-Missile, gegen die sich der massenwirksame Krefelder Appell richtete, mit einer richtigen Positionierung, die unterstützenswert war. Und zugleich war diese Friedensbewegung
mit einer Fülle skurriler, irrationaler, symbolischer, deutschtümelnder Aspekte aufgeladen, die immer die Tendenz hatten, Deutschland zum Opfer, zum atomaren Schlachtfeld US-amerikanischer Machenschaft zu stilisieren. Einer NATO-Strategie störten nicht so sehr die neuen Waffen, sondern dass da was in unseren Vorgärten runtergehen könnte. Wir wollen das nochmal aufarbeiten und beispielhaft schildern. Die vergleichsweise solidarische Kritik eines Buches aus dem Zaira Verlag über die Friedensbewegung Mitte der 80er Jahre, die viel, viel schroffere, man könnte auch sagen, denunziatorische Kritik von Wolfgang Port an der Friedensbewegung und die für viele Linksradikale damals sehr inspirierende Kritik der RZ, einer lesenswerten Schrift gegen die Deutschtümelei in der Friedensbewegung aus dem Jahre 1983. Ab 1989 bildete sich dann ein Lager gegen Anpassung, rot-grüne Besoffenheit und Wiedervereinigung heraus. Wir waren ziemlich gebeugelt, solche wie ich bei den Grünen, aber auch die Autonomen hatten heftig Personalverluste. Und das hieß die radikale Linke. Und dieses Lager wurde bald gesprengt, zerrissen. Nicht nur, aber ganz ursächlich auch durch den Irakkrieg bzw. den Krieg der USA und der Verbündeten gegen den Irak. Erstmals in diesem Ausmaß tauchte ein linker Bellizismus aus. Auf, hier zu reflektieren, wie er wirklich große Streitgespräche, glaube ich, in konkret mit Kremlitzer, mit Remsma, mit mir auch auf Podien, mit Jochen Bruhn vom Zeiger Verlag, mit Thomas Uwer, mit Eike Geisel, der die Friedensbewegung von einem Gegenstand der Kritik zu einem der Verachtung rekrutieren sah und so weiter. Ich glaube heute, dass damals in diesen Streitgesprächen, die verschwunden sind heute, es ist ein Zeichen des Niedergangs der Linken, dass die verschwunden sind, dass auf diesem euren Kongress nicht zwei Positionen zum Ukraine-Krieg miteinander streiten, ist falsch. Aber ich sage ja, früher war alles besser. Das wollte ich damit nochmal zum Ausdruck. Nein, wollte ich natürlich nicht. Ich wollte sagen, heute meine ich, dass hier unzulängliche Positionen mit unzulänglichen Positionen gestritten haben. Ich gehörte einem Lager an, das den Zusammenhang von Antizionismus und Antisemitismus noch sehr unzureichend begriffen hatte. Unsere Anti-Golfkriegszeitung begriff die Dimension des Angriffs auf das gar nicht in den Krieg eingreifende Israel, der Juden wieder zu den Gasmasken aufzusetzen, in der ganzen Tragweite nicht oder unzureichend. Und mein Antipode Hermann Gremlitzer, der schrieb, dass hier aus falschen Gründen aber das Richtige getan wird, wollte seine Zustimmung zum US-geführten Krieg als singuläre Ausnahme, begründet mit den Giftgasbomben des Irak auf Israel und nur damit und nicht als allgemeine Zustimmung zum Westen und seinen Kriegen verstanden wissen. Wir dagegen sahen einen Dammbruch Richtung Integration ins Bestehende. Diesem glaube ich,
sah mein Freund Hermann Gremlitzer nicht oder nicht ausreichend, denn in diesen Streitgesprächen passte zwischen ihm und Jan Philipp Remsmar, der dann ja bald ein glühender Verfechter westlicher Werte wurde, kein Blatt Papier. Ich, paradigmatisch, auch zum Studium der nun einsetzenden Pluralisierung Hitlers, eines furchtbaren Phänomens. Enzensberger erblickte in Saddam Hussein Hitler. Wahlweise war es auch Milosevic und wieder das Buch. Scheint dieses Buch Liebesgrüße aus Bagdad. Naja, ihr wisst, der Diamant Verlag hat manche dienstvolle Leistung erbracht, aber auch manchen Weg vom Linksradikalismus zur Zeitschrift Welt geebnet. Dieses Buch ist ein scheußliches Dokument der bellizistischen Querfront. Denn da schreiben Leute wie der heutige AfD-Freund Broder oder Cora Stephan oder natürlich Hans-Magnus Enzensberger mit seinem Hitler-Gewuch, aber auch zum Beispiel Jörg Friedrich. Jörg Friedrich, der kurze Zeit später berühmt wurde, durch die Bücher, die die alliierten Bombardierungen Deutschlands, Dresdens, dämonisiert haben, schreiben hier mit klugen Leuten für die gegen Pazifismus und für die Begründung zum Krieg. Es ist eine scheußliche Querfront und trotzdem findet sich in diesem Buch auch Bedenkenswertes. Ich will erwähnen jemanden, der damals ganz und gar nicht mein Freund war. Ganz und gar nicht. Wir mussten uns schon böse zusammenreißen, wenn wir auf dem Podium wieder mal zusammensaßen, so zu tun, als fänden wir uns nicht so scheiße, wie wir uns fanden. Ich spreche von Jochen Bruhn, der damals ganz gewiss nicht mein Freund war, aber argumentiert, dass Tucholskys Satz, Soldaten sind Mörder, eine Beschönigung der Soldaten birgt. Mörder hätten zwar unschöne, aber immerhin nachvollziehbare finanzielle Gründe oder emotionale wie Eifersucht, während Soldaten ihren bestialischen Beruf kalkuliert, nüchtern kontrolliert für ihre Nation absolvierten. Bei jedem Krieg, schrieb Jochen Bruhn damals, gäbe es deshalb für Linke nur eine Parole, eine Forderung, er möge sofort aufhören. Die einzige Ausnahme sei, wenn die welthistorische Errungenschaft Israel bedroht sei, schrieb Jochen Bruhn weiter. Und ich wäre froh, gelte doch bei einem Disput um die Einschränkung. Diese Prämisse heute, er möge aufhören und nicht durch Waffenlieferungen verlängert werden. Es gab eine Zeit, wo dieser Streit so ein bisschen gedämpft wurde, weil durch den Jugoslawienkrieg unser Lager eher zusammenrückte und natürlich auch durch die Pogrome und den Rassismus in Deutschland. Und der Jugoslawienkrieg zwar viele Menschen an die Seite des Bellizismus geführt hat durch Joschka Fischers demagogisches Wort, dass man Auschwitz verhindere, wenn man Krieg gegen Milosevic führe, aber unser Lager ja zusammengeführt hat. Die volle Ausbruch der dann zeitweise verdeckten Antagonismen erfolgte mit voller Kraft erneut durch 9/11 mit dem zweiten großen Krieg gegen den
Irak und davor den gegen Afghanistan. Ich habe da auch ein bisschen Lektüre mitgebracht. Hier prägten sich dann die Lager aus, alles, was des Westen feind, wie reaktionär und despotisch auch immer, war nun unterstützenswert. Vielleicht kann man da paradigmatisch nochmal so ein Buch von Ulla Jelpke von der Jungen Welt lesen zum irakischen Widerstand. Jeder reaktionäre Dreck wird als Antiimperialismus gefeiert. Und B, jeder Krieg des Westens der USA bringt Fortschritt und Zivilisation voran. So wie einstmal die französischen Revolutionskrieg und Napoleon. Und behauptet wurde, die Massen warten auf die westlichen Truppen und feiern sie als Befreier. In Bagdad gäbe es doch eigentlich nur noch USA-Freunde, jedenfalls in der Berichterstattung der Jungle World. Und alle Afghanen wollten sowieso Fanta statt Fatwa und waren froh, dass jetzt die kapitalistische Moderne die regressiven Formen ein für alle Mal beendete. Das alles hat sich so grausam blamiert an den wirklichen Resultaten dieser Kriege, an dem Staatszerfall, an dem Bandenwesen, an Al-Qaida, an IS. Dass es eine Schande ist, dass das immer noch sozusagen in Ehren gehalten wird. Und C, wieder versucht sich eine Position, der ich angehöre, die wirkohnmächtig, nicht Partei ergreift, sondern sich bemüht zu analysieren, bemüht um Distanz. Und diese hält fest, was ja so richtig wie ohne praktische Bedeutung, ohne Verwirklichbarkeit ist, dass eine nationalstaatlich verfasste, durch Staatenkonkurrenz geprägte Welt keine friedliche sein kann. Keine sein kann ohne Kriege. Und nur wer die Flaschenpost als Ort der Wahrheit schmäht, weil sie gerade mal wieder nichts ausrichtet, mit Verweis aufs Realistische, kann sich dagegen diese Erkenntnis stemmen. So wird das objektiv Wahre wieder einmal durch den Verweis auf den Unrealismus der Wahrheit zum Makel erklärt. Und wieder versucht, alles, was wir heute beobachten, ist in diesen Konflikten präformiert, ist meine These. Ob die Zuneigung zu Hamas, zu Hisbollah, zu Iran heute, war jene zu Saddam Hussein oder Gaddafi damals. Die Zuneigung zum westlichen Krieg als linken Bellizismus setzt sich fort in der Verrohung, in der Gleichgültigkeit gegenüber den Opfern. Denn immer stilisiert die Parteinahme die Objekte der Solidarität zur Makellosigkeit und wertschätzt, welch Rückfall hinter Erkanntes und wertschätzt in einem Ausmaß den Nationalismus, das einem Angst und Bange macht. Wir wollen so einen exemplarischen Überblick erarbeiten, zu welcher Sorte Krieg sich eher einheitlich, zu welcher Sorte Krieg sie sich desperat oder antagonistisch positioniert haben. A, Kriege, bei denen fast die gesamte weltweite Linke begründet solidarisch war mit einer Partei, das ist, nimmt man den Vietnamkrieg und hat das als Beispiel. Vielleicht davor den Algerienkrieg mit den gewichtigen Einsprüchen von Albert Camus, aber doch sonst sehr gefeiert. Dieses Feiern geht oft einher mit unkritischer Apologisierung der Kategorie nationale Befreiung und der Kategorie Selbstbestimmungsrecht unterdrückter Völker. Geht also hinweg über Positionen, die Rosa Luxemburg zu Polen, aber auch Rosa Luxemburg zu Lenin, gegen Lenin bezogen hat. Ich übrigens las diesbezüglich Rosa Luxemburg gegen die nationale Befreiung erstmals Mitte der 70er Jahre. Das war ein ganz schöner Moment der Verunsicherung. Aber wie das so ist, wenn die Verunsicherung einen zu sehr belastet, dann stellt man das erstmal in den Kühlschrank und arbeitet
an die Bekannten weiter. Und das hieß Neue Demokratische Revolution. Und ich kann es halt auch sagen, zu den großen Verzweiflungen meines Lebens gehört die euphorische Vehemenz, mit der ich die Befreiung der ehemals portugiesischen Kolonien begleitet habe, als für diesen Bereich verantwortlicher Redakteur unserer Zeitung AK. Und das Resultat, wir haben damals Veranstaltungen mit 5000 Menschen in Hamburg für die afrikanische Revolution. Und das Resultat ist ein Angola mit einer unfassbar hohen Zahl an Toten, mit einer derart repressiven Klassengesellschaft, gestaltet von der MPLA, mit deren Leuten, ich kann auch sagen, Genossen mich mal Freundschaft verband. Andere haben vielleicht, würden eher so eine Geschichte über sich und Nicaragua erzählen. Jedenfalls, es begegnet einem im Leben manchmal schon was, dass die Resignation als verlockende Option erscheinen lässt. Aber dann kommt doch die revolutionäre Disziplin wieder hoch. B. Kriege, bei denen fast alle Linken wussten oder schrieben, dass in ihnen das Reaktionäre gegen das Reaktionäre wütet, das nicht Partei zu ergreifen, sondern, wie es historisch mal hieß, revolutionärer Defitismus einzunehmen sei. Ich glaube, beispielhaft für dieses das Falsche gegen das Falsche sehen alle, war der Krieg zwischen dem Iran und Irak. Auch wer angegriffen hatte, das war in diesem Fall der Irak, und wer sich verteidigte, spielte kaum eine Rolle. Und ich glaube, so eine Kategorie würden wir heute auch anwenden, wenn wir über das Gemetzel im Sudan sprechen. Es gibt keine Seite. 10 Kriege, die nicht vom Völkerrecht gedeckt waren, nicht, die also völkerrechtswidrig waren, die aber aus linker und humanistischer Sicht begrüßt gehören, was nicht selbstverständlich war. Ich erwähne das vorhin schon, beispielhaft verhindert durch den Einmarsch in Kambodscha, hat Vietnam das Massenmorden dort seinen weiteren Lauf nahm. Die Maoisten waren damals und andere auch wohl auf der Seite des mörderischen Roten Khmer. Und das gilt natürlich auch für eine ganze Reihe von Kriegen Israels gegen seine Zerstörung. Ich glaube, in so einem Buch, an dem ich mal mitgewirkt habe, wie zweierlei Israel aus dem Konkretverlag, ist das ganz gut entwickelt. Und die Kriege des Falschen gegen das Falsche, mit denen viele Linke dennoch Partei ergreifen wollten. Irakkriege, der um Kuwait war komplett völkerrechtskonform. Afghanistan. Es bringt doch überhaupt nichts, die westlichen Truppen nur als Befreier zu sehen, ihre Verbrechen zu verschweigen. Analoges gilt bestimmt auch für die Zeit, als die sowjetische Armee in Afghanistan stationiert war. Libyen. Erinnert euch an die Befeuerung, an den schließlich von Teilen der Linken veranstalteten Jubel, als endlich die westlichen Bombeneinsätze geflogen wurden. Die Prognose war nicht Staatsverfall, sondern jetzt wird Gaddafi beseitigt, jetzt wird alles gut. Demokratie und Menschenrecht sind ein in Libyen. Diese Illusion wird gerade von Teilen der Linken jetzt wieder am Beispiel Syrien zelebriert. Der geläuterte Ex. Ja. Für klassische Antiimps ist seine Hässlichkeit instrumenteller Beweis, dass die vor ihm herrschenden doch eigentlich ganz in Ordnung war. Aber ich glaube, man ist gerne auf der Seite des Erfolges und spricht und schreibt und denkt wenig über diejenigen, die Niederlagen erlitten und marginalisiert sind. Ich glaube aber, als
selber Marginale, die wir nun mal sind, sollten wir eher unsere Partner in den wirkohnmächtig kleinen Minderheiten finden. Als Beispiel geeignet scheinen mir immer noch jene Ägypter, die weder Anhänger der wirkmächtigen Muslimbrüder noch Anhänger der wirkmächtigen Militärdiktatur sind, die im arabischen Frühling mal voller Hoffnung, vielleicht auch voller Illusion, was möglich sein wird auf dem türkischen Platz, emanzipatorische Möglichkeiten erhofft haben. Und wir wissen das, sich jetzt in kleinsten, klandestinen Zirkeln treffen und verstecken müssen. Und das zu beschweigen und zum nächsten potenziellen Erfolg zu rasen, ist schlimmer als Kampagnenpolitik, sondern lässt auf erfolgsorientierten Charakter schließen. Unter zwischen den Mühlsteine geratenen fasse ich auch Opfer der Hamas und israelischer Verbrechen. Sie zu verschweigen, signalisiert meines Erachtens Verrohung. Evgeny Kasakov, der ein Buch über die russischen Kriegsgegner, Deserteure, Saboteure geschrieben hat, ein lesenswertes, wird aus Erfahrung berichten, wie jene, die ihn dafür loben, seine Verweigerung von Parteinahme in Diskussion zur Ukraine schmähen. Die eifersüchtigen Putin, weil ja Befreiungsschlag gegen NATO umzingelung sein musste, die anderen apologisieren die tatsächlich angegriffene Ukraine. Die deutschen Waffenlieferungen und die sogar anarchistischen Kriegsfreiwilligen, unsere Positionierung, was in so einer Lage Solidarität bedeutet, wollen wir ausführlich erarbeiten. Eines sei vorweggenommen. Wer von Kriegsfeindschaft spricht, darf Deserteure niemals delegitimieren. In ihnen scheint, und sei es auch nur, was heißt schon nur, in der Angst zu sterben, so etwas wie die Sehnsucht nach befriedeter, klassenloser Gesellschaft auf. Eins noch zum Ende. Wir erforschen auch, weil das ja oft die Stellung zu einzelnen Kriegen prägt, wie welche Strömung der Linken die globale Lage, sozusagen die Weltlage, die Weltkonstellation beurteilten. Ohne Erwartung großer zwischenstaatlicher Kriege war damals die törichte Schule, die in den 90er Jahren einen krassen Bedeutungsverlust der Nationalstaaten festzustellen meinte. Diese hieß es, seien nur noch Staubecken hilflos bemüht, einige Ströme internationalen Kapitals auf ihr Territorium zu lenken. Das war eine hässliche Welt, die da prognostiziert wurde. Aber wegen des Bedeutungsverlusts der Nationalstaaten eine ohne Kriege. Robert Kurz verfocht in seinem damals wirklich einflussreichen Buch mit dem Titel Weltordnungskriege, dass es keine großen zwischenstaatlichen Kriege mehr geben wird, weil die Hegemonie der USA, die militärische, so unangefochten sei, dass die Vereinigten Staaten als ideeller Gesamtimperialist die oft hässlich reaktionären Aufstände der Krisenverlierer niedermachen werden. Heute wissen wir das, Frau Quatsch, ne? Kommt komplett anders, ne? Zwischenstaatliche Krieg prägt unsere Tage. So eine Schule von Gremlitzer, Ebermann, Trampert, auch Edgar Schröder, die ein kluges Buch dazu gemacht hat, vertrat eher, dass mit dem Untergang des Realsozialismus und der deutschen Wiedervereinigung die Nachkriegszeit ende und eine Vorkriegszeit beginne. Hübsch ausgedrückt in Edgar Schröders Buch Weltmacht Europa, Hauptstadt Berlin, 2004. Viele Aufsätze meines Freundes Gremlitzer, aber auch von uns in der Offenbarung der Propheten, mein Gott, ist das lange her, gehen von einer dominanten Weltmarktkonkurrenz von USA versus
dem von Deutschland geführten Europa aus, die sich auch perspektivisch in militärischer Konkurrenz und gegebenenfalls in Stellvertreterkriegen entladen könnte. Ich glaube, die Probleme der EU, die ja ein Bündnis konkurrierender Nationalstaaten ist, haben wir manchmal unterschätzt, zu einem als geradlinig angesehenen Weg der deutschen Hegemonie in einer vereinheitlichten EU. Später erst sahen wir den möglichen Zerfall der EU. Interessant scheint uns, wann überhaupt welche Linke begriffen haben, dass der chinesische Aufstieg oder heute vielleicht auch der chinesische gemeinsam mit BRICS eine Dimension der gleichberechtigten oder überholenden ökonomisch und potenziell militärischen Konkurrenz besitzt und wie auch hierdurch zeitweise Europa und Deutschland unwichtiger, übergehbarer geworden ist, als wir es damals annahmen, was durch die nun ja mit diesem gewaltigen Aufwand angestrebte Kriegsfähigkeit ausgebügelt werden soll. Ich selber prognostiziere erstens fast immer schlecht und zweitens ungern. Daher eingestanden, ich weiß jetzt auch nicht, wie ich hier sitze, ob die gegenwärtige Achsefrontstellung von Deutsch-Europa gegen die USA, die eher unseren damaligen Erwartungen entspricht, wenn auch wir nicht einen faschistoiden Trump die USA repräsentieren sahen in unserer Prognostik, die Zukunft dominieren wird, wenn die, sagen wir mal, sich wirklich Grönland nehmen sollten. Oder ob die Konkurrenz zu China und seinen Verbündeten eher Momente der Gemeinsamkeiten zwischen EU und USA immer wieder stärken wird. Die so entstehende, von so vielen Idioten gepriesene Multipolarität mit den verschiedenen Kraftzentren in den verschiedenen Weltregionen wird die Welt jedenfalls hässlicher, kriegerischer machen. Diese Prognose ist nicht gewagt. Sie wird kriegslastiger, die Welt. Und meine Angst vor einem Atomkrieg halte ich für realistisch und nicht für einen psychischen Defekt geschuldet. Die neuen kriegerisch konfrontative Weltlage hat ja nun eine gewaltige Zahl ehemaliger Linker an die Seite Deutschland und seiner Rüstungspolitik gebracht. Man kann als Faustregel sagen, Deutschland wird so augenscheinlich hässlicher, wie die Zahl seiner linker Unterstützer steigt. Ich konstatiere, das ehemalige Antideutsche, und das hieß auch immer, obwohl ich mich nie so genannt habe, Kapitalismuskritiker, nun eine Achse der Reaktion mit China, Russland und Iran ausmachen. Darin liegt viel, sehr viel Verharmlosung despotischer Kräfte in der Welt, die mal eben dem Guten, dem Westen, dem Besseren zugeschlagen werden. Dass wir uns Deutschland nicht mehr vorbildlicher Vergangenheitsbewältigung zur normalen Nation sittlich gereift ist und also Anspruch auf Rüstungsindustrie, volle Souveränität und Kriegsfähigkeit nach nationalem Interesse geltend machen darf, verfechten wir unverdrossen, illusionär und chancenlos. Und dass weltweit jeder Nationalismus, ob völkisch oder verfassungspatriotisch, zum modernen fundamentalen Treiber aller Kriege wurde. Also Kritik des Nationalismus zum Antimilitarismus gehört, sein Kern ausmachen muss,
wird unsere gesamte Arbeit durchdringen. Naja, so ein Projekt, die Linken und die Kriege, handelt natürlich notwendig, nicht nur von Kriegen, sondern immer auch von der Frage, geht immer auch der Frage nach, wie das Militär auf die Gesellschaft wirkt, auch in Zeiten, in der es nur droht und nicht schießt. Ein allgegenwärtiger Gedanke, unabhängig von der je verhandelten historischen Episode, muss also eine Kritik alles Militärischen, jedes Militarismus sein. Wir wissen, dass zum Militär der periodisch als Einzelfall auftretende Skandal gehört, dass der offenbart, dass wo die Menschen durch Drilldisziplin, Befehl und Gehorsam das Rückgrat gebrochen werden soll, in einem über die bürgerliche Erziehung in Familie und Schule hinausgehenden Akt der Dressur, es immer zu Exzessen der Schleiferei über das Angeordnete hinauskommt, zu Orgien des Quälens, bei Aufnahmeritualen, gegen Schwächere, zu faschistischen Entgleisungen der angeblich demokratischen Bürger in Uniform, die vielfältigen Verrohung, Brutalisierung, die Vergewaltigung im Krieg, aber auch beim Fronturlaub im Ehebett, zu all den Verhärtungen, die in Tevelights Männerfantasien, aber zum Beispiel auch in feministischer Literatur, gerade las ich einige Aufsätze des Sammelbands Krieg und Friedensbewegung, feministische Perspektiven aus dem Mandelbaum Verlag aufgezeigt werden. Auch in Teilen der Linken ist Glorifizierung des Krieges als Erlebnis echter, kameradschaftlicher Gemeinschaft vorhanden, erlebt Renaissance, die man und wieder träumen Intellektuelle davon, mit einem Weinglas in der Hand die Zerstörung von Städten zu beobachten, wie seinerzeit Ernst Jünger. Wir werden dagegen immer die Feiglinge in ihren Heiden. Und interessant wäre, das sage ich für die etwas Älteren hier zum Schluss, zu wissen, wie viele jener ehemals radikalen, antimilitaristischen Linken, die damals gegen jede öffentliche, feierliche Gelöbnis der Bundeswehr, bei dem ja geschworen wird, das eigene Leben Deutschland unterzuordnen, demonstriert haben, gestört haben, sich heftige Schlachten mit der Polizei geliefert haben, wie viele von denen der Gesetzmäßigkeit der integrationsfähigen reichen Gesellschaft folgend nun eine gute Meinung von Pistorius, Strack-Zimmermann und den Grünen haben. Oft dient ihnen ja als Ausrede die berechtigte, ich sage nochmal, die berechtigte Verzweiflung über die furchtbaren Erscheinungen bei Linken, bei der antizionistischen Mehrheit heutzutage, die natürlich auch mich einsam macht. Aber eines müssen wir festhalten. Dem klugen Tschernikow folgend. Die Dummheit der Kommunisten darf uns nie daran hindern, Kommunist zu sein. Wir werden also immer den Feigling, den Verweichlichten, den Untüchtigen, den Hedonisten loben. Uns hilft dabei übrigens auch der großartige Schriftsteller Guy de Maupassant, der eine fantastische Geschichte über einen französischen Soldaten geschrieben hat, der nur ein Ziel hatte. Wie kann ich in Gefangenschaft geraten? Aber auch Oskar Maria Graf und andere Literaten, die den Deserteuren, den deren Geschichte wir nachzeichnen wollen, was ja immer auch eine großartige Geschichte der Passfälscher ist, ein Denkmal gesetzt. Gut, ich hoffe, ihr verfolgt das alles, was wir in den kommenden 2 Jahren so vorhaben. Ich hoffe, die eine oder andere Einladung zu dem ersten Vortrag von der Französischen Revolution bis zur Zimmerwalder Konferenz für das frühe nächstes Jahres
machen wir nachher am Rande schon ab. Und sonst sage ich ganz großes Dankeschön für eure Aufmerksamkeit. Danke.

0: Danke, ich setze mich ein paar Minuten in den Raum 1 und wenn keiner kommt, dann komme ich zum Quiz.
1: Krass, er hat sich an die Zeit gehalten.
2: Ja, hat er auch die Uhr vor sich gehabt, oder?

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Einen guten Tag und herzlich willkommen bei BIFBANG POWER 60s Radio, hier beim freien Senderkombinat an jedem vierten Samstag im Monat und als Wiederholung an jedem ersten Freitag im freien Radio Neumünster und in Frankfurt bei Radio X an jedem zweiten Freitag im Monat. Diese Ausgabe widmet sich mal wieder den Acetaten, Demo-Versionen und vergessenen Mastertapes, also Material, das in den 60ern nicht veröffentlicht wurde. Aber vielleicht später, so wie beim eben gehörten Take It All von der britischen Band The Four Crosses Five. Den hat Kollege Ricardo vor 2 Jahren auf seinem Label Icon Out Records als Single rausgebracht und auch den nächsten Song gibt es auf Platte, nämlich auf einem der Last of the Garage Punk Unknowns Sampler von vor ein paar Jahren auf Crypt Records. Und das ist nun wirklich ein absoluter Banger. This Is It aus Tacoma Park in Maryland klingen wie eine Blaupause für die Frowning Clouds. Auf einem Acetat aus dem Juli 1967, Needles and Nightmares.

The Echoes mit Cheating Girl. 5 Sterne Florida Punk hier bei Biff Bang Power 60s Radio. Heute mit der 8. Ausgabe zum Thema Unreleased 60s Garage. Und interessanterweise ist genau dieses Acetat vor ein paar Wochen bei eBay versteigert worden. Für knapp $1,600. So, jetzt ist es langsam mal Zeit für etwas mehr Moodiness. Dave and the Wanderers 1966, ebenfalls aus Miami, Florida. My heart is in pain.

The Young Guns mit Thirsty Boots im Original von Folksänger Eric Anderson, hier in einer schönen, aber leider unveröffentlichten Folk-Punk-Version von einer Band, die sich zuvor The Mugwumps nannte und davor The Hobbits. Und das alles weiß ich, weil gerade erst ein lesenswerter Artikel auf Achille Brunets neuem Blog darüber erschienen ist. strangelights45.blogspot.com heißt der, unbedingt auschecken. Jetzt von derselben Band, nur unter dem Namen The Hobbits, noch ein Killer Moody Folkpunker, schön geklaut bei Here Without You von den Birds. Aber warum auch nicht, wenn sowas dabei herauskommt. Green Midnight.

The Glass Cage aus Vancouver. Think It Over. Erst 2016 zufällig als Acetat in einem Gebrauchtwarenladen gefunden und Anfang diesen Jahres dann als Mini-LP erschienen. Und wenn ihr immer noch dabei seid, habt ihr die Sendung fast zu Ende gehört. Vielen Dank dafür. Die nächste Ausgabe Biff Bang Pow's 60s Radio läuft am 26. September und jetzt kommt noch ein seinerzeit unveröffentlichter Song von The Liberty Bell aus Texas. Evelyn Kay. Auf Wiederhören.

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Hallo und herzlich willkommen zur heutigen Ausgabe der Sendung Skatime hier beim freien Senderkombinat 93,0 über Antenne 101 im Hamburger Kabelnetz. Ich freue mich, dass ihr eingeschaltet habt oder noch immer dabei seid. In den nächsten 90 Minuten gibt es wieder ganz viel Offbeat, neue Tonträger, einige Konzerthinweise, spärlich gesät, muss ich sagen. Und ein, zwei Klassiker habe ich auch noch mitgebracht ins Studio. Zu Beginn eben gerade waren das Grupa Karl Markstadt mit dem Titel Twist. Ein Konzerthinweis, der schon ein wenig sich in die Zukunft richtet. Die spielen nämlich am Freitag den 9. Oktober Grupa Karl Markstadt, eine Balkan-Pop-Band aus Chemnitz. Sie spielen in der Nordwache. Und damit ihr einen Eindruck habt, wie die Band live klingen kann, einen weiteren Song von ihrem Album Magnitola. Genau, jetzt hätte ich fast hier den Anschluss verpasst. Von ihrem Album Magnitola aus dem Jahr 2020. Säbeltanz, ein Klassiker in einer Live-Version. Grupa Karl Markstadt am Freitag, den 9.10. in der Nordwache.

Das waren Ruskaya aus Wien mit dem Titel No One Is Illegal von ihrem gleichnamigen Album aus dem Jahr 2019. Die Band war in den Jahren zwischen 2005 und 2023 aktiv, löste sich dann im Februar 2023 nach dem Überfall auf die Ukraine auf. Zum einen wurde die Band, hatten die keine Lust mehr oder wollten auch nicht mehr mit diesem russischen Flair spielen und damit auftreten. Und zum anderen wurde auch die Band massiv in sozialen Medien angefeindet, obwohl sie eigentlich eine kosmopolitische Ausrichtung hat und auch eine kosmopolitische Zusammensetzung, hat die Band einen Strich gezogen und sich aufgelöst. Es geht weiter mit einem Konzerthinweis. Da habe ich überlegt, wie ich das einbauen kann. Zum einen, der Brückenbauer ist Rio Reiser, denn am 20.08.1996 verstarb Rio Reiser, der Sänger der legendären Polit-Rockband Tonsteine Scherben, an den Folgen eines Herz-Kreislauf-Kollaps. Und ein Konzerthinweis habe ich nämlich: Es gibt tatsächlich noch zwei alte Tonsteine Scherben mit Streiter, Musiker, die noch aktiv Musik machen, und zwar am Donnerstag, den 19.07. Tonsteine Scherben im Logo. Das sind Kai Sichtermann, der spielt seit 1970 Bass, und dazu der Drummer Funky E. Götzner. Und der ist 1974 zur Band dazugestoßen, spielt jetzt Cajon, und seit April 2023 spielen die beiden zusammen mit der Singer-Songwriter-Nomadin Berthe Wolter Gesang und Gitarre, und die drei sind eben im Logo zu erleben am Donnerstag, den 17.09. Und ein bisschen Reggae und Tonsteine Scherben kriegt man auch noch zusammen, denn nach dem Tod von Rio Reiser haben seine Brüder unter dem Motto Rio am Piano 1 und 2 Solo- und Demo-Songs Songs oder Mitschnitte veröffentlicht. Unter anderem auch 1976 der Titel Arbeitslosen-Reggae, geschrieben für den Film des Bruders Gerd Möbius. Rio hatte sich die Rohfassung des Films, so sagt es das Booklet, in dem arbeitslose Jugendliche interviewt werden, angesehen, sich in Gerds Badewanne gelegt und ihm danach den fertigen Song am Klavier vorgespielt. Und den hören wir uns jetzt an. Rio Reiser mit dem Arbeitslosen-Reggae.

Udo Butter und das Team aus Berlin mit dem Titel Uniform. Auch wenn der Song ja recht punkmäßig vorüberkommt, die Band ist eigentlich eine Reggae-Band, eine Ska-Band. Und wir hören von ihrem neuen Album Blumen und Bengalos gleich noch einen weiteren Titel. Und zwar, das klingt auch wieder so ein bisschen Punkrock-mäßig, muss ich ehrlicherweise sagen. Und zwar, der Titel heißt Mittelfingermucke.

Udo Butter und das Team mit dem Titel Mittelfingermucke von ihrem neuen Album Blumen und Bengalos. Haben wir ja schon einige Songs in der letzten Sendung gehört, sind aber noch genug drauf, die für in diese heutige Sendung passen. Nämlich der nächste Song beschäftigt sich mit Gentrifizierung und passend auch zu dem eben gehörten Titel passt auch dieser Song Reiche Pisser, Udo Butter und das Team.

Panteón Rococó aus Mexiko waren das mit dem Titel Paris Son von ihrem neuen Album Sonora. Das Album beinhaltet 10 Songs und ich wäre fast versucht zu sagen, jeder Song ein anderer Musikstil, aber eben gerade der Titel, da sind so viele Einflüsse drin. Das ist schon wirklich grandios, was die Band aus Mexiko macht. Panteón Rococó, 1975 in Mexiko-Stadt gegründet und von ihrem neuen Album einen weiteren Titel, eine weitere musikalische Klangfarbe, hier etwas Soul zum Beispiel, Desastre.

Pantheon Rococo mit dem Titel Desastre von ihrem neuen Album Sonore. Und was liegt natürlich näher, als auch noch den Titeltrack hier zu spielen? Pantheon Rococo mit dem Titel Sonore.

Panteon Rococo aus Mexiko waren das mit dem Titel Sonoro von ihrem gleichnamigen neuen Album. Das wurde im September 25 veröffentlicht, allerdings nur in Mexiko als physischer Tonträger. So gesehen hat das etwas gedauert, bis das Album den Weg hier nach Hamburg gefunden hat. Ich habe noch einen Titel von Panteon Rococo für euch, einen ganz frühen Song von ihrem Album A la Izquierda de la Tierra aus dem Jahr 1999, La Dosis Perfecta. Ein Titel, der auch noch heute im Live-Repertoire seinen festen Platz hat. Panteon Rococo.

Hallo, zur zweiten Hälfte bei Skatheim. Am Mikrofon ist noch immer Kai und die zweite Hälfte begann mit Holly Cook und dem Titel Sky Dub von ihrem neuen Album, von ihrem neuen Album Shy Girl in Dub. Holly Cook, eine Sängerin und Keyboarderin, sie begann 2006 bei den reformierten Slits und war dort einige Zeit aktiv und begann dann 2011 eine Solo-Karriere, nachdem sich die Slits aufgelöst haben. Die Slits, ursprünglich eine Punkband, 1976 in London gegründet, die später auch Reggae und Dub gemacht haben und sich dann, wie gesagt, 2006 reformiert haben. Holly Cook, ihr Album Shy Girl, das habe ich tatsächlich gar nicht wahrgenommen, sondern habe durch Zufall erst vor 2 Wochen im Plattenladen diese Shy Girl in Dub-CD gefunden und das ist in guter Tradition, denn auch ihr Vorgängeralbum Happy Hour aus dem Jahr 2022 gibt es auch in 2 Versionen, einmal als reguläres Album und dann als Dub-Album. Eigentlich steht Holly Cook für Lovers Reggae, sehr poppig angehaucht und da finde ich das sehr angenehm, eine Dub-Version zu hören. Das ist sehr abwechslungsreich. Deshalb einen weiteren Titel von Holly Cook von ihrem neuen Album Shy Girl in Dub und zwar das Stück Frontline Dub. Holly Cook.

Das war ein Culture Club mit dem Titel Do You Really Want to Hurt Me in der Dub-Version featuring Papa Weasel aus dem Jahr 1982. Nicht ohne Grund, denn der Sänger von Culture Club Boy George ist auch der Patenonkel von Holly Cook, die wir eben gehört haben. Und die Eltern von Holly Cook waren oder sind noch immer musikalisch aktiv. Ihre Mutter war Background-Sängerin bei Culture Club und der Vater von Holly Cook, Paul Cook, war Schlagzeuger und Gründungsmitglied bei den legendären Sex Pistols. Doch jetzt wieder zurück zu Holly Cook und ihrem neuen Album Shy Girl in Dub. Einen weiteren Titel habe ich für euch noch rausgesucht, und zwar das Stück Rockaway Dub. Holly Cook.

Holly Cook war das mit dem Titel Rockaway Dub von ihrem neuen Album Shy Girl in Dub. Hier werden Songs von ihrem aktuellen Album Shy Girl in Dub Version präsentiert. Und wenn ihr euch fragt, welche Musik macht denn Holly Cook sonst? Ich habe noch einen weiteren Originaltitel von Holly Cook dabei, allerdings einen etwas älteren von ihrem Debütalbum Holly Cook aus dem Jahr 2011, gleich den Album Opener Milk and Honey.

Holly Cook war das mit dem Titel Milk and Honey. Und wenn ihr wissen wollt, welche Songs hier bei Scartime liefen und ihr das verpasst habt, die Moderation oder das nochmal in Ruhe nachlesen wollt, ihr findet auf der FSK Homepage die Playlist zu dieser heutigen Sendung heute Abend, hoffentlich zeitnah. Ansonsten alle Informationen, das FSK-Programm und wie ihr uns das freie Radio unterstützen könnt, könnt ihr dort auch nachlesen, fsk-hh.org. Bevor es mit einem neuen Tonträger weitergeht, noch habe ich noch eine alte Single dabei aus dem Jahr 1973, die Gaylords. Mit dem Titel Hit Me With Music. Die Gaylords stammen von einem ganz kleinen Inselstaat Dominica. Das ist ein Inselstaat in den kleinen Antillen. Und haben eben 1973 diese wunderbare Single veröffentlicht. Und einen kleinen Spoiler gibt es auch noch, denn der Sänger der Gaylords, Greg Breaker Bennis, stieg später bei der UK Soul and Funk Band Hot Chocolate ein. Die gründete sie schon 1973, aber Greg Breaker Bennis war erst in Anführungsstrichen von 1992 bis 2010 Sänger, Leadsänger von Hot Chocolate. Jetzt gehen wir zurück, die Gaylords 1973, Hit Me With Music.

Das waren die A100s mit dem Titel Number One. Hinter den A100s stehen Matt Hensley, eigentlich bei der Band Flogging Molly aktiv. Hier spielt er auch Akkordeon. Hier ist er an der Gitarre zu hören, so wie Sean Wheeler, der singt bei der Band Throwrack. Und begleitet werden die beiden hier von Mitgliedern der kalifornischen Ska-Band Spy Kids, bei denen wiederum war Matt Hensley in den 90er Jahren aktiv. Und das Album trägt den Titel Rude and Lovely. Und wie man vermuten könnte, gibt es hier einen doch relativ relaxten und perfekt eingespielten Mix aus Teuton Ska, Skinhead Reggae und Rocksteady. Ich habe einen weiteren Song von dem neuen Album, They Don't Want to Know, hier mit einem sehr schönen Akkordeon-Intro von Matt Hensley. Also er spielt auch noch Akkordeon, nicht nur Gitarre. Die A100s mit dem Titel They Don't Want to Know.

Ein bisschen Irish Folk Spirit schwebt ja doch mit They Don't Want to Know mit Matt Hensley am Akkordeon, normalerweise bei der Irish Folk Punk Band Flogging Molly aktiv. Und bei ihrem, auf ihrem neuen Album Root and Lovely sind auch diverse Gastmusiker dabei, unter anderem Monty Nay Smith von der Band Simmer Rip an den Keyboards oder auch Keith Douglas von Mariachi El Bronx oder den Mad Caddies an der Posaune. Einen weiteren Titel noch von den A100s, und zwar Look 'em in the Eyes.

So viel zu den A100s, Look 'em in the Eyes von ihrem aktuellen Album mit dem Titel Root and Lovely. Am 6.9.1958 wurde Buster Blattfessel geboren, der Sänger der Two-Tone-Ska-Band Bad Manners. Und ihm geht's gesundheitlich nicht so gut. Die Tour Anfang des Jahres hier in Hamburg wurde abgesagt, das Konzert wurde abgesagt und die gesamte Tour wurde abgesagt. Und bis Ende des Jahres wurden alle weiteren Konzerte auch abgesagt. Also alles Gute für Buster Blattfessel, gute Besserung, gute Genesung auf jeden Fall. Und hoffentlich auch bald mal wieder live zu erleben. Bad Manners, ein Klassiker habe ich von den Busters All Stars eingespielt, ein Nebenprojekt von den Bad Manners, und zwar Non-Shrewd.

0: Die Buster Allstars mit Non Shrewd. In guter Tradition bei Skata gibt es ja auch mal noch den obligatorischen Blick über den Tellerrand des Offbeat oder des Ska. Ich bin jetzt gelandet bei Fiesta Alba, eine Band aus Italien, und ihre neue EP mit dem Titel Drops of Sunshine in the City of Spectres. Die vier Bandmitglieder zeigen sich hier mit Luchador-Masken und spielen genreübergreifende Musik, und zwar Krautrock, Mathrock, Afrobeat, Drum and Bass, Techno-Funk und Post-Punk, und vor allem, sie arbeiten gern mit sich überlagernden Rhythmen. Fiesta Alba bleiben sich hier selber treu und entwickeln sich trotzdem weiter, also haben schon mehrere Platten draußen. Und obwohl hier auch diverse GastsängerInnen beteiligt sind, setzt die Band hier zum ersten Mal auf den Einsatz von neuronalen Stimmen. Also wer sich einmal auf diese Klangabenteuer einlässt, der hat das wirklich schwer, sich der hypnotisch anmutenden Wirkung zu entziehen. Fiesta Alba mit dem Titel Kinderegg Surprise.
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Zugegeben etwas gewöhnungsbedürftig. Fiesta Alba aus Italien waren das. Und wenn man bei den Genres nochmal bleibt, also Noise, Industrial und Dub müsste man auch noch dazu zählen. Und hier der eben gehörte Titel Kinder Ex Surprise. Einen kleinen Schwerpunkt vielleicht bei Technofunk und Afrobeat. Fiesta Alba, ihre EP mit dem Titel Drops of the Sunshine in the City of Spectres umfasst 5 Songs und ist knapp 27 Minuten lang, genau. Das war eben ein fast 5 Minuten Song. So, ich verabschiede mich. Am Mikrofon war Kai. Ich hoffe, es hat euch gefallen und ihr schaltet wieder ein oder hört weiter freies Radio in Hamburg 93,0 101,4 im Kabel. Ich sage tschüss, wir hören uns wieder am 4. Samstag. Das ist dann der 19. September, habe ich mal aufgeschrieben, denn das kann gar nicht angehen. Auf jeden Fall am 4. Samstag von 18 bis 19.30 Uhr. Und ich verabschiede mich mit noch einmal Udo Butter und das Team von, ein Titel von dem großartigen Album Blumen und Bengalos. Ich finde es wirklich toll. Sie selbst sagen, sie sind fünfte Welle Ska, machen das total toll. Und Udo hat eine Band, den Song haben wir in der letzten Sendung schon gehört. Die stellen sich hier so gut vor. Das ist ein so schöner Abschluss, finde ich. Also, mach's gut, kommt gut ins Wochenende, bleibt gesund. Tschüss.

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1: Herzlich willkommen zu den Antifa-Nachrichten für den 20. August 2026. Das Sommerloch ist ins Wasser gefallen, dafür gibt es einfach zu viele Wahlkämpfe. Doch damit wollen wir uns diese Woche eher nur am Rande beschäftigen, denn es läuft aktuell immer noch ein Prozess in Dresden gegen 7 AntifaschistInnen weiter. Zum aktuellen Prozessverlauf gibt es diese Woche einen Schwerpunkt von Radio Dreieckland. Doch erstmal zu den Kurzmeldungen. Los geht's! Im sächsischen Plauen gab es am 8. August eine Demonstration von um die 10.000 Rechtsradikale bis Neonazis. Sie forderten dabei den Rücktritt der Bundesregierung und Neuwahlen. Zu den Protest hatte die Initiative Einigkeit für Deutschland Projekt Millionen aufgerufen. Auch die Kleinstpartei Freie Sachsen hatte den Protest unterstützt. Kritik an den Protest gab es vom Bündnis für Demokratie, Toleranz und Zivilcourage, das zu einer Gegendemonstration aufgerufen hatte. Ihnen zufolge gab es im Kontext der Mobilisierung menschenfeindliche Äußerungen und völkische Narrative. An den Gegendemonstrationen hätten sich etwa 400 Menschen beteiligt. Die größte angemeldete Gegendemonstration am Altmarkt fand nicht statt. Im Rahmen des laufenden Wahlkampfs in Mecklenburg-Vorpommern griff ein AfD-Abgeordneter des EU-Parlaments 2 Jugendliche mit einem Baseballschläger an. Einer der Jugendlichen musste im Krankenhaus behandelt werden. Bei ihm wurde eine leichte Gehirnerschütterung festgestellt. Der Täter griff die Jugendlichen gewalttätig an, weil diese angeblich Wahlplakate der AfD entfernt haben sollen. Gegen den Täter laufen aktuell Ermittlungen, wofür die Staatsanwaltschaft Stendal darauf hinwirken möchte, dass die Immunität des EU-Abgeordneten aufgehoben wird. Zusätzlich wurde der Täter am Freitag bei einer Polizeikontrolle mit 1,2 Promille am Steuer erwischt. Bündnis 90 Die Grünen und die Linkspartei fordern als Konsequenz den Rücktritt des AfD-Abgeordneten. Der AfD-Landesverband NRW plant aktuell angeblich den Kauf einer Halle für Parteiveranstaltungen für 3 Millionen Euro. Mit diesem Schritt will die Partei eine Lösung dafür finden, dass sie extreme Schwierigkeiten hat, einen Veranstaltungsort für Parteiveranstaltungen zu finden, da kaum eine Immobilie ihre Räumlichkeiten an die Partei vermieten möchte und die Miete, wenn sie doch möglich ist, relativ hoch ausfällt. Bayern plant, den queeren Asylsuchenden Mark Z. nach Uganda abzuschieben, obwohl Homosexualität dort mit der Todesstrafe geahndet wird und er selbst bereits Folter erlitten hat. Fachleute und Rechtsbeistände sehen darin einen Verstoß gegen das Völkerrecht, das absolute Folterverbot und die Europäische Menschenrechtskonvention, da ihm in Uganda erneut Gewalt droht. Seit der Einführung des drakonischen Anti-Homosexuality Act vor über 3 Jahren sind queere Menschen in Uganda systematische Verfolgung durch Staat und Milizen ausgesetzt. Mark Z. floh davor und versuchte in München Fuß zu fassen, doch schwere Traumata durch erlittene Folter erschweren sein Leben. Sein Asylantrag wurde abgelehnt, obwohl seine sexuelle Orientierung nicht anerkannt wurde. Seine Anwältin beantragte Abschiebungsschutz aus humanitären Gründen, da eine Abschiebung gegen das Refoulement-Verbot, Artikel 3 der Europäischen Menschenrechtskonvention und staatliche Schutzpflichten wie Artikel 2 Absatz 2 Grundgesetz verstoßen würde. Zudem wirft das Bundesamt für Migration und Flucht Verfahrensfehler vor. Eine Anhörung in Abschiebungshaft fand ohne seine Anwältin statt. Der Fall wirft die Frage auf, wie Abschiebungen queerer Menschen nach Uganda überhaupt möglich sind, angesichts der offensichtlichen Verstöße gegen die Europäische Menschenrechtskonvention und das Grundgesetz. Der jüngste schwarze Professor an der britischen Elite-Universität in Cambridge ist nun vor wenigen Tagen tot aufgefunden worden, nachdem er zuvor wegen Plagiatsvorwürfen zurückgetreten war. Und dennoch laut Darstellung der Universität eine rassistische Hetzjagd erfahren hat. Zu einer Gedenkveranstaltung versammelten sich mehrere 10.000 Menschen in London am Trafalgar Square. Seine Ernennung zum Professor wurde als Meilenstein in der schwarzen Hochschulgeschichte Großbritanniens bewertet, doch die Glaubwürdigkeit seiner wissenschaftlichen Arbeiten erhielt Risse, weswegen sich Arday entschied, zurückzutreten. Nun fand man Ende letzter Woche seinen toten Körper. Die Polizei habe seinen Tod vorerst nicht als verdächtig eingestuft, so die Tagesschau. Vermutet werde ein Suizid oder ein natürlicher Tod. Ardays Familie bestätigte seinen Tod und sprach von einer Mobbingkampagne. Auch die Universität Cambridge schließt sich diesen Schilderungen an. Seit November 2025 stehen in Dresden 7 AntifaschistInnen vor Gericht. Der Generalbundesanwalt wirft ihnen vor, Mitglieder einer kriminellen Vereinigung gewesen und an Angriffen auf Neonazis beteiligt gewesen zu sein. Über 50 Prozesstage gab es schon und Radio Dreigland war letzte Woche an 2 dieser Prozesstage vor Ort in Dresden dabei, um euch über den aktuellen Stand zu informieren.
2: Der Prozess vor dem Oberlandesgericht Dresden begann am Dienstag mit ein paar Minuten Verspätung. Es ist 9.45 Uhr, als die RichterInnen den Saal betreten und feststellen, einer der Angeklagten fehlt. Vorsitzender Richter Kubista erzählt, einer der Angeklagten sei durch den Beschluss eines Amtsgerichtes in eine Psychiatrie eingewiesen worden. Einer der Verteidiger des Betroffenen interveniert sofort und beantragt den Ausschluss der Öffentlichkeit, denn hier gehe es um höchstpersönliche Belange seines Mandanten. Kubista ordnet eine Pause an. Schon eine Minute nach Prozessbeginn wird die Verhandlung unterbrochen. Als es dann kurz nach 10 Uhr weitergeht, verkündet der Vorsitzende, die schutzwürdigen Interessen des Angeklagten würden das Interesse der Öffentlichkeit überwiegen. Deshalb werde die Öffentlichkeit vorerst ausgeschlossen. Die 11 ZuschauerInnen müssen den Saal verlassen. Für den Rest des Tages, was sie da aber noch nicht wissen. Denn der Prozess geht ohne ZuschauerInnen weiter und nach weiteren Unterbrechungen sowie der Mittagspause wird seitens eines Gerichtswachtmeisters um 14.15 Uhr mitgeteilt, dass für heute Schluss sei. Es gehe erst am nächsten Tag weiter. Am Mittwoch dürfen die wenigen ZuschauerInnen erst gegen 10.30 Uhr wieder in den Saal. Auch der heutige Prozesstag wird von stundenlangen Prozesspausen geprägt sein. Nach der Mittagspause sitzt dann auch der in der Psychiatrie untergebrachte Angeklagte im Saal. Er wirkt müde und erschöpft. Sein Anwalt fordert ein ärztliches Obergutachten. Das zuständige Amtsgericht habe seinen Mandanten zu dessen eigenem Schutz vorläufig in die Psychiatrie eingewiesen. Dort dürfe er nichts besitzen, womit er sich das Leben nehmen könnte. Keinen Gürtel, keinen Schnürsenkel, kein Ladekabel. Und die Ärzte seien sich uneinig. Ein Oberarzt der Klinik spreche davon, der Betroffene sei, wenn überhaupt, nur mit medizinischer Begleitung reisefähig. Ein anderer Arzt sehe keinerlei Bedenken bei Verhandlungs- und Reisefähigkeit. Auch strittig eben diese Verhandlungsfähigkeit selbst. Wegen der akuten Belastungsreaktion, aber auch wegen der Medikation. Denn das verordnete Psychopharmakon wirkt stark dämpfend. Was den Anwalt ersichtlich empört, dass das Oberlandesgericht den Angeklagten aus der Psychiatrie nach Dresden hat bringen lassen, ohne dass das polizeiliche Begleitpersonal über die konkrete Situation umfassend informiert war. Ohne Notfallmedikamente und ohne, dass die Polizei wusste, was sie im Notfall zu tun gehabt hätte. Der Antrag auf das Obergutachten wird vom Gericht entgegengenommen, aber eine Antwort wird zurückgestellt. Geladen als einzige Zeugin an diesem Tag ist Kriminalhauptkommissarin Golze. Sie wird knapp eine Viertelstunde lang zu ihrer Vernehmung des angeblich geschädigten Neonazis Karl Jonas Kaden befragt. Kaden soll 2020 in Wurzen nach seiner Rückreise von einer Demonstration in Dresden am dortigen Bahnhof attackiert worden sein. Kaden selbst sollte im März vor dem Oberlandesgericht als Zeuge aussagen. Aber er befindet sich gerade selbst in Haft wegen des sächsischen Separatistenprozesses. 8 Männer stehen dort wegen einer rechtsterroristischen Vereinigung vor Gericht. Und im Antifa-Ost-Prozess wollte Kaden nicht aussagen. Mit diesem Gericht spreche er nicht. Und deshalb hangelt sich nun eine Polizistin durch ihre Erinnerungen daran, was der Zeuge Kaden ihr im Rahmen der Vernehmung gesagt haben soll. Sie habe Kaden nach Rücksprache mit dessen Eltern im Kinderzimmer vernommen. Denn zum damaligen Zeitpunkt wohnte der Zeuge noch bei seinen Eltern. Kaden habe klar auf alle Fragen geantwortet, sich politisch der AfD zugerechnet und als Zitat geschichtsinteressiert, Zitat Ende bezeichnet. Mit ein paar anderen sei er nach Dresden gefahren zu einer Demonstration. Alljährlich wird dort im Februar an die Bombardierung Dresdens, insbesondere seitens der Neonazis, erinnert. Er sei dann auf der Rückreise an einem Bahnhof von 15 bis 20 Vermummten attackiert worden. Eine Kopfwunde habe getackert werden müssen. Da ihn jemand einen, Zitat, scheiß Nazi, Zitat Ende genannt habe, vermutete er Linke hinter dem Angriff. Wenig später wird die Zeugin im allgemeinen Einverständnis entlassen. Der Rest des Prozesstages vergeht damit, dass sich die Prozessbeteiligten und die ZuschauerInnen Fotos ansehen. Um einen solchen umfangreichen Prozess zu beschleunigen, werden zahlreiche Aktenteile im sogenannten Selbstleseverfahren außerhalb der Verhandlung von allen Beteiligten selbst gelesen. Die Fotos jedoch, die müssen in der Verhandlung in Augenschein genommen werden. So geht es dann mal in die Wohnung von Lina E. aus dem ersten Antifa-Ost-Prozess. Dort sieht man einen Beutel an einer Türklinke hängen und dann Fotos von verschiedenen Handys. Oder es werden Observationsfotos gezeigt. Wobei hier eine der Verteidigerinnen der Verwertung der Aufnahmen widerspricht, da die rechtlichen Voraussetzungen für die Observation nicht vorgelegen hätten. Aufgabe der Ermittlungsrichterinnen, so die Anwältin, sei es, Anträge auf Observation eigenständig und unter Zuhilfenahme von Akten zu prüfen und nicht, so wie hier, bloß abzunicken. Es werden weitere Fotos von Handys und deren Displays auf die großen Bildschirme im Saal geworfen. Zustimmendes Gemurmel im Publikum kommt auf, als auf einem der präsentierten Bilder ein Foto von Free Lina zu sehen ist. Bevor der Prozesstag gegen 3:30 endet, fragt der Vorsitzende Richter in die Runde, ob man vielleicht doch Einlassungen abgeben wolle, so wie im Düsseldorfer Prozess. Dort hatten kürzlich die angeklagten Antifaschistinnen eingeräumt, im Frühjahr 2023 in Budapest an Attacken auf Neonazis beteiligt gewesen zu sein. Die Angeklagten und Verteidigerinnen reagieren nicht auf diese Frage, sodass die Fortsetzung des Prozesses auf den 18. August vertagt wird. Anschließend werden jene Angeklagten, die in Untersuchungshaft sitzen, wie stets mit Blaulicht und Sirene in die jeweiligen Gefängnisse eskortiert. Bis Sommer 2027 sind Prozesstage angesetzt.
1: Noch ein ganzes Jahr wird der Prozess gegen 7 Antifaschistinnen in Dresden weitergehen. Der Generalbundesanwalt wirft ihnen die Mitgliedschaft in einer kriminellen Vereinigung vor, welche an Angriffen auf Neonazis beteiligt gewesen sein soll. An dieser Stelle erinnern wir hier in den Antifa-Nachrichten für den 20. August 2026 an die Opfer rechter Gewalt. Diese Erinnerung führen wir auch in den kommenden Wochen weiter. Über das ganze Jahr hinweg möchten wir an all jene Menschen erinnern, von denen man weiß, dass sie durch rechte Gewalt zu Tode gekommen sind. Informationen übernehmen wir dazu unter anderem von der Amadeo-Antonio-Stiftung, dem Buch Rechte Kontinuitäten von Harry Weibel und von Opferberatungsstellen und weiteren antifaschistischen Gruppen und Initiativen.
3: Wir erinnern an Gundula Jana Klein. Gundula Jana Klein war 24 Jahre alt, als sie am 15. August 2000 in Greifswald spurlos verschwand und Wochen später tot aufgefunden wurde. Sie war aus Süddeutschland in die Hansestadt gezogen, um Sportwissenschaften und Romanistik zu studieren. Sie wohnte in einer kleinen Wohnung über einer Kneipe, die damals als Treffpunkt der rechten Rockszene und Neonazis galt. Am Abend ihres Verschwindens sahen verschiedene ZeugInnen, wie sie vor ihrem Wohnhaus in ein Auto stieg, nachdem sie sich wiederholt über den Lärm und rechten Parolen der Kneipenbesucher beschwert hatte. Obwohl entsprechende

0: sogenannten nationalsozialistischen Untergrunds NSU bekam der Fall erstmals wieder Aufmerksamkeit durch eine Überprüfung aller noch ungeklärten Mordfälle in Deutschland. Doch die Kriminalinspektion wollte sowohl 2013 als auch 2016 bei Überprüfungen, Zitat, keine Anhaltspunkte für ein Tatmotiv im Phänomenbereich der politisch motivierten Kriminalität rechts aufgestellt haben. Dies wurde erst Jahre später durch eine Antwort der Landesregierung auf eine parlamentarische Anfrage der Linksfraktion im Schweriner Landtag öffentlich. Wir erinnern an Dorit Bots. Dorit Bots wurde am 17. August 2001 in Fulda ermordet. Ein Neonazi erstach sie mit mehreren Messerstichen. Der Mord war Teil eines Aufnahmerituals in die Thüringer Neonazi-Gruppe Deutsche Heidenfront. Ein halbes Jahr später verurteilte das Landgericht Erfurt den Neonazi wegen Mordes in Tateinheit, Raub mit Todesfolge, zu 9 Jahren und 2 Monaten Haft. Laut Gericht ging es dem Täter, Zitat, in Erfüllung des ihm erteilten Auftrages in erster Linie um die Tötung der Frau Botz. Zitat Ende. Der Neonazi, der ihn mutmaßlich zu dem Mord angestiftet hatte, wurde später freigesprochen. Dorit Bots taucht aus unbekannten Gründen bis heute nicht in der offiziellen Statistik der Todesopfer rechter Gewalt auf. Wir erinnern an Rick Langenstein. Rick Langenstein wurde am 17. August 2008 von einem Neonazi in Magdeburg zu Tode geprügelt. Langenstein war auf dem Rückweg von dem Besuch einer Diskothek. Er wollte mit dem Neonazi keine Zigarette teilen. Daraufhin verprügelte der Neonazi ihn, bis Langenstein noch am Tatort an seinen schweren Verletzungen starb. Als die Sicherheitsbehörden die Verhaftung des verdächtigen Neonazis bekannt gaben, wies die Staatsanwaltschaft zwar darauf hin, dass es sich bei dem Tatverdächtigten um einen, Zitat, eindeutig der rechten Szene zuzuordnenden Gewalttäter handele. Aber dass für den tödlichen Angriff auch ein rechter Hintergrund vorliegen könnte, teilte die Staatsanwaltschaft der Öffentlichkeit nicht mit. Knapp ein Jahr später wurde der Täter zu 8 Jahren Jugendstrafe wegen Totschlag und Diebstahls verurteilt. Das Gericht war der Auffassung, es seien bei dem Angeklagten keine Hinweise auf eine Bestätigung in nationalsozialistischen Organisationen gefunden worden, obwohl der Angeklagte seit mehreren Jahren im neonazistischen Kameradschaftsspektrum in Magdeburg aktiv war. Diese Einschätzung verhinderte die Einstufung als Mord, da aus Sicht der Richter sogenannte niedrige Beweggründe für den Angriff fehlten. Nach beachtlichem Engagement von FreundInnen wurde am 2. Juni 2009 ein Gedenkstein auf städtischem Gelände in Sichtweite zum Tatort aufgestellt. Rick Langenstein wird seit 2009 von der sachsen-anhaltinischen Landesregierung offiziell als Todesopfer rechter Gewalt anerkannt. Wir erinnern an Kiomars Javadi. Kiomars Javadi wurde am 19. August 1987 in Tübingen zu Tode misshandelt. Javadi floh in den 1980er Jahren vor dem Krieg im Iran und suchte in Deutschland Asyl, und zwar in Tübingen. Dort wurde er von MitarbeiterInnen des Supermarkts Pfannkuch bei einem Ladenbesuch festgehalten, verprügelt und schließlich bis zu seinem Tod gewürgt. Zahlreiche ZeugInnen beobachten die Tat. Zuvor hatten die MitarbeiterInnen Kiomars Javadi beschuldigt, Ladendiebstahl begangen zu haben. Der 18-jährige Supermarktlehrling, welcher Kiomars Javadi erwürgte, hatte angeblich bereits 19 Diebstähle im Laden aufgeklärt. 12 davon betrafen AsylbewerberInnen. Ein mögliches rassistisches Motiv des Gewaltexzesses wurde vor Gericht nicht thematisiert. Nach 3 Verhandlungstagen wurden die Täter am 30. Juni 1988 zu Freiheitsstrafen von jeweils 18 Monaten verurteilt, die zu Bewährung ausgesetzt wurden. Das Urteil wurde schließlich nach einer Revision vom Landgericht Stuttgart im Dezember 1989 bestätigt. Bei einem Trauerzug für Kiomars Javadi nahmen in Tübingen 2000 Menschen teil. Zum Gedenken an Kiomars Javadi hängt in der Wörthstraße 2 im Hinterhof eine Gedenktafel und das Tübinger Kulturzentrum Eppelhaus erinnert an den Jahrestagen, an den Fall und an die Person. Kiomars Javadi ist nicht staatlich als Opfer rechter Gewalt anerkannt.
1: Demonstrationen, Proteste, Kundgebung, Engagement können also auch was bewirken und eben ermöglichen, dass erinnert wird auch an Opfer rechter Gewalt. Und es gibt ganz viele Veranstaltungen, die ganz breit in dieses Spektrum antifaschistischen Engagements, demokratischer Konsens, Menschenrechte, Verteidigung reinpassen. Und deswegen hier zum Abschluss der Antifa-Nachrichten noch ein paar Veranstaltungshinweise für die kommende Woche.
2: Am Samstag, den 22. August, gibt es in Sachsen-Anhalt 2 Proteste. Zu einem findet in Magdeburg ein CSD statt, unter dem Motto Liebe für Demokratie und Menschlichkeit. Los geht es um 13 Uhr auf dem Domplatz. Zu dem CSD gibt es auch eine Anreise aus Berlin für alle. Um Treffpunkt und Abfahrtzeit zu erfahren, wird um Kontaktaufnahme via E-Mail an csdverteidigenberlin@proton.me gebeten. Außerdem gibt es am Samstag in Stösen einen antifaschistischen Protest gegen das Kompakt-Sommerfest. Das rechte Magazin Kompakt macht an dem Wochenende ein Sommerfest in dem Ort. Um das nicht unwidersprochen geschehen zu lassen, ruft die Vereinigung der Verfolgten des Nazi-Regimes zum Protest am 22. August auf. Los geht es um 10 Uhr. Dann gibt es am Mittwoch, den 26. August, zwei weitere Veranstaltungen. In Halle gibt es von der Initiative Bildung braucht Vielfalt, Halle zeigt Gesicht, eine Demonstration sowie eine Sternenfahrt und ein gemeinsames künstlerisches Element mit der abschließenden Kundgebung auf dem Marktplatz. Los geht es um 13 Uhr. Am selben Mittwoch gibt es in Merseburg das Vielfalt-Café von Bündnis Merseburg für Vielfalt und Zivilcourage. Das Vielfalt-Café soll ein Ort zum Ankommen, Begegnen und Wohlfühlen sein. Das Café findet im Begegnungszentrum der Stadtkirche St. Maximi statt und beginnt um 15.30 Uhr. Das Café findet jeden vierten Mittwoch im Monat statt. In Leipzig findet am Freitag, den 21. August, ein Vortrag mit dem Titel »Die extremen Rechte und Menschenfeindlichkeit in der Umweltbildung und im Natursport« statt. Dabei soll anhand von Praxisbeispielen die Anschlussfähigkeit nach rechts und entsprechenden Abgrenzungsmöglichkeiten beleuchtet werden. Zur Veranstaltung laden die Naturfreunde und die Naturfreunde Jugend Leipzig-Sachsen am 21. August um 19 Uhr in die alte Spitzenkirche im Donauweg 2 in Leipzig ein. Am Dienstag, den 25. August, wird in Leipzig über die aktuelle Situation in Sachsen-Anhalt diskutiert. Auch mit dem Blick darauf, wie unterstützt werden kann beim Umgang mit radikalen rechten Kräften. Das Ganze auf Einladung des offenen Antifa-Treffens im Kone Island um 19 Uhr. In Görlitz findet am Wochenende das Fokus-Festival statt. Das Fokus-Festival ist ein querfeministisches Festival mit diversen Workshops, Mitmachaktionen und Infoständen. Das Ganze findet statt am Samstag um Sonntag im Barriak in der Konrad-Schiebt-Straße 23. Mehr Informationen zu Programmen gibt es auf einer eigenen Fokus-Festival-App. Am Samstag ist dann in Riesa ein CSD. Es beginnt um 14 Uhr am Bahnhof. Aus Dresden gibt es für Menschen, die dorthin wollen, eine gemeinsame Anreise. Treffen ist um 12 Uhr am Bahnhof. In Berlin ist die Poste bedroht. Erneut soll sie keine Räume haben. Darüber wird diskutiert und überlegt, wie sich für den Erhalt von Räumen für das Jugendzentrum eingesetzt werden kann. Am Freitag, den 21. August, bei sogenannten Raumkampfplenum um 18 Uhr am Columbiadamm 10 in der Zollgarage im alten Flughafen Tempelhof. Musikalischer wird es am 21. August, dann um 19 Uhr bei dem Versuch, eine Annäherung an Ostdeutschland durch Popsongs. Der Workshop von Chaox und NFJ Berlin findet im Chaox in der Türschmidtstraße 1 statt.
1: Das waren die Antifa-Nachrichten für den 20. August 2026 und auch nächste Woche wird es wieder welche geben, also schaltet ein, wenn es dann wieder heißt.
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0: 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In den kommenden gut anderthalb Stunden hört ihr einen Veranstaltungsmitschnitt aus dem Roten Salon Hamburg. Es handelt sich dabei um eine Buchvorstellung und das daran anschließende Gespräch zu dem Band Bin weiblich, bin männlich, doppelt, queere DDR-Literatur. Es sprechen Franziska Haug und Lukas Betzler. Die im Band Bin weiblich, bin männlich doppelt, queere DDR-Literatur versammelten Beiträge sind ein unvollständiger Versuch, den literarischen Spuren des Nicht-Identischen in Geschlecht, Sexualität und Begehren in der Literatur der DDR nachzugehen. Während des Vortrags wurden Fotos und Folien gezeigt, was sich vereinzelt als Lücke im Text dieser Radiofassung bemerkbar macht.
1: Guten Abend. Schön, dass ihr alle hier seid. Ich bin Finn vom Roten Salon. Genau, auch guten Abend an Franziska Haug und Lukas Betzler. Guten Abend an Daniel, ein Mitstreiter des Roten Salon, der das Ganze hier moderieren wird. Und auch guten Abend an Marie vom Roten Salon, die uns hier ein paar Zitate heute vortragen wird. Wer wie ich die DDR nur aus dem Schulunterricht oder als Projektionsfläche etwaiger Gegenwartsdiagnosen kennt, der wird vermutlich erstmal überrascht sein vom Thema des heutigen Abends. Queere Literatur in der DDR, was soll das eigentlich sein? Man selbst kann auf die Frage nach Autorinnen aus der DDR vielleicht zwei, drei Namen nennen und über das Thema der Geschlechtlichkeit weiß man vielleicht höchstens, dass zumindest die Frauen in der DDR deutlich früher und intensiver in das Arbeitsleben eingebunden worden sind als in der Bundesrepublik. Im Westen hingegen erscheint die Geschlechterfrage, zum Beispiel in Gestalt der 68er-Bewegung oder der Schwulen- und Lesbenbewegung, in der Öffentlichkeit deutlich präsenter. Wenn man sich dann aber einen Moment mit dem Thema beschäftigt, wird die Lage schon etwas komplexer. In der DDR war Homosexualität ab 1968 weitestgehend straffrei, während in der Bundesrepublik dies erst 1994 geschah. Auch die Möglichkeit der Abtreibung war früher und deutlich verbreiteter in der DDR und die Einbindung in den Arbeitsprozess ermöglichte es Frauen vor allem, ohne Ehemann oder Familie den Lebensunterhalt bestreiten zu können. Nichtsdestotrotz wurde das Bild der sozialistischen Kernfamilie unter dem Leitbild der werktätigen Frau und Mutter besonders dominant in der DDR vertreten und abweichende Lebensformen, die weniger öffentlichkeitswirksam stattfanden, spielten kulturell eben nur am Rande der Gesellschaft eine Rolle. Möglicherweise könnte aber da Literatur ein Ort gewesen sein, wo diese Themen sehr offen zur Sprache kommen konnten. Ob dies dann wirklich so war, wollen wir heute gemeinsam ergründen. Dabei helfen uns eben Franziska Haug als Herausgeberin und Lukas Betzler als Autor des im November 2025 im Mitteldeutscher Verlag erschienenen Sammelbandes Bin weiblich, bin männlich, doppelt, queere DDR-Literatur. Franziska Haug, ganz rechts, hat nach ihrem Kunstpädagogik-, Soziologie- und Germanistikstudium an der Goethe-Universität Frankfurt am Main zur Arbeit als literarisches Verfahren der Geschlechterproduktion bei Thomas Brasch, Gisela Elsner, Elfriede Jelinek, Ronald M. Schernikau und in der Popmusik promoviert. Derzeit forscht sie als Postdoc im Projekt Light On, Queer Literatures and Cultures under Socialism zu queerer DDR-Literatur. Sie ist Teil des Kollektivs Diaspora Ost und arbeitet darüber hinaus unter anderem zu den Themen Queerfeminismus und Marxismus. Lukas Betzler studierte deutsche Philologie und Geschlechterforschung in Göttingen und Paris, promovierte 2024 in Lüneburg mit einer Arbeit zu kritischer Theorie und Literatur. Er forscht und veröffentlicht zu kritischer Theorie, zur DDR-Literatur, zu Queer- und Gender-Studies sowie zum Antisemitismus. Unter anderem hat er gemeinsam mit Hauke Brandig von Guy Hockenham das homosexuelle Begehren neu herausgegeben und derzeit arbeitet er als wissenschaftlicher Mitarbeiter an der Universität Hildesheim am Institut für deutsche Sprache und Literatur. Bevor ich abgebe, vielleicht einmal kurz zum Ablauf des heutigen Abends. Franziska wird gleich mit einem kurzen Vortrag in das Thema einführen und das eben angesprochene Buch eben kurz vorstellen. So, dann wird Lukas dann eben zum Thema seines Artikels innerhalb dieses Buches zum homosexuellen Begehren im Werk Franz Fürmanns das Ganze uns näher bringen und Daniel wird dann anschließend mit beiden in einer Diskussion oder in einem Gespräch das Verhältnis von Queerness und Sozialismus, Utopie und Alltag, Realismus und Fantastischem und noch vielen weiteren in der Literatur der DDR besprechen. Ja, vielen Dank, das war's von mir und damit gebe ich ab an Franziska, Lukas, Daniel und Marie.
2: Ich habe Angst, bin weiblich, bin männlich, doppelt, fühle meinen Körper sich von meinem Körper entfernen, sehe meine weißen Hände, die Augen im Spiegel. Ich will nicht doppelt sein. Wer bin ich? Will ich sein? Männlich, weiblich, sehe nur weiß. Ich stehe mir gegenüber, will mich erreichen, strecke meine Arme nach mir aus. Wo bin ich? Ich sehe, küsse, umarme und verneige mich. Irgendwann taucht Lea auf. Dann nochmal schließlich nimmt er es bewusst wahr. B fühlt, er liegt im Bett, es ist morgens. Sein Zimmer verschwimmt, er versucht es wahrzunehmen, spürt das Bewegen seines Kopfes, steuert nicht, keine Hoffnung heute einen guten Tag, scheiß Aufstehen, scheiß Schule, scheiß Leben. Was ihn gewohnheitsmäßig nervt, ist seine Mutter, die ihn versucht zu wecken. Seit Jahren die gleichen Worte, Sätze, diese Stimmlage, es gibt kein Entrinnen vor ihrer Liebe, die sie auch dazu treibt, ihn so zart zu wecken, dass das Aufwachen fast unerträglich in die Länge gezogen wird. Sein Zurückkommen, sein Sammeln, sein Muffigsein ist nur die Reaktion auf Hinauszögern der Wirklichkeit. Robert M. Tschernikau, Kleinstadtnovelle, 1980.
3: Vielen Dank. Mit Tschernikau machen wir auch gleich weiter. Von, ihr habt es auch eben gehört, der Beginn des Zitats, was eben vorgelesen wurde, ist auch der Titel unseres Bandes. Das war aus der Kleinstadtnovelle, Tschernikaus erstes Buch. Bin weiblich, bin männlich, doppelt. Queere DDR-Literatur. Das Buch ist das Ergebnis einer Diskussion, die wir unter anderem angefangen haben zu führen in einem größeren Kreis mit Menschen bei einer Tagung, die ich machen konnte. Da haben Lukas und ich uns auch kennengelernt, 2024 in Regensburg, wo das Projekt, in dem ich gerade arbeite, angesiedelt ist. Und ich habe zwar in Frankfurt am Main studiert, bin aber geboren und aufgewachsen in Cottbus in der Niederlausitz, also noch kurz vor dem Umbruch da geboren, also noch in der DDR, aber dann im Umbruch und in den 90ern im Osten aufgewachsen. Und in dem Projekt, in dem ich arbeite, sind wir so ein Verbund mit Leuten, die sich mit Kulturen und Literaturen aus verschiedenen ehemals sozialistischen Ländern beschäftigen. Und ich eben beschäftige mich mit der Literatur aus der DDR. Und in dem Band sind jetzt ganz verschiedene Perspektiven von den Menschen, die damals zur Tagung kamen. Ein paar sind auch noch dazugekommen. Und vorweg ist natürlich irgendwie zu sagen, dass es jetzt kein Abbild oder keine vollständige Sammlung dessen ist, was man vielleicht unter Queerness in der Literatur aus der DDR versammeln kann. Vielmehr ist es vielleicht so ein Anfang oder ein Aufriss. Und es ist auch ganz schön, dass sich so Abende wie heute und weitere Diskussionen daraus ergeben, dass es sozusagen mehr Sichtbarkeit oder überhaupt wieder Diskussion wird. Genau. Und zu dieser ein bisschen Unsichtbarkeit von DDR-Literatur im Allgemeinen passt auch, oder kann man vielleicht auch dazu sagen, warum dieses Buch so teuer ist. Es wird übrigens eine Open Access Version auch geben in einem Jahr. Und zwar war es mir wichtig, als ich überlegt habe, wo könnte man diese Sammlung herausbringen, dass ich einen Verlag finde, den es schon zu DDR-Zeiten gab und noch immer gibt, der nicht Teil eines größeren Konzerns geworden ist. Und davon gibt es vielleicht eine Handvoll. Und einer davon ist der Mitteldeutsche Verlag aus Halle an der Saale. Und das ist eben ein kleiner Verlag, der ohne Tochter von einer größeren Gesellschaft oder von meinem Konzern zu sein arbeitet, ganz tolle Bücher macht und auch einige der AutorInnen oder viele der AutorInnen, die in unserem Band besprochen werden, verlegt hat. Und einer der Autoren, mit dem ich ein Interview in dem Band geführt habe, ein schwuler Autor aus der DDR, Norbert Maron, der hat selbst sein erstes schwules Prosastück auch in diesem Verlag geschrieben. Vielleicht das nur sozusagen als kleine Einführung. Und ich würde gern, bevor ich zu kurz Schlaglichter auf die Beiträge werfe und einmal durchgehe, anfangen, ein bisschen Ausschnitte aus meiner Einleitung zu lesen. Eine Frau mit männlicher Vergangenheit müsste man sein. Wie wirkt, worin wir leben? Im Jahr 1977, mit gerade einmal 17 Jahren, beginnt der schwule Kommunist Ronald M. Tschernikau die Arbeit an seiner Kleinstadtnovelle. Eine Frage treibt ihn dabei an und um, die sich fortan als Verfahren seiner Literatur herausstellen und in seinem Opus Magnum Legende wieder auftauchen wird. Wie wirkt, worin wir leben. Die Antwort auf die Frage, was das worin ist, scheint in unserem Fall einfach eine sozialistische Gesellschaft, genauer die DDR. Und trotz oder gerade weil die DDR keine Gesellschaft der Singularitäten, sondern eine des Kollektiven war, ist die Antwort auf die Frage nach dem Wir des und im Sozialismus komplizierter. Wie wirkt die DDR für Schwule und Lesben? Wie wirkt Kommunismus für Frauen und Queers? Wie das sozialistische Kollektiv im Individuellen? War es möglich, sich nicht identisch zum Staat zu verhalten? Wie wirkt die DDR für Maxi Wanders, Frauen und Mädchen aus ihrem Buch »Guten Morgen, du Schöne«? Wie für Jürgen Lemkes Männer in seinem Buch »Ganz normal anders, Auskünfte schwuler Männer«? Wie wirkt der Geschlechtertausch der AutorInnen Sarah Kirschs, Christa Wolfs, Günther de Bruyns, Gottlob Blogers und vieler weiterer auf die Gesellschaftsverhältnisse? Wie also verhält sich das gesellschaftliche Ganze auf und in jenen einzelnen Leben und Geschichten, die wir heute queer nennen? Und wie wiederum wirken jene Erzählungen und Leben ins Ganze zurück? Was haben nicht zuletzt das Erzählen, die literarische Sprache und Schrift für eine Rolle in eben jenen Wirkungsprozessen? In Tschernikows Frage, wie wirkt, worin wir leben, kommt für mich ein literarisches Verfahren zum Tragen, das ich queeren Materialismus nenne. Queer ist er, indem er sich über Fragen der Form, über das Wie erschließt und erschreibt. Ein Materialismus, der darum weiß, dass die Dinge nicht gegeben, sondern gemacht sind und der dennoch ihre Stofflichkeit, Leiblichkeit nicht ignoriert, sondern sie stattdessen dem widerständigen, abweichenden, nicht einordnbaren Spuren im Material zuwendet. Ein Materialismus also, der eben darum gerade gleichzeitig wirklich und sozialistisch realistisch ist, weil er sich über die Form, über das Wie seines Machens und Wirkens begreift. Was Queerness in der DDR war, davon können wir etwas erahnen, wenn wir darauf schauen, wie erzählt wird. Welche Erzählperspektiven und Stimmen sprechen in welcher Position und Funktion? Was wird ausgelassen, was ausgeschmückt? Warum Blankvers oder Drama? Was erzählt ein Brigadetagebuch? Was eine Annonce in der lesbischen Zeitschrift Frau Anders? Bleibt eine Stadt wie Hoyerswerda die gleiche, wenn sie aus der Perspektive eines Liedermachers, aus der einer Architektin oder von den Kindern von Hoy, wie Sigrid Lemke in ihrem gleichnamigen Buch überschrieben hat, erzählt wird? In keinem anderen Land mit vergleichbarer Größe wurde in der Kürze seiner Existenz so viel Literatur produziert und rezipiert wie in der DDR. Wo sonst, wenn nicht in Prosa, Lyrik, Theater, Zeitungen, Protokollen, Musik und so weiter, wo sonst, wenn nicht in Literatur im weiten Sinne, sollten wir heute suchen, wenn wir etwas über Geschlecht, Sexualität, Begehren, Identität, Familie, Beziehungen, Träume und Wünsche in der DDR erfahren wollten? Dass die Literatur der DDR im westdeutschen Kanon der Germanistik, in den Gender Studies und im öffentlichen Diskurs der Bundesrepublik kaum eine Rolle spielt oder zumindest die letzten 35 Jahre grob vernachlässigt wurde, lässt sich daher, denke ich, nur politisch, nicht aber aus ihrer Ästhetik erklären. Am Anfang dieses Bandes stehen in diesem Sinne folgende Behauptung stellen. Die Literatur der DDR spricht wie kaum eine andere Literatur eine Sprache, die ihren Ort im Dazwischen hat. In den Widersprüchen zwischen Wirklichkeit und Möglichkeit, Materie, Form, Träumen und Fürchten, Gehen, Bleiben, Fakt, Fiktion. Weil die Literatur der DDR im ästhetischen Sinne formversessen und im materialistischen Sinne realistisch ist, vermute ich, dass in ihr solche Art literarischer Verfahren zum Tragen kommen, die ich mit diesen Worten queeren Materialismus beschrieben habe. Queerness DDR-Materialismus. Das mag widersprüchlich klingen, vielleicht ist es das auch, vielleicht bleiben unaufhebbare Reste dieses Widerspruchs. Aber richtig ist auch, dass, wie der DDR-Autor Thomas Brasch sagte, im Widerspruch die Hoffnung liegt. Das Verhältnis und die Widersprüche von Sexualität und Geschlecht auf der einen und Kommunismus, Sozialismus auf der anderen Seite zu denken, heißt auch, auf Spurensuche nach Hoffnungen und Möglichkeitsräumen eines gerechten, also klassenlosen und vom Zwang geschlechtlicher Identifikation befreiten, also queeren Lebens zu gehen. Die DDR war vom Widerspruch geprägt, ein gerechtes Land für alle und doch repressiv gegen Einzelne zu sein. Sie war geprägt vom Widerspruch zwischen Fortschritt und Regress, Revolution und Restauration, starken Frauen und traurigen Männern, sprachlosen Eltern und drängenden Kindern, Träumen und Fürchten vom Gehen und Bleiben. Die in unserem Band versammelten Beiträge sind ein unvollständiger Versuch, den literarischen Spuren des Nicht-Identischen im Geschlecht, Sexualität und Begehren in der DDR nachzugehen. Der Term queer ist dabei offensichtlich ein nachträgliches Werkzeug, dessen Anwendung im Kontext der DDR, also auf eine Zeit, in der es ihn Europa und generell noch nicht gab, vielleicht fragwürdig ist. Gleichzeitig beschreibt er genau das, was sich in Bezug auf Geschlechterfragen in der Literatur der DDR so kostbar und interessant finde, dass sich in ihr eine Sprache der Abweichung, der Spuren und Reste für das Sexuelle, das Begehren und Geschlecht finden lässt. Eine Sprache, die noch keine festen Kategorien und Termini kennt und somit Sexualität von den nicht-identischen Rändern aus erschreibt. So viel als kleinen Ausschnitt. Ihr könnt dann bitte auch nochmal in das Buch hier reingucken oder wie gesagt auch gibt es das auch in ungefähr einem Jahr dann Open Access. Hier wollte ich gern einfach ein paar der AutorInnen, die ich schon genannt habe, um die es uns oder um die es in unseren Beiträgen geht, dann auch mal zeigen. Helga Königsdorf, Ronald M. Tschernikau, mit denen wir den Abend begonnen haben. Maxi Wander habe ich auch schon erwähnt. Eine Autorin, deren Buch auf Basis von Tonbandprotokollen mit Frauen ganz einschlägig war. Guten Morgen, du Schöne. Hier sehen wir weitere. Norbert Maron habe ich erwähnt, ganz oben links. Ein Autor, mit dem ich im Band ein Gespräch geführt habe, der, wie er sagte, den ersten schwulen Prosatext der DDR geschrieben hat, der 1989 erst rauskam und wie Norbert selbst sagt, tragischerweise auf dem Müllhaufen der Geschichte gelandet ist, weil die Wende es mit sich gebracht hat, dass ganz viele Sachen, die in dieser Zeit veröffentlicht wurden, nicht mehr wahrgenommen wurden oder vertrieben wurden. Den ersten Text in unserem Band, Janine Afgen, haben wir hier. Sie widmet sich lesbischen Utopien in der Literatur der 70er. Und die drei Bücher, die wir sehen von Irmtraut Morgner, Waltraud Lewin und Helga Königsdorf, sind die, an denen sie so kleine Momente eben dieser lesbisch-utopischen Schreibweisen ausmachen kann. Und auch schon an den Covern sieht man vielleicht, dass es sich wirklich auch um utopische Variationen handelt. Märchenhafte, fantastische, avantgardistische Träume. Also all das an solchen Motiven wird das lesbisch-utopische bei ihr hier durchgespielt. Alexander Wagner widmet sich auch einem Text, in dem viele lesbische Utopien vorkommen aus der DDR, Irmtraut Morgner. Das Leben und Abenteuer der Troubadora Beatrice nach Zeugnissen ihrer Spielerfrau Lara, Roman in 13 Büchern und 7 Intermezzos. Das ist ein Montageroman, nach dem der schwule Kommunist Ronald M. Tschernikau, der auch in dessen seiner Jugend dann nach West-Berlin gegangen und ist vielleicht unter Linken oder Kommunistinnen am ehesten so ein Begriff als ein Autor. Ronald M. Tschernikau hat sein großes Opus Magnum, seinen Montageroman Legende, der auch posthum erschienen ist, diesem Roman von Irmtraut Morgner gewidmet und das nach einem ganz ähnlichen Prinzip des Montierens, des Klauens, Zusammenstellens anderer Motive, anderer Texte angeordnet hat. Und auch das kann man sagen, sagt es auch Alexander Wagner, in seinem Text dazu, ist vielleicht ein queeres Verfahren, also eine Montage, die sich von so einer Ursprungslogik von es gibt den einen Genius, Autor, Autorin und die schreibt auf natürliche Weise etwas entfernt, sondern hier geht es immer auch um Collagen von und mit anderen Texten, Gedanken und Ideen.
2: Jonas Haug und Ida Swingmo widmen sich in unserem Band einem in der DDR auch sehr berühmten oder zumindest unter allen recht bekannten Roman, nachdem ich übrigens auch meinen Vornamen erhalten habe von meinen Eltern, Franziska Linkerhand von Brigitte Reimann. Und Jonas Haug schaut sich in seinem Beitrag an, was eigentlich passiert, wenn sich Erzählperspektiven pluralisieren, was dann eigentlich mit der Identität, mit der Subjektivität, mit dem Geschlecht passiert, wenn verunklart wird, ob hier nur noch eine Person spricht, wenn es plurale oder er nennt es auch schizoide Erzählweisen gibt, die sich voneinander sozusagen entfernen. Und das ließe sich immer auch als ein queeres Verfahren insofern ausmachen, als dass es eben immer eine Vielstimmigkeit gibt, die sich in einer Stimme oder in einem Subjekt befindet. Also etwas, wo man die Frage nach Nicht-Identität zum Gegebenen erstellen könnte. Und Ida Swingmo schaut sich nochmal spezifischer wirklich auch Begehrensstrukturen an. Dieser Roman wurde immer sehr stark auf die weibliche Hauptfigur und ihre männliche Beziehung zu Männern oder eher heterosexuellen Beziehungen gelesen. Und Ida geht diesen Spuren nach, die sich eigentlich dazwischen oder daneben finden lassen und macht eine neue Beziehungstriade auf, die sich dann eben zwischen zwei Frauen und einem Mann, wo der Mann mehr zu der Nebenfigur gerät, zeigt, unter anderem zwischen der Hauptfigur Franziska und einer Sekretärin in dem Buch Gertrud, die auch so eine, heute würden wir sagen, so einen Butch- oder Tomboy-Figur ist, eine, über die es heißt, dass sie alle Männer unter den Tisch saufen kann, die sozusagen nicht feminin erkennbare Kleidung trägt und so weiter. Also in dem Beitrag geht es ja auch um so Randfiguren, die zu den eigentlichen Hauptfiguren werden. Eine Autorin, Christa Wolf, ist auch in unserem Band vertreten, die vielleicht zu den bekanntesten DDR-Autorinnen zählt. Und gleichzeitig wahrscheinlich zu denen, bei der man am wenigsten jetzt queere oder lesbische Momente unbedingt erkennen würde oder sagen würde, das ist da vorhanden. Birgit Borgschweiger hat auch ihre Dissertation über Christa Wolf geschrieben und schaut sich eben ihr gesamtes Werk in diesem Beitrag an und guckt, geht da so queeren Spuren nach. Und Felix Schmidt schaut sich in Christa Wolfs Werk Cassandra das Lesbische in auch so mythischen, antiken, alten Geschichten an. Also macht auch nochmal so einen großen Bogen und guckt danach, warum sich vielleicht lesbische Lebensweisen eben auch schon in ganz vielen anderen Jahrhunderten finden lassen und wie Christa Wolf diese lesbischen Lebensweisen vor vielen Jahrhunderten ins Jetzt, ins sozialistische Jetzt transportiert. Sascha Vukadinovic hat etwas zu Christa Reinig geschrieben, eine Autorin, die, darüber hatten wir uns im Voraus auch schon so ein bisschen unterhalten, dass eigentlich unsere, so viele der Autorinnen, deren Texte wir behandeln, nicht unbedingt selber schwul oder lesbisch waren oder wir wissen es auch manchmal nicht und manchmal ist es vielleicht auch angenehm egal, weil ihre Texte dennoch schwul, lesbisch oder queer sind. Aber Christa Reinig gehört zu den Autorinnen, die offen lesbisch lebten. Sie hat aber selber in der DDR, also sie kommt daher, aber nicht mehr publiziert. Sascha schaut eben in ihr Frühwerk und da so an zu den Beginnen, also wo es noch um so eine Auseinandersetzung auch mit dem Sozialismus oder der Verortung von lesbischen Lebensweisen oder Träumen in einem Land geht, was das vielleicht ermöglichen will, aber es nicht kann oder nicht schafft. Frau Anders, habe ich schon in meinem Vorwort erwähnt, war eine so eine Art lesbisches Zine in der DDR, also man könnte sagen so eine Art Underground-Zeitschrift, die in so DIY-mäßig in kleinen Büros, Zellen, WG-Küchen vervielfältigt wurde, also geschrieben wurde und dann kopiert und dann in andere Städte getragen wurde. Und Sina Maisgeier, die Autorin hier in unserem Band, guckt sich darin an,
3: wieder so lesbische Rhetoriken gefunden würden, Austausch unter Frauen, also in der Zeitschrift Frau Anders wurden auch Gedichte veröffentlicht, Kurzgeschichten. Es war also auch so ein Ort für so eine Forschung zur DDR-Literatur, würde man sagen, graue Literatur, also die neben dem Veröffentlichungsbetrieb sozusagen stattfand. Also hier wurden auch Sprachen ausprobiert, die vielleicht woanders nicht gesprochen werden konnten. Und es gab auch so ganz praktische Sachen wie Veranstaltungstipps, lesbische Sommercamps oder Kontaktanzeigen. Christa Kozik, eine Kinderbuchautorin aus der DDR, über sie hat Nane Pleger gesprochen. Und hier auf den Covern von Büchern, um die es geht, in Nane Plegers Artikel, seht ihr schon so ganz offensichtlich auf eine Weise queere Motive oder zumindest Figuren, bei denen man schon stärker überlegen muss, was haben die jetzt für ein Geschlecht? Ein Engel, der einen goldenen Schnurrbart hat, weitere Figuren in diesen Kinderbüchern von Christa Kozik, die sich hier angeschaut werden, sind eben durchqueren auf so eigentümliche, märchenhafte, eben fantastische Weise Geschlechternormen, weil sie ganz oft halt auch vor dem Einsatz stattfinden oder erzählt werden von so festen Rollen oder Normierungsprinzipien vom Geschlecht, also eben in Kinderzeit oder Kinderohren. Einen ganz interessanten Fund hat Rebecca Franke gemacht. Sie hat sich beschäftigt und beschäftigt sich immer noch, soweit ich weiß, in ihrer Doktorarbeit mit den sogenannten FDJ-Poetenseminaren der FDJ-Poetenbewegung. Das war eine Literatur, Zirkel, Vereinigung, die Camps, Workshops und so veranstaltet haben, ausgehend von der FDJ, für junge AutorInnen, also für Kinder und Jugendliche, junge Erwachsene, die das Schreiben lernen konnten. Und Rebecca Franke zeigt in ihrem Artikel nicht nur, aber auch, wie viele vor allem schwule Männer in dieser Bewegung aktiv waren und warum gerade diese Schreibseminare oder diese Bewegung vielleicht ein Ort war für das Treffen von schwulen oder lesbischen AutorInnen. Lukas Mielke schreibt in unserem Band über Norbert Marons Text Plötzlich mein Leben, habe ich schon erwähnt. Norbert Maron lebt in Leipzig und das war auch ganz schön damals zu unserer Tagung, ist er einfach, er hatte es irgendwo gelesen, dass wir so eine Tagung machen. Also ist längst nicht mehr im irgendwie akademischen oder in einem BRD-Literaturbetrieb aktiv, hat es aber gelesen, kam dahin und wir haben uns kennengelernt und seitdem angefreundet. Und Lukas Mielke, der Autor hier, schaut sich eben diesen, man könnte sagen, Coming-out-Roman, obwohl das Genre jetzt nicht unbedingt trifft, von Norbert an, also seinen ersten kurzen Prosatext. Und der Tschernikau, mit dem wir den Abend begonnen haben, um den geht es in Benedikt Wolfs Text, die Legende, hier dieses über 1000-seitige dicke Werk von Tschernikau ist erst erschienen, kurz nachdem Tschernikau sehr früh an AIDS gestorben ist in Berlin. Dieses Montagewerk, die Legende, wird von Benedikt Wolf eben auch als ein Archiv von Schreib- und Lebensweisen begriffen, die auch nochmal so eine Eigenzeitlichkeit haben. Ein Autor, der in der DDR recht bekannt ist und auch immer noch bekannt ist, ist Erich Löst. Über ihn schreibt in unserem Band Lisa Hellmann und das führt langsam auch über dann zu Lukas Artikel, weil sich bei Erich Löst Schreiben und Erzählungen über einen Zeitraum handelt, also 50er und 60er Jahre, wo in der Literatur der DDR, man sagt da noch nicht mal, aber wenn überhaupt, dann Aufbauliteratur dazu. Also die Anfänge vom Schreiben in der DDR, die sich vor allem noch mit dem Post-NS oder mit dem noch anwesenden Faschismus in Deutschland beschäftigen und mit dem Umbruch. Wie kann man jetzt eigentlich schreiben? Von unserem Gespräch, was am Ende des Bandes steht, bevor ich dann an Lukas übergebe, von unserem Gespräch mit Norbert Maron, dem er den Titel gegeben hat, Schreiben ist für mich intensiveres Leben, will ich nur dieses eine Zitat vorlesen. Das ist im Gesamten sehr, sehr schön, was er erzählt von seinen Erfahrungen als schwuler Autor in der DDR, von Veröffentlichungsprozessen, von den Irrungen und Wirrungen, die es da gab. Norbert sagt, mich bewegten immer unsere Menschen, die in der DDR blieben. Mir fiel ein Phänomen auf, das ich nur provisorisch benennen kann. Auf allerunterster Ebene entwickelte sich in der DDR etwas Sozialistisches, eine spürbar lebendige Zusammengehörigkeit. Nicht gehetzt durch Zeit ist Geld. Im Betrieb, wo sie öfter auf Material warten mussten, auf Brigadefahrten und so weiter, wurden sie, ohne Parteilinie, vertraut miteinander. Kleine Leute unter sich, von gleich zu gleich. Mir ist klar, wie unfertig ich das hier umreiße. Und der Autor Franz Fühmann, mit dem hat sich Lukas beschäftigt, und da sind wir jetzt auch noch so ein bisschen in der Zeit, über die ich schon gerade sprach, über die auch, in der auch Erich Loes geschrieben hat, nämlich ganz recht am Anfang der DDR und somit auch ihrer Literatur.
4: Durch jede Männergesellschaft in latenter Sexualnot schwingt auch homosexuelles Begehren. Doch die Verführung von jenem Gedicht her war mehr. Heute weiß ich, was mir geschah. Das jähe Erfahren von Alternative in einer Gesellschaft, darin Alternative nicht sein darf, auch nicht im privatesten Bereich, nicht einmal in einer Zwei-Menschen-Gemeinschaft. Darum war ihr Ort auch das KZ, das Einzug, was die Gesellschaft ausstieß. So auch eben David und Jonathan und solche, die sich mit ihnen bekannten. Tat ich das, da Rilkes Gedicht mich ergriff? In jenem Moment, im heimlichsten Grund meines Herzens, hätte etwas heftig Ja gesagt. Die Freiheit erschien in der Nacktheit eines Engels, der nicht Mann ist und nicht Frau ist und doch von einem blendenden Glanz. Franz Fühmann, Meine Bibel, 1985.
5: Ja, vielen Dank für das Zitat auch schon. Das kommt auch nochmal vor und dann erschließt sich vielleicht auch der Kontext ein bisschen besser. Ich stelle meinen Beitrag vor, homosexuelles Begehren im Werk Franz Fühmanns. Und Franz Fühmann ist geboren 1922, gestorben 1984, gehört vielleicht zu den vielfältigsten Autoren der DDR. Er hat Kinderbücher geschrieben, Mythen, Nacherzählungen, Essays, Märchen und antifaschistische Erzählungen und vieles mehr. Also heute ist er vor allem, glaube ich, vielen auch als Kinderbuchautor noch bekannt. Auf Fühmanns weitere Biografie gehe ich später noch ein, vorab, aber auch das gilt eben für Fühmann wie für einige andere AutorInnen aus dem Band auch. Er ist kein dezidiert queerer Autor, das kann man nicht sagen. Er ist auch kein schwuler Autor, auch nicht, also nicht wie Ulrich Berkes, der schon erwähnt wurde, Ronald M. Tschernikau, Jürgen Lemke oder Gino Hahnemann zum Beispiel. Deshalb ist es vielleicht auch ein bisschen, ich hoffe nicht enttäuschend, aber jedenfalls, wenn man von queerer Literatur in der DDR spricht, jetzt spreche ich über einen Autor, der sozusagen selbst nicht queer war, aber glaube ich, in dessen Literatur eben durchaus viele queere Momente bestehen und ja, sozusagen in denen vor allem auch homosexuelles Begehren eine wichtige Rolle spielt. Insofern hoffe ich, dass das auch sozusagen seine Legitimität hat. Queere Momente, das sind Stellen, an denen die Darstellung von Begehren, Körpern und Identitäten, die heterosexuelle Norm und die Annahme von Zweigeschlechtlichkeit in Frage stellen oder gar sprengen. Und auf die Suche nach solchen Stellen habe ich mich gemacht, ausgehend von den Essays von Franz Fühmann, vor allem Essays über Literatur, poetologische Essays über das Schreiben, weil mir aufgefallen ist, dass das Begehren darin einen ganz zentralen Stellenwert einnimmt, als einerseits als Triebkraft des Schreibens, also als ein Drang zum Schreiben und als Gegenstand des Schreibens. Und dabei sind mir zwei Aspekte besonders wichtig. Der erste Aspekt ist Fühmanns Anspruch in seiner Literatur, den ganzen Menschen mit all seinen Erfahrungen in den Blick zu nehmen. Und das heißt, Zitat, mit all seiner Lust, all seinem Glück und all seinen Qualen, mit seinen Schmerzen, Verzückungen, Ängsten, Sehnsüchten, Träumen, Besessenheiten, wie er in seinem Vortrag Literatur und Kritik von 1973 bekundet. Also was der Mensch ist, zeigt sich für Fühmann wesentlich in dem, was er wünscht und begehrt, was er fürchtet und wovon er träumt. Im Blick rückt damit also das, positiv gesprochen, was der Mensch sein könnte und negativ, was ihn auch daran hindert, anders zu sein oder ein anderer zu werden. Und der zweite Aspekt ist Fühlmanns damit verbundene Bestimmung des Menschen als Widerspruchswesen, mit der er an Marx anschließt. Und diese Auffassung vom Menschen wird insbesondere in Fühlmanns großem poetologischen Essay Das mythische Element in der Literatur deutlich. Ein Essay, in dem Fühlmann sein Verständnis vom Schreiben als eines entwickelt, das die Menschen und die Verhältnisse in all ihren Widersprüchen zur Darstellung zu bringen hat. Er verwirft in diesem Essay jegliche binäre Logik, wie sie sich zum Beispiel in vielen Märchen findet, die die Welt sauber in gut und böse, richtig und falsch, schädlich und nützlich aufteilen. Also es gibt in Märchen dann oft Ritter und Drache, Mutter und Stiefmutter, Goldmarie und Pechmarie, also gut und böse Strukturen, in denen also alle Widersprüche getilgt werden. Die Aufgabe der Literatur ist es aber für Fühlmann, diese Widersprüche durchzuarbeiten, sichtbar zu machen, zu bearbeiten. Und ich glaube, das ist sehr deutlich auch schon eine Kritik an bestimmten schematischen Formen des sozialistischen Realismus. Als einen der entscheidenden Widersprüche, dem sich die Literatur stellen muss, führt Fühlmann dann den Geschlechtswiderspruch an. Dieser Widerspruch, mit dem er nicht allein das Geschlechterverhältnis bezeichnet, sondern auch die Sexualität in toto, ist für ihn eines der am schwierigsten gestaltbaren Elemente in der Literatur. Und zwar, weil es in sich das Höchste und das Niedrigste vereint, wie er hier in diesem Zitat ausführt. Zitat: Körperliche Liebe ist etwas, das den Unterleib angeht, das schmierig ist, übelriechend, das afternahe, wie Ben einmal sagte, etwas, das mit Ausscheidungen zu tun hat, die durchaus der gleichen Natur wie andere Drüsensekrete auch sind, ja sogar Körperexkremente. Doch diese körperliche Liebe kann sich zugleich, wie Fühlmann am Monolog Marion Blooms in James Joyces Ulysses aufzeigt, als das Beglückendste erweisen, das ein Mensch je erfahren kann, als etwas, worum uns die Engel beneiden. Diese Passagen bei Fühlmann waren also der Ausgangspunkt meiner Suche nach queeren oder diese Passage zeigt eben vor allem auch homosexuellen, männlich-homosexuellen Elementen in seiner Literatur. Und in meinem Beitrag in dem Sammelband schaue ich mir dann drei Werkgruppen bzw. Textgattungen an, in denen ich auf unterschiedliche Weise, das wird sich gleich zeigen, fündig geworden bin. Nämlich Kriegserzählungen, biografisch-essayistische Reflexionen und schließlich noch Traumerzählungen. In all diesen Werkgruppen finden sich Momente homosexuellen Begehrens, wobei die Darstellung tendenziell in den Kriegserzählungen am implizitesten, vielleicht auch am problematischsten ist und in den Träumen dann am explizitesten. Die erste hier in den Blick genommene Werkgruppe ist also die der Kriegserzählungen. Und wie gesagt, da gibt es enge Überschneidungen auch zu dem Beitrag zu Erich Löst. Dazu eben nun etwas Biografisches. Fühlmann ist 1922 geboren im Riesengebirge als Sudetendeutscher. Und wie sich das für einen guten Sudetendeutschen gehört, war er dann schnell überzeugter Nationalsozialist, ist in die SA eingetreten, hat sich freiwillig dann zur Wehrmacht, also erst zum Reichsarbeitsdienst, dann zur Wehrmacht gemeldet und war als Funker 4 Jahre lang Teil der Besatzungstruppen, also in der Ukraine und dann in Griechenland. Und 1945 geriet er, immer noch überzeugter Nationalsozialist, in Kriegsgefangenschaft, sowjetische Kriegsgefangenschaft. Und in dieser Kriegsgefangenschaft war eine einschneidende Erfahrung offensichtlich. Sie führte zu einem sozusagen ganz grundlegenden Wandel für Fühlmann. Er ist dann auch am Ende der Kriegsgefangenschaft in eine Antifa-Schule gekommen, also wurde sozusagen geschult und ist dann 1949 in die DDR zurückgekehrt oder in die DDR gegangen und ist dort Parteifunktionär geworden, allerdings nicht in der SED, sondern in einer der Blockparteien der NDPD, die so ein bisschen die Kleinbürger- und Ex-Nazi- oder Ex-Mitläufer-Partei war. Er hat aber auch dann parallel zu seiner Parteitätigkeit, die er bis 1956 vollführte, der schon geschrieben und dann war er eben freier Schriftsteller. Und also in diese frühe Phase fallen dann vor allem Kriegserzählungen, mit denen er dann auch wirklich als Schriftsteller bekannt geworden ist. Es handelt sich bei diesen Kriegserzählungen um antifaschistische Prosa, die durchaus didaktische Absichten hat, aber trotzdem sehr lesenswert ist. Und in diesen Erzählungen spielen, also es sind ja auf jeden Fall homosoziale Kollektive, um die es geht, eben vor allem in der Armee. Und so eröffnet sich eben schon immer ein Raum für mann-männliches Begehren. Und besonders einschlägig in diesem Sinne ist eine Novelle, die heißt Das Gottesgericht. Auf die will ich kurz

0: Perspektiven geschrieben und zunächst sozusagen folgen wir den Perspektiven, also auch dem Blick der Soldaten, die diesen Koch, Agamemnon heißt er auch noch, durchs Fernglas beobachten. Eine Szene, die sehr sozusagen homoerotisch aufgeladen ist. Also Agamemnon, der Koch, steht den Oberkörper entblößt im flachen Wasser und wäscht sich. Und es heißt dazu, Zitat, er rieb wohlig die Höhlung hinten am Hals zwischen den Muskelsträngen. Dann warf er die Seife in den Sand, bückte sich tief, grätschte die Beine und tunkte den Kopf ins Wasser. Das ist also ein ganz stark objektifizierender Blick der Soldaten durchs Fernglas auf den Koch. Und dann dreht sich der Blick um. Also der Koch entdeckt die Soldaten und vor allem den Funker A, den er besonders, der sozusagen besonders heraussticht. Und dann gibt es einen erzählten inneren Monolog, wo sich der Blick also umkehrt und wo das sozusagen homosexuelle Begehren noch deutlicher wird. Da heißt es, Zitat, die hohe Gestalt gelockert, sonnenvergoldet das Haar und aus der grauen Uniform wuchs das gesunde, gebräunte Fleisch wie strotzendes Leben aus dem tauben Felsen. Die Finger, die schmalen, wie schön sie um den metallenen Bügel lagen, über dem braunen Holz, auf dem grauen Stoff. Dieser kühne, harte Mund unter diesen träumenden Augen. Er dachte, während er auf die Hand des Funkers sah, wie sie an die Hüfte gepresst lag, dass er einmal im Kantinengedränge es gewagt hatte, mit seiner Hand diese Stelle an der Hüfte des blonden Gottes zu berühren. In seine Knie kam eine Schwäche und seine Hand zitterte. Hier werden in der Darstellung von mannmännlichen Begehren und auf jeden Fall sozusagen Vorstellungen des sozusagen vom gelockten Jüngling und so der griechischen Antike aufgerufen, allein schon auch durch die Landschaft. Aber die werden, wie ja, glaube ich, deutlich wird, auch schon von der nationalsozialistischen Gegenwart auf eine Art überschrieben. Also ein Bild vom blonden Gott mit dem kühnen, harten Mund. Durchaus sehr problematische, soldatische und auch nationalsozialistische Männlichkeitsideale werden da reproduziert, könnte man sagen, in diesem Blick. Und natürlich lässt auch die Situation keine Möglichkeit, dieses Begehren irgendwie Realität werden zu lassen. Im Gegenteil, es ist dann tatsächlich dieser Funker A, der blonde Gott, der den Koch dann kurz darauf eigentlich mehr aus Grausamkeit und Langeweile erschießen wird. Das also sozusagen symptomatisch für so dieses homosoziale, auch relativ repressive, unter repressiven Bedingungen stattfindende Begehren, mannmännliche Begehren in diesen Kriegserzählungen von Phymann. Die sind trotzdem alle sehr lesenswert, auch weil sie, oder vor allem finde ich, weil sie sich intensiv mit den sozialpsychologischen Dimensionen der NS- und Wehrmachtsverbrechen beschäftigen. Also letztlich mit der Frage nach den ganz normalen Männern, die Christopher Browning gestellt hat. Genau, kann ich sehr empfehlen. Phymann hat dann in der DDR lebend, dann vor allem als freier Schriftsteller, sich wie kein anderer Schriftsteller in der DDR und ich würde sagen, auch in der BRD gibt es kaum einen Vergleich mit seiner eigenen Geschichte, mit der NS-Vergangenheit auseinandergesetzt. Unglaublich selbstkritisch, also auch mit seiner Wandlung vom Nazi zum dann zunächst auch mal Stalinisten. Und ein Zeugnis dieser Auseinandersetzung oder Zeugnisse dieser Auseinandersetzung sind vor allem seine Essays, die ich auch eben sehr ans Herz lege. Und einer dieser Essays ist eben meine Bibel, daraus hatten wir schon das Zitat gehört, der ist ganz bemerkenswert, das ist aus einem Kommentar zu einer Neuveröffentlichung oder überhaupt Veröffentlichung der Lutherbibel in der DDR und von 1982. Da reflektiert Phymann eine Lektüreerfahrung, die er als Wehrmachtssoldat gemacht hat. Er erzählt davon, wie er eben als Wehrmachtssoldat in der Ukraine Rainer Maria Rilkes Gedicht Klage um Jonathan las, in der die alttestamentarische Geschichte der Liebe zwischen David und Jonathan gestaltet wird. Also eigentlich eine eindeutig mannmännliche, erotische Geschichte, wo die Kirche immer wieder Schwierigkeiten hat, das zu einer Freundschaft umzuerklären. Jedenfalls Phymann bekennt, von den betörenden Versen bis zum Zittern erregt worden zu sein. Er ist so von ihnen hingerissen wie von keinen anderen Versen zuvor. Und im 1982, also 40 Jahre später nach dieser Lektüreerfahrung, versucht er diese starke Affizierung zu erklären. Und in diesem Kontext steht das Zitat, das Marie vorgelesen hat. Und ich lese es trotzdem noch einmal vor. Durch jede Männergesellschaft in latenter Sexualnot schwingt auch homosexuelles Begehren. Doch die Verführung von jenem Gedicht her war mehr. Heute weiß ich, was mir geschah. Das jähe Erfahren von Alternative in einer Gesellschaft, darin Alternative nicht sein darf, auch nicht im privatesten Bereich, nicht einmal in einer Zwei-Menschen-Gemeinschaft. Und diese Gesellschaft ist natürlich eben die faschistische, die nationalsozialistische Gesellschaft. Darum war ihr Ort auch das KZ, das Einzug, was die Gesellschaft ausstieß, so eben auch David und Jonathan und solche, die sich zu ihnen bekannten. Tat ich das, da Rilkes Gedicht mich ergriff? In jenem Moment, im heimlichsten Grund meines Herzens, hätte etwas heftig Ja gesagt. Die Freiheit erschien in der Nacktheit eines Engels, der nicht Mann ist und nicht Frau ist und doch von einem blendenden Glanz. Man kann sozusagen über die biografische Dimension hier sprechen. Ne? Etwas im heimlichsten Grund meines Herzens hätte Ja gesagt, also zu dem Bekenntnis eigentlich zur Homosexualität, zu David und Jonathan, zur mannmännlichen Liebe. Aber das Entscheidende ist, glaube ich, geht darüber hinaus. Und nämlich, dass hier die mannmännliche Liebe und nicht erstmal der Sozialismus oder andere Ideen, hier ist das andere zur nationalsozialistischen Totalität auftritt. Denn das homosexuelle Begehren wird zum Statthalter der Freiheit, der Möglichkeit von Abweichung und zum Versprechen, dass das, was ist, nicht alles ist. Und genau deswegen, so legt Fühmann nahe, seien Homosexuelle im Nationalsozialismus verfolgt worden, also als Repräsentanten der Freiheit, als Zeugen gegen den Zwang der Natur und der Gesellschaft. Als allegorische Verkörperung dieser Freiheit dient dann eben diese Figur des nackten, die Geschlechterbinarität transzendierenden Engels, der nicht Mann ist und nicht Frau ist. Das andere zur heterosexuellen Norm und das andere zum Dogma der Zweigeschlechtlichkeit stehen hier somit gleichermaßen im Widerspruch zur total integrierten faschistischen Gesellschaft. Fühmann erweitert diesen Gedanken dann zum poetologischen Prinzip. Also damals ahnte ich wohl zum ersten Mal das zutiefst Subversive der Erotik wie das zutiefst Subversive der Dichtung. Ich komme zu einer dritten Gruppe von Texten, in denen dann dieses zutiefst Subversive der Erotik und der Dichtung, also des Schreibens, besonders stark zum Ausdruck kommt. Das sind Texte, Fühmann hat in den 60er Jahren spätestens begonnen, seine Träume zu notieren, auch Traumerzählungen zu schreiben, die dann auch von den notierten Träumen natürlich abweichen oder sozusagen von ihnen ausgehen vielleicht, aber sozusagen literarische Bearbeitungen sind. Und es sind jedenfalls insgesamt 500 Traumprotokolle entstanden und es gab das Vorhaben, ein Buch der Träume zu veröffentlichen. Dass dieses Buch erscheinen konnte, ist erstmal durch Fühmanns relativ frühen Tod verhindert worden, 1984. Aber eine Auswahl von 13 Träumen erschien 1985, ein Jahr nach Fühmanns Tod, und eine noch größere Auswahl erschien dann 1988. Das meiste Traummaterial ist aber immer noch unveröffentlicht, auch weil die Erben damals von der Veröffentlichung bestimmter Träume absehen wollten. Diese Träume haben etwas Verstörendes, etwas Obszönes oft, es geht viel um Gewalt, viel um Sexualität, also es sind auch Albträume und die meisten Träume sind wenig beglückend. Aber es gibt auch mehrfach sozusagen schwule oder queere Träume, das lässt sich dann auch sozusagen in den Notaten feststellen, aber auch eben in diesen dann wirklich publizierten Traumerzählungen. Und ein besonders auf dieses Thema, in dieser Hinsicht besonders hervorstechender Traum, den möchte ich vorstellen, trägt den Titel Herr König. Er wurde 1987 notiert und dann eben 1988 ist er erschienen. Das sozusagen Setting dieses Traumes ist irgendwie eine etwas surreale Hofgesellschaft, in der das träumende Ich sich befindet. Und dann gibt es eine merkwürdige Szene an diesem Königshof, bei der bei aller Ambivalenz dann doch das Lustvolle der Sexualität im Vordergrund steht. Zitat: Ich trete zur nächsten Frau und greife ihr unter den Rock. Sie lacht laut, doch ich kann nichts von ihr berühren. Schenkel und Geschlecht lösen sich in Luft auf. Ebenso geht es mir mit zwei, drei anderen. Die Gesellschaft geht auseinander. Übrig bleibt ein junger, sehr magerer und unhübscher Mensch mit picklig-stoppligem Gesicht. Ich greife ihm ans Geschlecht. Er grinst. Es ist zwerghaft, eigentlich gliedlos. Nur eine Warze zwischen den Schenkeln, aber ich bin doch schon glücklich, etwas in der Hand zu haben. Ich bitte den jungen Mann, mir über die Hand zu pissen. Er spritzt, dumm lachend, zwei sehr dünne Strahlen aus den beiden Warzen. Es sind zwei, nicht eine, wie durch Düsen. Meine Hand ist kaum angefeuchtet, doch ich fühle inniges Glück, dass ich Erhörung fand. diese Traumsequenz ist nicht nur durch ihre Ästhetik des Obszönen, sondern auch und vor allem durch diese vielen Metamorphosen, durch diese Wandlungen, Veränderungen und Uneindeutigkeiten wirklich kaum anders denn als queer zu bezeichnen. Also Konturen der Körper lösen sich auf, genau, der Penis, der sich zunächst in eine Art Klitoris transformiert, wird dann zu einem Paar Brustwarzen, es sind dann plötzlich zwei und nicht eine, und es wird sozusagen zu einer unfasslichen, polymorphen, irgendwie Allgestalt. Auch die fluiden Körperflüssigkeiten nehmen unterschiedliche Formen an. Urin, der aus zwei Warzen spritzt, lässt vielleicht an Muttermilch denken, aber auch an Sperma. Und auch der unhübsche, grinsende Mann, der erstmal abstoßend wirkt, ist ja doch, aber wird doch begehrt. Und am Ende findet sich doch ja ein Gefühl innigen Glücks, ein utopisches Gefühl, das sich in dieser Form wirklich selten bei Schumann findet, aber dann doch in diesem Traum, der andeutet, dass dann doch im homosexuellen Begehren, in der queeren Auflösung der Geschlechterordnung nicht bloß das Versprechen von Freiheit, sondern auch das von Glück bewahrt ist. Ausblickend möchte ich noch hierauf hinweisen oder eingehen, das ist die Konzeption eines Erzählbandes, diese Konzeption hat Fühmann ganz am Ende seines Lebens gemacht. Er wollte eine Erzähltextsammlung machen und diese Erzählsammlung sollte 13 Texte enthalten. Die meisten davon waren damals noch nicht geschrieben, aber sozusagen mindestens im Kopf konzipiert. Und zwei dieser Erzählungen hießen eben Jonathan und David und Schwul. Es sollten jeweils zwei Erzählungen, einmal eine mythologische oder biblische Geschichte und einmal eine Gegenwartsgeschichte, sollten miteinander verbunden sein. Und hier waren es also diese beiden, Jonathan und David und Schwul. Zu der Verwirklichung, also tatsächlich zum Schreiben dieser Texte, kam es nicht. Fühmanns relativ früher Tod verhinderte das. Und es zeigt aber doch, dass auch wenn Fühmann bisher überhaupt nicht als irgendwie queerer oder schwuler Autor wahrgenommen wurde, dass doch dieser Stellenwert des Begehrens, des homosexuellen Begehrens bei ihm wirklich auch ja vor allem zunehmend mit der Zeit an Bedeutung gewonnen hat. Und damit erstmal so viel von mir. Vielen Dank.
1: Im Frühjahr trägt der Schaft einen gelben Blütenkorb. In den Blüten sind beide Arten. Ich warte auf nichts, bin von Natur sesshaft. Kein Gedanke an Reisen und andere Gespinste. Sehnsucht ist mir unbekannt, wie Sattheit. Bienen kriechen beim Honigsuchen Staub auf die Stempel. Wenn ich verblüht bin, pusten Wind oder Kinder meine Früchte in die Luft. Hunderte Früchte mit Haarfallschirm. Sie steigen, fliegen, gehen sachte nieder, irgendwo. Manche können in unfruchtbare Gegend fallen, alle nicht. Ich bin unausrottbar, unsterblich. Selbst wenn die Hausfahrtsfrau eines Waschtages ein Stollenmesser ans Unkraut setzt und ich auf dem Komposthaufen verdorre, schmerzlos. Manchmal möchte ich eine Pflanze sein, beispielsweise Löwenzahn oder lesbisch. Imtraut Morgner, Leben und Abenteuer der Troubadora Beatrice, 1974.
2: Okay, dann kommen wir jetzt zu dem Gesprächsteil. Ja, ich frage mich so ein bisschen, wie man sich dem eigentlich nähert, diesem Band, weil es ja doch um sehr viele verschiedene AutorInnen geht, sehr viele verschiedene Verfahrensweisen und so. Deswegen dachte ich, vielleicht macht es Sinn, sich von einem allgemeineren Begriff dem zu nähern, und zwar einen, den du halt auch genannt hast, den Queer-Materialismus und was man eigentlich genau darunter verstehen könnte. Oder sozusagen auch jetzt in Bezug auf die DDR-Literatur, wie sich das da ausdrückt.
3: Vielleicht in Bezug auf die DDR-Literatur quasi mit dem Besonderen anfangen, zum Allgemeinen kommt. Ein paar Stichworte sind ja schon so aufgetaucht. Also mein Eindruck ist, dass das, was wir von der heute vor allem von der Literatur aus der DDR kennen, ist sowas, was wir so unter Stichworten wie halt Realismus oder sozialistischer Realismus, also Genres, die sehr stark zum Beispiel dokumentarisch, protokollarisch sind, also Genres oder Kulturformen, die so nah am Material, nah an der Gesellschaft, nah am Realismus des Sozialismus sind. Dann hatte ich den Eindruck, wenn ich jetzt anfange, diese Geschichten zu lesen, wie zum Beispiel Guten Morgen, du Schöne, was so Protokolle von Frauen sind, 19 Frauen aus der DDR wurden da interviewt und die erzählen nur über diesen realistischen Alltag, über ihr Leben. Da hatte ich den Eindruck, dass gerade in diesen vermeintlichen realistischen Alltagserzählungen so Momente auftauchen, wo sie sich im Erzählen darüber quasi schon selbst hinaus entwickeln. Oder ein anderes Beispiel, Franziska Linkerhand, wo im Erzählen über den Alltag, das gibt's auch bei anderen Texten, die sich so um Arbeitsalltag viel handeln, gerade in diesen Alltagserfahrungen im Materiellen, zum Beispiel der Erfahrung mit Reproduktionsarbeit, die man dann als Frau doch doppelt zur Lohnarbeit machen musste und so. In diesen Momenten sich sozusagen so Reibungen ergeben und die Frauen oder Personen anfangen, so wie sich so selbst darin im Erzählen darüber hinaus zu entwickeln, was gegeben ist. Und das sind Momente, wo ich eben sagen würde, dass in dieses Materialistische der Literatur der DDR oder in den Materialismus quasi so die Übersteigerungen, die möglichen Übersteigungen oder die Möglichkeiten angelegt sind, darüber hinaus oder dazwischen zu gehen. Und die kann man, wenn man es jetzt bezogen auf Geschlechterfragen macht, eben dann queer nennen. Und deswegen dachte ich, ist es vielleicht eine mögliche Beschreibung dieses Verhältnisses von Sozialismus und Geschlechterfragen, wie es sich eben zeigt in der Literatur, weil so ja, vielleicht so diese Frage von Wirklichkeit und Möglichkeit, die sich da immer so beidseitig bedingt. Und mit queer meine ich dann, das habe ich am Anfang, also das Queere an dieser Form des Materialismus, würde ich sagen, ist eben, dass es erstmal so eine Bewegung der Vervielfältigung gibt. Selten lesen wir in lesbischen Geschichten zum Beispiel vom Wort lesbisch. Das hat manchmal Gründe von Zensur, es hat aber manchmal auch Gründe, dass es eben erstmal darum ging, überhaupt Begehren zu beschreiben, ohne feste Begriffe zu haben und zu eine Suche danach, was sozusagen im Dazwischen liegt, in den Untertönen, in den Zwischentönen. Solche Verfahren kann man, glaube ich, auch als ästhetisches Prinzip queer nennen. Und deswegen dachte ich, ist das eine Beschreibungsweise queerer Materialismus, womit man das vielleicht einfangen kann, was ich in diesen Texten sehe oder wie ich glaube, dass das funktioniert in der Literatur aus der DDR, die sich mit Geschlechterfragen auseinandersetzt.
2: Ja, ist ja interessant, dass du so sagst. Also, dass sozusagen durch einfach die Wiedergabe der Verhältnisse, also in den Texten, das schon darüber hinausweist oder so. Aber andererseits sind ja auch Artikel in dem Band darüber, über Fantastik oder sowas. Also, dass es eben auch so rumgeht.
3: Ja, und das ist etwas, was man, glaube ich, voll, also zumindest ich war davon überrascht, was es für, also wirklich so avantgardistische Formen auch gibt. Also diese, ich habe es eingangs erwähnt, es gab so ein Experiment, das hieß Geschlechtertausch. Da hat eine Herausgeberin und selber Autorin berühmte DDR-AutorInnen aufgefordert, Geschichten zu schreiben unter der Maßgabe Geschlechtertausch. Also nicht von Mann zu Frau oder Frau zu Mann, sondern Geschlechtertausch. Und da sind Geschichten entstanden. Eine ist dann von Irmtraut Morgen auch in diesen Trovadora Beatrix Montageroman reingekommen, die wirklich abgefahren einfach sind. Oder was wir gerade gehört haben von dir, also manchmal möchte ich eine Pflanze sein, ein Löwenzahn oder lesbisch. Also dass man so von so ganz neuen Denkparadigmen plötzlich liest, die heute in Universitäten wahrscheinlich in so New Materialism oder Gender Studies auftauchen würden als sowas wie, ah ja klar, Pflanzen und neue Materien, Verhältnisse und so weiter. Da kann man auch Queerness einordnen. Aber für die 70er Jahre in der DDR fand ich es schon unglaublich abgefahren, was da für Wandlungsprozesse geschrieben werden, eben auch zwischen Pflanzen oder zwischen Engeln und Menschen oder so und auch zwischen wirklich so einer Leiblichkeit, also Wechsel, Penis, Klitoris und am Ende weiß man gar nicht mehr, was überhaupt wo zu verorten ist. Also wirklich einen sehr spielerischer und ja irgendwie fantastischer oder vielleicht auch sogar avantgardistischer Umgang, den gibt es eben auch. Also das ist dann auch die andere Formseite quasi.
2: Also wenn du da zum Beispiel im Vorwort schreibst davon, dass es in der DDR da eine Sprache gab, die noch keine festen Kategorien und Termini kennt, also für so Sexualität. Aber würdest du sagen, also aus heutiger Sicht hätten wir die, aber es gibt irgendwie einen inhärenten Mehrwert, wenn wir uns diese alten Texte angucken?
3: Ja, das ist auch was Lukas und ich schon mal bei einer Diskussion in Frankfurt ein bisschen hatten, wo es im Gespräch darum ging, dass eine Person sagte, ja, aber nennt doch mal klare Begriffe jetzt, worüber ihr da redet. Das ist doch zum Beispiel trans. Und also da ging es, ich weiß gar nicht mehr, was für ein Zitat das war, ich glaube bei Reimann, um sogenannte das Gefühl eines Zwittrigen oder sowas. Und heute stößt man sich vielleicht an manchen Beschreibungen, aber ich finde dann eben, der Mehrwert oder gerade das Schöne sind diese Momente wie, ich möchte ein Löwenzahn sein oder vielleicht lesbisch oder auch nur eine Pflanze oder ein Löwenzahn, dass es sozusagen etwas umschrieben und beschrieben wird, wo halt auch dabei rauskommen kann. Und das fehlt mir manchmal in aktuellen queeren Debatten so ein bisschen, dass sich die Sachen nicht verschließen, sondern eher wieder öffnen. Also dass wir nicht, wenn wir jetzt für alles neue feste Kategorien haben, ist die Möglichkeit, dass man sich vielleicht auch unkategorisierbar verhalten möchte, schwieriger gegeben, als wenn es erstmal sozusagen eine Offenheit in der Beschreibung gibt oder so und die nicht so teleologisch. Also ich beginne und am Ende des Buches wissen wir, okay, das ist jetzt eine Transition stattgefunden oder sie begehrt jetzt so oder so. Sondern in ganz vielen Texten, zum Beispiel Franziska Linkehand, ist am Ende eigentlich alles viel unklarer als am Anfang. Und das finde ich schon, das hat auch in so für die Gegenwart, wo alles recht also fest und irgendwie so umkämpft ist, also so Perspektiven für Nicht-Identität, hat das schon unglaublichen Mehrwert für mich.
0: Ja, ich würde auch sagen oder daran anschließend, dass natürlich dass es Begriffe gab und diese auch öffentlich durchsetzen konnten oder durchgesetzt haben, war natürlich extrem wichtig, also für Anerkennung, für Sichtbarkeit und gleichzeitig merkt man eben dann, in der Literatur, also natürlich ist es sehr wichtig zum Beispiel, dass es sowas wie Nonbinarität als einen Begriff und eine Kategorie und auch eine vielleicht auch Identitätsverortung und so gibt. Wenn es aber dabei endet, sozusagen, das ist ja ein Problem und was diese literarischen Texte machen und da spielt schon, glaube ich, was spezifisch Sozialistisches, nämlich diese Vorstellung von den Widersprüchen, die also alles in Bewegung halten, wo es kein Ende der Bewegung gibt, sondern die Bewegung immer wieder aus den Widersprüchen hervortreibt, bedeutet ja eben, genau, dass es eben keinen Endpunkt gibt, der zum Beispiel dann in einem Begriff sich beruhigt, sondern es geht immer weiter darüber hinaus und es müssen Begriffe gefunden werden, oft dann ja auch in Negation. Also bei Fühmann ist es dann der Engel, der nicht Frau ist und nicht Mann ist oder so. Also es ist einfach negativ bestimmt und dabei bleibt es aber auch nicht. Und das ist auf jeden Fall, lässt sozusagen die Gegenwart nochmal in ein anderes Licht setzen.
2: Ja, ich glaube, wir hatten vor einer Woche oder so darüber geredet auch, also inwiefern diese festeren Kategorien auch wichtig sind für so politische Organisierung und dass es die in der DDR nicht so gab, also keine homosexuellen Bewegung oder sowas oder vielleicht erst zum Ende hin oder so. Dann würde mich aber interessieren, was sozusagen so vielleicht die politische Mobilisierungskraft dieser Texte war, dann trotzdem, also was für eine Distribution oder so gab es da privat und von den Verlagen und sowas und wie kann man sich den Austausch über diese Themen in der DDR vorstellen?
3: Das ist von Buch zu Buch, würde ich sagen, sehr unterschiedlich. Beispielsweise diese Tonbandprotokolle, Guten Morgen, du Schöne, mit den Frauen aus der DDR, die wurden, glaube ich, noch im Erscheinungsjahr 60.000 Mal direkt verkauft. So, das heißt, es war so ein ganz, ganz einschlagendes Buch, in dem Frauen wirklich derart offen auch, also viele von denen auch sehr offen den sozialistischen Alltag kritisiert haben, sehr offen sich aber auch positiv darauf bezogen haben, wo man sich eigentlich fragen konnte, wie das kommen konnte, weil man immer ein bisschen von dem Vorurteil lebt, was ja auch zutraf oft, dass es einfach schwierig war, manche Themen zu veröffentlichen. Darin jedenfalls nicht. Und da sprechen die ganz offen über sowas auch wie, heute würden wir sagen, Polyamorie, nicht monogame Lebensformen, irgendwie andere Lebensweisen, über ihre Wünsche, mit irgendwie mehreren Männern gleichzeitig zu schlafen oder mit Frauen zu schlafen. Und das war eins der erfolgreichsten Bücher, mehrfach nachgedruckt, auch in Westdeutschland verbreitet gelesen. Und das führte auch dazu, also das, was es schon gab, im Gegensatz zur schwulen Lesbenbewegung, gab es halt schon eine aktive Frauenbewegung, in denen, würden wir vielleicht heute nicht so nennen, Frauenbewegung, aber eine Organisierung unter Frauen, unter denen auch viele Lesben waren. Frau Anders, dieses Magazin, ist vielleicht ein Beispiel für so eine Art Untergrundorganisierung, wenn man so will, wo es Orte gab auch, also so schon lesbische Clubs, die waren dann nicht markiert als lesbische Clubs oder Kneipen oder so, aber es war klar, da trifft man sich. Es gab auch eine Cruising-Szene, auch das war irgendwie so klar. Und Norbert in dem Buch sagt dann auch immer, dass die Leute in der DDR, vor allem also AutorInnen oder KünstlerInnen, die Besten darin waren, alles zwischen den Zeilen zu schreiben, sodass die es angeht, das schon genau verstehen. Und dann hat man mal irgendwie einen Text, einen Ort genannt und der wurde dann zum Treffpunkt oder so in Leipzig oder sowas. Also es wurden schon viele Wege gefunden und auch in den öffentlichen staatlichen Clubs oder Freizeitorganisierungen gab es durchaus sowas wie dann Lesekreise und so. Waren vielleicht anders überschrieben oder so, nicht so öffentlich, war zum Beispiel im Sonntagsclub in Berlin, den es dann erst Ende der 80er gab, gab es auch Travestie- und Drag-Shows, also durchaus auch einen innerhalb einer Kleinöffentlichkeit eine Offenheit, so kann man vielleicht so sagen.
0: Ja, und diese Öffentlichkeit, die war natürlich, also dadurch, dass alle Bücher, die gedruckt werden wollten, durch die HV-Verlage und Buchhandel gehen mussten, also durch sozusagen diese dem Kulturministerium unterstehende Zensurabteilung, war schon eigentlich die gedruckte Literatur nicht so der Hauptverbreitungsweg, also die tatsächlich publiziert. Und das merkt man ja auch, genau, Ulrich Berg ist Eine schlimme Liebe, ist 1987 erschienen, Norbert Marons Buch 1989, also das ist erst ganz gegen Ende der DDR, dass diese Bücher, sagen die, das sozusagen so offen thematisieren, erscheinen konnten. Und vorher gab es aber, genau, natürlich dann eher so was, entweder graue Literatur, oder es gab natürlich auch Austausch mit Westdeutschen, vor allem Westberliner Gruppen und Personen, also zum Beispiel, weiß nicht, 1973 hat sich die HIB, die Homosexuelle Interessengemeinschaft Berlin, gegründet, so ein bisschen in Anlehnung an die HAW, die Homosexuelle Aktion West-Berlin, und die standen in Austausch, die haben auch Rosa von Traunheims Film gesehen, also nicht der Homosexuelle ist pervers, sondern die Situation, in der er lebt, und es scheiterte aber eben dann zum Beispiel an der Hauptverwaltung, Verlage und Buchhandel oder an der Vereinspflicht. Es gab ja sozusagen, wenn man einen Verein gründen wollte, dann musste man entweder das unter dem Dach der FDJ oder des FDGB oder unter der Kirche, die dann tatsächlich am Ende für die Schwulen- und Lesbenbewegung sehr wichtig war, machen. Und deshalb mussten das so Nischen sein. Und auch deshalb war vielleicht, also haben sich in der Literatur bestimmte eher sozusagen zwischen den Zeilen zu lesende Sachen gefunden und die erst sozusagen gegen Ende der DDR sozusagen offener wurden. Was aber, wo es sozusagen offener sein konnte, war zum Beispiel im Theater, Kabarett und so weiter.
2: Ich musste noch drüber nachdenken, auch im Anschluss an unser Gespräch letzte Woche, also Vergleich zwischen Ost und West, und habe ich im Buch geschaut, wo wird das eigentlich direkt angesprochen. Und da gab es auch in dem Artikel über Frau Anders, dass es da sozusagen einen Konflikt gab zwischen dem Ost- und Westfeminismus, der dann halt in diesen Szenen angesprochen wurde. Könnt ihr das irgendwie so ein bisschen genau beschreiben oder so, wie das, was für eine Form das angenommen hat, dieser Konflikt?
3: Also wenn man sich oder wenn ich mich mit so in DDR-Lesben oder Feministinnen oder Frauenbewegungsleuten unterhalte, die sich oft auch gar nicht Feministinnen genannt haben oder Feministen, das ist auch interessant wegen der Begrifflichkeit. Gibt es zum Beispiel eine interessante Sache, wenn lesbische Frauen erzählen, wie sie dann zum ersten Mal nach der Wende oder in der Umbruchszeit Lesben aus dem Westen trafen oder auch so, dann gab es ja so, so Camps, wo die sich getroffen haben, so für die Bewegung. Das am meisten irritierend für die Westlesben war, dass die meisten Ostlesben Kinder hatten. Also dass die sozusagen dann eher das Gefühl hatten, sie wären gar nicht als lesbisch begehrende Frauen ernst genommen, weil sie eben Kinder hatten. Heute wäre das sicherlich anders, aber das war so ein Ding, wo man auch so gemerkt hat, die Lebenswege in der DDR waren einfach anders. Scheidung war zum Beispiel sehr billig und ging sehr schnell. Also wenn man in einer Ehe mit einem Mann war und da ein Kind hervorgegangen ist, war es auch sehr, sehr schnell möglich, da herauszugehen, was einfach ein krasser Unterschied ist, war zum Westen. Vor allem auch, es wurde ja eingangs angesprochen von dir, was die ökonomische Situation der Frauen betraf. Und das war, da waren, glaube ich, ganz andere Kampffelder, von denen ausgehend die Frauen im Westen kämpfen mussten oder was sie vorgefunden haben, wo man jetzt sagen könnte, hatten das auf eine Weise vielleicht Frauen im Osten ein bisschen einfacher, weil sie nicht diese krassen Ablösungs- oder Autonomieprozesse bezogen auf die ökonomische Unabhängigkeit und vielleicht auch auf Abhängigkeiten in hetero-Eheverhältnissen hatten. Also das ist so ein Ding. Und dann so ein bisschen, was auch oft auftaucht, sind so einfach Utopien oder Perspektiven, wohin geht, steuert der jeweilige Feminismus oder die Bewegung, dass es da auch Unterschiede gab. Viele haben auch berichtet, dass sie mit großem Unverständnis begegnet wurde, wenn sie gesagt haben, wir wollten eigentlich nicht unbedingt, dass die DDR zusammenbricht, sondern wir wollten eine bessere oder vielleicht eine Reformierte. Also wir sind keine Gegnerin des Sozialismus und das war schon, glaube ich, also da clashte es durchaus auch manchmal mit dann eben Westfeministinnen oder lesbischen Bewegungen so vielleicht so viel.
2: Okay, vielen Dank. Ich glaube, in Anbetracht der Zeit macht es Sinn, jetzt die Runde hier zu öffnen für Publikumsfragen. Also meldet euch gerne, wenn ihr Fragen habt, dann kriegt ihr das Mikro.
4: Ich habe mich ein bisschen gewundert, dass ihr Schernikau so ins Zentrum gestellt habt. Von seinen 31 Jahren, die er ja nur lebte, war er 2 Jahre DDR-Bürger. Die Kleinstadtnovelle ist in erster Linie eine Auseinandersetzung mit der Bundesrepublik, ja, und auch die Tage in L, sowohl mit der Bundesrepublik als auch mit der DDR, aber schwerpunktmäßig auch in der Legende, die ja in West-Berlin sozusagen den Ausgangspunkt nimmt, ist es eigentlich eine Auseinandersetzung mit der Bundesrepublik und weniger mit der DDR. Und das hat mich gewundert, dass ihr mit Schernikau begonnen habt, obwohl er eigentlich kein typischer, also ich würde ihn nicht als einen DDR-Autoren bezeichnen. Mhm. Einen natürlichen Kommunisten, ja, schwuler Kommunist, aber jetzt nicht ein DDR-Bürger im engen Sinne. Also waren.
3: Aber ist dann ein DDR-Autor, ist ein DDR-Bürger.
4: Bitte?
3: Hieße das, dass sozusagen DDR-Autor derjenige ist, der auch immer oder nur DDR-Bürger war?
4: Ja, also wie würde man den bezeichnen? Also als er seine Kleinstadtnovelle schrieb, war er Schüler in Lehrte bei Hannover. Da lebte er sein ganzes Leben ab.
3: Naja, ab der Jugend. Seine Mutter hat ja mit ihm die DDR verlassen.
4: Ich habe sein Buch verlegt, also deswegen ja. Weiß ich das ja. Ist er ein Bürger der Kleinstadt Lehrte, mhm. Ja? Und er beschreibt, dass das ist zum einen eine Coming-out-Geschichte, aber es ist ja weit mehr als das. Es ist die Schwierigkeit für Heranwachsende in so einer Kleinstadt im Kapitalismus. Ja? Und das. Deswegen hat mich nur gewundert, dass ihr das so prominent gestellt habt.
0: Ja.
5: das war.
0: Ja, wir haben da auch schon drüber diskutiert, sozusagen kann man irgendwie Czernikau dazuzählen und überhaupt dann genauso prominent mit dem Titel. Der ist natürlich, aber so der Titel ist natürlich toll. Also ich würde sagen, natürlich irgendwie die Kleinstadtnovelle ist in jeder Hinsicht sozusagen ein BRD-Text. Ich finde es trotzdem nicht falsch, Czernikau hier mit zu berücksichtigen, weil er zwar, genau, also natürlich den größten Teil seines Lebens im Westen gelebt hat, aber weil sozusagen die DDR sein Hauptbezugspunkt war für sein Schreiben, ja, und auch schon früh. Wie gesagt, also als DDR-Autoren würde ich ihn trotzdem nicht bezeichnen, also für mich scheint das Wichtigste zu sein, dass die DDR-Literatur eine andere Funktion hatte als im Westen. Also zum Beispiel, weil es eben in der DDR keine freie Presse gab, hatte die Literatur eine ganz andere Funktion. Also wenn man die Wahrheit oder wenn man irgendwie Substanzielles über die Verhältnisse lesen wollte, dann las man wahrscheinlich eher Literatur als das neue Deutschland. Und dadurch hatte die Literatur natürlich eine andere Funktion. Und auch einfach die Literatur, die DDR als Leseland. Also Franziska hat es ja gesagt, sozusagen in keinem anderen Land wurde so viel geschrieben und gelesen, vor allem wie in der DDR, jetzt sozusagen gemessen an der Bevölkerungszahl. Literatur hatte einfach einen ungeheuer hohen Stellenwert. Und insofern, genau, würde ich da schon einen Unterschied machen und finde aber, dass Czernikau da irgendwie trotzdem sehr gut reinpasst mit diesen, also ich würde eben diese Einschränkungen vornehmen.
4: Sein Buch, das wir dann ja im Konkret Literaturverlag veröffentlicht haben, Die Tage in L, das ja seine Abschlussarbeit am Johannes-Erbecher-Institut war, konnte in der DDR nicht erscheinen. Also zu DDR-Zeiten ist kein Text von Czernikau in der DDR überhaupt zu lesen gewesen. Also wenn mussten sie, also zuerst bei Rotbuch, die Kleinstadtnovelle, später haben wir das auch im Konkretverlag gemacht. Aber wenn man sagt, die Literatur hat in der DDR eine große Rolle gespielt, was richtig ist. Aber Czernikaus Titelbücher zum Beispiel konnte man da nicht lesen. Also die Legende ist posthum erschienen in dem Goldenbogen Verlag zuerst und jetzt natürlich bei Verbrecher in West-Berlin, ja, also in Berlin.
3: Zur Kleinstadtnovelle würde ich gerne noch sagen, also Czernikaus erstes Buch, dass es das für mich im engeren Sinne eigentlich weder ein DDR- noch ein BRD-Buch ist, sondern wir hatten das auch schon mal diskutiert, eine schwule Coming-out-Geschichte, die vielmehr, glaube ich, mit dem Wechselverhältnis zwischen Stadt-Land oder Provinz-Öffentlichkeit, also aus etwas herauskommen ist. Und das kann man natürlich auch mit Changieren zwischen Ost-West oder so beschreiben. Aber dass für das Coming-out quasi nötig ist, dann diese Kleinstadt zu verlassen. Und darin dachte ich auch, für unseren Band hat es vielleicht auch nochmal so ein universalistischen Charakter ein, der über nur DDR, BRD hinausgeht, weil es etwas Allgemeines beschreibt, was man in der geschlechtlichen oder Begehrenssubjektivierung erlebt, eben das Heraustreten oder Weggehen von einem Zustand in einen anderen Zustand. Und deswegen dachte ich auch, dass es dieser Titel irgendwie auch eine Vergegenwärtigung ist, der ja dieses gesamten Buchprojektes. Sowas wie queer ist ja auch ein komplett nicht historisch korrekter Term für die ganze Geschichte. Und dennoch, geht es schon auch irgendwie darum zu sagen, warum das heute eine Relevanz hat und dann Sachen so hervorzuholen. Genau. Und ich glaube, über die ist er nun DDR-Autor oder nicht, Sache können wir nochmal weiter diskutieren. Das scheint auf jeden Fall viele Leute zu interessieren und mir ist es persönlich eigentlich gar nicht so wichtig. Ich könnte den meinetwegen auch nicht DDR-Autor nennen, aber mir ist wichtig zu zeigen, dass das ein Autor war, der wahrscheinlich am allermeisten die DDR als sozialistisches Projekt wollte oder daran geglaubt hat und das zeigt sich ja besonders in der Legende und das irgendwie, ja, vielleicht müsste man ihn dann eher einfach kommunistischen oder sozialistischen Autor nennen, nicht unbedingt nur DDR.
5: Ja, vielen Dank euch für den Vortrag. Besonders spannend fand ich auch den Punkt, dass sich die heutige Bewegung vielleicht auch was abschneiden könnte von dem Punkt, dass es nicht so sehr um Kategorien geht, sondern dass man Widersprüche stehen lassen kann und so. Was ich fragen wollte, weil ihr, oder du, Franziska, hattest du das, glaube ich, vorhin gesagt, dass eben der Austausch zwischen Ost und West, und ich wollte fragen, ob ihr vielleicht wisst, ob es auch einen Austausch in den realsozialistischen Ländern untereinander gab, von dieser Bewegung.
3: Also zum Beispiel nach Polen oder so, meinst du? Nein. Also es gab auf jeden Fall vom Staat also solche Kulturinformationszentren, solche Kulturzentren, die den Kulturaustausch in den realistischen sozialistischen Ländern quasi gefördert haben, wo dann quasi auch so Austauschlesungsformate gab und auch viele Reisen und SchriftstellerInnen, die zum Beispiel im Verband der Schriftsteller in der DDR waren, auch solche Reisen gemacht haben und quasi einen Austausch hatten. Wie im engeren Sinne dort dann auch so queere Austauschprojekte stattfanden, weiß ich nicht genau. Ich weiß aber, dass zum Beispiel irgendwie die HIB oder so auch teilweise oder also so Gruppen, die sowas wie eine Travestie-Modenshow oder irgendwie so gemacht haben, das auch in Kulturzentrum oder in Austausch mit anderen in anderen Ländern gemacht haben, in solchen Zentren oder auf dann so Musikfestivals oder so, also aber alles ein bisschen eher so im Untergrund, so genau. Da könnte man wahrscheinlich gut nochmal so in Archiven schauen, im Sonntagsclub oder so, wenn die manchmal dokumentiert haben, was so ihre Reisen waren. Also da gab es zum Beispiel von der Frauen und Lesben in der Kirche in Ostberlin, wenn die so Reisen gemacht haben, auch in anderen Ländern, haben die da so kleine Berichte geschrieben, aber das ist jetzt alles eher so ein bisschen sehr kleines, also so Material, wo man noch viel graben muss, um das zu finden.
0: Ich weiß nicht so viel, was sozusagen konkret den Austausch zwischen SchriftstellerInnen angeht. Ich weiß aber zum Beispiel, dass Budapest als Stadt zum Beispiel eine wichtige Rolle spielte, weil klar war, da gibt es irgendwie eine Szene, da gibt es Orte, Anlauforte, zum Beispiel im Urlaub oder so, Dampfbäder und so weiter, die sozusagen also dann eine wichtige Rolle spielten für die schwule Subkultur.
6: Zuerst mal danke euch drei. Franziska, du meintest, dass Texte auch schwul oder lesbisch sein können, auch wenn AutorInnen sich nicht selber als queer bezeichnen würden. Und mich würde irgendwie voll interessieren, weil ich weiß nicht, ob ich da so zustimmen würde, woran man das dann festmacht, also was dann so queere Literatur klassifiziert, vielleicht auch so abgesehen von so einer reinen Plot-Ebene, also ob man dann irgendwie nach so literarischen Verfahren oder so schaut.
3: Ja, das ist eine sehr gute Frage. Also haben wir da nicht auch schon darüber diskutiert? Und ich habe dann gesagt, dass sich beweisen müsste und vielleicht könnte, dass es queere Ästhetiken gibt, die auch als queer erkennbar sind oder funktionieren, auch ohne dass in einem Text auf Plot-Ebene sowas auftaucht. In diesen Texten, die wir behandelt haben, würde ich sagen, ist es meistens immer so, dass mehr oder weniger explizit es um Geschlecht oder Sexualität oder auch genau ganz konkret Begehren geht. Aber manchmal eben doch so implizit, dass man nicht mit Gewissheit eben sagen kann, dass das ein schwul-lesbischer, queerer Plot ist, wo dann aber das Verfahren, also wie das erzählt wird, an dieser oder an jener Stelle dann eben die Lesrichtung bestimmt, dass der Plot sich sozusagen als queer darüber erschließt, wie er erzählt wird. Also dieses Beispiel mit so einem pluralen Erzählweisen, dass mal mit einer männlichen Subjektivität die gleiche Person spricht und mal aber mit einer weiblichen Stimme oder so und es aber in einem Text, bei Franziska Linkern zum Beispiel, in dem Text immer die gleiche, vermeintlich gleiche Figur bleibt. Und oder bei Trovadora Beatriz, dass es so eine Geschichte, da wechselt die Hauptfigur ihren Körper, also lebt in einem männlichen Körper und was genau eigentlich damit passiert, ob sich jetzt dann ihre Geschlechtsteile umwandeln oder nicht, ist alles nicht so klar. Aber die Weise, wie diese Wandlungen beschrieben werden, auch in Zeitwechseln und so weiter, sind auch dann so ästhetische, literarische Verfahren. Ich sagen würde, die sind queer und machen dann eben auch den Plot queerer, als er vielleicht in einem ganz normalen, autorialen Erzählen möglich wäre, so queer sozusagen zu erschließen oder so. Und aber die Frage von der jetzt queerer AutorInnenschaft, die ist, glaube ich, eine, ich sagen würde, zumindest bei unseren AutorInnen, die wenigsten jetzt in diesem Band, also von den DDR-Autorinnen, waren offen lesbisch oder schwul. Viele hatten sicherlich auch eine lesbisch-schwule Praxis, aber über die man auch teilweise was weiß, aber haben sich eben so nicht bezeichnet und dennoch waren eben viele Texte doch auch dann explizit queer. Also da würde ich sagen, gibt es zumindest jetzt bezogen auf die DDR-Literatur keine so übelst starke Korrelation, dass es so zwingend ist, dass es Sexualität der Autorin und Sexualität ihrer Figuren oder Plots so immer in eins fällt.
0: Ergänzend würde ich vielleicht sagen, das nur auf die Verfahren und die Form sozusagen zu beziehen, kann eine queere Literatur geben, sozusagen unabhängig vom Gegenstand, finde ich schwierig. Ich würde sagen, es gibt sicherlich Schreibweisen, also Thomas Meinecke hat das jetzt zum Beispiel ozeanisch Schreiben genannt und eben bei Fühmann würde ich auch sagen, das habe ich so argumentiert, dass eben diese Ablehnung vom Denken in Binaritäten sowas ist und dieses sich nicht mit einfachen Gegensätzen zufrieden geben, sondern nach den Widersprüchen fragen, dass das sozusagen Bedingungen sind, aber die sind vielleicht notwendig, aber nicht hinreichend dafür, von queerer Literatur zu sprechen. Bei Fühmann finde ich, ob man das jetzt queere Literatur nennen kann, weiß ich nicht oder glaube ich vielleicht nicht, aber es gibt eben diese Momente. Und ich würde sagen, da, wo es um Geschlecht geht, um Begehren, um Beziehungsweisen, um Identität und wo all das also unselbstverständlich wird, also das vermeintlich Selbstverständliche sich auflöst, wo sich klare Binaritäten auflösen, hin zu so einer, ja, wie auch immer, einer Offenheit oder so, da würde ich sagen, kann man schon von queeren Momenten jedenfalls sprechen. Und dann, also wie gesagt, bei Fühmann, und das betrifft ja schon auch einige AutorInnen sicherlich, es ist immer auch eine Frage von, was ist lebbar vielleicht auch gewesen zu der Zeit oder also aus biografischen Gründen. Und wie gesagt, bei Fühmann, der hat eben in einer, glaube ich, nicht besonders glücklichen Ehe gelebt, auch hatte ein Kind und sozusagen viel mehr weiß ich auch nicht über seine Sexualität. Ich weiß nur zum Beispiel, es gibt eben diese Traumnotate auch aus seinen Taschenkalendern, die schwer zu entziffern sind, was zum Glück Roland Berbig, ein Literaturwissenschaftler, ganz gut kann. Und der hat dann zum Beispiel, er findet dann Träume wie irgendwie, oder so Notate, das sind dann so in Kurzschrift geschriebene Notate, wo dann steht, Wüsten homosexuellen Traum. Langer, langer Traum, sämtliche Möglichkeiten Homoerotik mit lustigen Männern. Also das sind sozusagen Traumnotate, die Fühmann offensichtlich sozusagen immer kurz nach dem Aufwachen notiert hat. Aber deshalb würde ich sagen, ja, offensichtlich ist das eben etwas, was ihn beschäftigt und weil sozusagen es seinem Literaturverständnis entspricht, das, was ihn beschäftigt, sozusagen dem auf den Grund zu gehen, deshalb spielt das eine wichtige Rolle. Aber es ist davon nicht abhängig. Also auch wenn wir jetzt diese Traumnotate nicht mehr hätten, könnte man, glaube ich, eben von diesen queeren Momenten sprechen bei ihm.
7: Ich habe noch eine Frage, die sich anhängt an das von euch erwähnte Moment der schlichten Tatsache der Zensur und der möglicherweise vorauslaufenden Selbstzensur, um die Zensur irgendwie zu umgehen oder irgendwelche Maßnahmen, also Verschlüsselungstechniken anzuwenden. In dem Zusammenhang wüsste ich gern, ob irgendetwas bekannt ist, das im Speziellen diese Szene des Literaturbetriebs eigens bespitzelt wurde. weil das viel gespitzelt wurde, ist ja bekannt. Und jetzt frage ich mich, ob es sozusagen eine eigene Taskforce gab, nur für diesen Bereich der Literatur.
3: Nicht, dass ich wüsste. Durchaus aber eigene Taskforce wahrscheinlich für bestimmte Orte. Also jetzt eine Kneipe in Leipzig zum Beispiel, gab es so ein paar recht bekannte Treffpunkte, oder auch in Ost-Berlin, die beispielsweise auch in dem Film Coming Out, der dann auch erst zur Umbruchszeit gezeigt werden konnte, auftauchen. Diese Orte waren schon dann, da war klar, dass da immer irgendwie EMs sind. Es gab aber auch schwule Stasi-Mitarbeiter, die Projekt Romeo auch. Also es gab einfach auch Sexarbeit von oder für oder in der Stasi, also wo Leute, die selber so begehrt haben, dann andere ausspioniert haben, die so begehrt haben wie sie selbst. Also auch alles ein höchst widersprüchliches Projekt sowieso. Aber zu der Literaturszene ist es mir jetzt nicht bekannt, könnte aber durchaus sein. Es ist eher für mich oft dann überraschend gewesen, dass zum Beispiel bei diesen FDJ-Poetenseminaren jemand wie Hannes Wirz oder so, also da auch offen schwule Personen waren, wo eigentlich wahrscheinlich klar war, okay, jetzt bringen hier schwule Schriftsteller jungen Leuten bei, wie man Literatur macht, was dann dabei rauskommt. Das dazu, und ich glaube, was es dann schon gab, ist, dass bei bestimmten Verlagen oder Häusern, also oft die Sachen kamen ja auch erst oft in Verlag und dann erst zu den Zensurbehörden. Also die erste Zensur fand natürlich bei den AutorInnen selbst statt, dann im Verlag mit den Verlegerinnen oder LektorInnen, und dann wurde es erst weitergereicht. Und wie da in Verlagshäusern das zum Beispiel war, wer da irgendwie EM war, und an bestimmten Häusern, wo vielleicht viel so avantgardistische Literatur in dieser Hinsicht produziert würde, müsste man mal, also ich weiß es nicht, aber wäre interessant, da nochmal genauer reinzugucken.
0: Ich glaube, es gab keine spezifische sozusagen Taskforce, genau, aber zum Beispiel gerade in dieser Prenzlauer Berg Underground-Szene, die sich dann in den 80er Jahren gebildet hatte, in der dann auch viele Lyriker vor allem, also weil Lyrik sozusagen eine Form war, die eben auch leichter grau sozusagen an der Zensur vorbei produziert werden konnte, sich tummelten. Die wurde ja auf jeden Fall überwacht, ja bekanntermaßen auch mit einem wichtigen Beteiligten, Sascha Anderson, als IM. Und da waren eben Autoren wie Ulrich Zieger oder Gino Hahnemann, die eben da in also Untergrundblättern publiziert haben. Und da weiß ich jetzt aber zum Beispiel, kenne ich nicht die Stasi-Unterlagen. Das wäre sicherlich interessant, weil ich mir vorstellen kann, dass da unschöne Sachen drinstehen über ihre Sexualität. Also, aber es war eben nicht spezifisch, aber es war sozusagen spezifisch diese Underground-Szene, Prenzlauer Berg.
3: Was Norbert Maron hier im Band auch erzählt oder auch immer wieder von berichtet, ist ein interessantes Phänomen, dass er sagt, dass seine Texte oder das Schwule in seinen Texten allein oft nicht zwangsläufig Gegenstand von Kritik oder Zensur oder nicht dem Veröffentlichungsverbot war, sondern vor allem dann problematisiert wurde, wenn es wie bei ihm im Zusammenhang zum Beispiel stand mit US-amerikanischer Beatmusik oder wie man es so dann genannt hat. Also da hatten wir auch schon mal drüber diskutiert, warum also dann vielleicht das Schwulsein auch noch dieses westlich angehauchte hatte, so ein Avantgarde-Vorwurf oder so. Und er war dann eben in so einer Szene, wo auch westliche Musik gehört wurde. Und das war dann eher, wenn das zum Beispiel auftrat, auch in den Akten und so über ihn oder die Szene, war das dann eher so ein Anrüchigkeitsmoment, was sich dann eben mit dem Schwulsein mischt. Aber ich fand es interessant, dass es sozusagen nicht allein das oft war.
4: Die Autorinnen und Autoren, die ihr ausgewählt habt, das ist ja nur ein Bruchteil, ja. Nach welchen Kriterien? Also ich meine, kommen das ist eine Spurensuche mit queeren Stellen, in denen, das habe ich ja gesehen, ist eine Mods auch detektivische Arbeit fast ja rauszufinden. Und ich könnte mir vorstellen, dass natürlich bei viel mehr und auch bei sehr bekannten DDR-Autoren sowas immer wieder vorkommt. Nach welchen Kriterien habt ihr das, die Autoren, die jetzt im Buch vorkommen, ausgewählt?
3: Also es gibt eine ganz pragmatische Antwort, und zwar die ist, dass ich ja eine Tagung gemacht habe, um erstmal die Leute zu sammeln oder zu gucken, wer arbeitet zu dem Feld, und auch so eine offene Ausschreibung gemacht habe. Und auf diese offene Ausschreibung haben sich dann einfach viele Leute gemeldet, und alle, die sich gemeldet haben, habe ich eingeladen zur Tagung. Und dann habe ich alle, die auf der Tagung vorgetragen haben, weil sie ganz tolle Sachen vorgetragen haben, danach gefragt, ob sie in den Band schreiben wollen. Das heißt, das ist so ein bisschen so einem die Auswahl auch einem Pragmatismus geschuldet. Und dafür ist es dann aber doch recht breit. Also es hätte auch kleiner sein können. Also noch einen dritten Beitrag über Christa Wolf hätte ich dann wahrscheinlich abgelehnt. Und ja, es gibt auch ein bisschen eine Leerstelle vielleicht in so noch, es gibt auch noch viel mehr lesbische Texte, die hätten da reinkommen können. Und ein paar Leute, die auf der Tagung vorgetragen haben, Ulrich Berkes zum Beispiel, da gab es auch einen Vortrag. Der Artikel hat es nicht reingeschafft, aber einfach aus persönlichen Gründen von der Person, die das nicht schreiben konnte zu dem Zeitpunkt. Und dann gab es auch noch von einem spanischen Kollegen einen Artikel, den er auch aus persönlichen Gründen dann nicht mehr die Kapazitäten hatte, das zu schreiben, der auch ganz spannendes zu Zensurprozessen arbeitet. Genau, aber das ist der unspannende Grund.
0: Genau, und vielleicht in meinem Fall zum Beispiel war das so, ich habe mich mit DDR-Literatur beschäftigt, vor allem mit Franz Fühmann und eben mit homosexuellen Begehren, Ockenghem und der sozusagen westdeutschen Schwulenbewegung. Und ich habe das aber nicht zusammengebracht vorher, sozusagen bis dieser Aufruf oder bis diese Tagungsankündigung kam. Und dann habe ich mich eben bei Fühmann auf die Suche gemacht, weil das sozusagen der Autor war, den ich sozusagen am besten kannte. Und genau, würde auch sagen, klar, es gibt Leerstellen noch, also das kann eben nicht den Anspruch haben, jetzt die queere DDR-Literatur abzubilden, und aber es war ein sehr schöner Beginn. Und man merkt aber eben auch, vielleicht wird ein zweiter Band, ich weiß nicht, mal gucken, stärker noch eben diejenigen AutorInnen in den Blick nehmen, die weniger kanonisiert sind. Also man merkt ja eben, natürlich, wenn man einen offenen Aufruf schreibt, dann melden sich eben jene, die zum Beispiel schon zu Christa Wolf, zu Brigitte Reimann und so weiter schon arbeiten, mit einem Beitrag sozusagen zu diesem Aspekt, also zu, ne, über die Autorin, über den Autor, auch in meinem Fall Fühmann, zu diesem Aspekt. Und es hat eben noch kaum jemand, und da ist Franziska eben sozusagen leistet der Pionierarbeit, wirklich die DDR-Literatur unter diesem Aspekt wirklich systematisch untersucht. Und ich glaube, das hat großes Potenzial.
8: Das war ein Veranstaltungsmitschnitt aus dem Roten Salon in Hamburg. Eine Buchvorstellung und das daran anschließende Gespräch zu dem Band »Bin weiblich, bin männlich doppelt«, queere DDR-Literatur. Es sprachen Franziska Haug und Lukas Betzler. Ich lese jetzt aus dem auch im Vortrag erwähnten Buch von Maxi Wander, Guten Morgen, du Schöne, Frauen in der DDR, Protokolle. Das Buch Guten Morgen, du Schöne erscheint im August 1977 im Buchverlag Der Morgen in der DDR und wurde noch im gleichen Jahr über 60.000 Mal verkauft. Ein Jahr später, 1978, erscheint eine westdeutsche Lizenzausgabe bei Luchterhand. Das Buch Guten Morgen, du Schöne war eines der erfolgreichsten Bücher in der DDR. Es gab mehrere Neuauflagen, dazu Theaterinszenierung, Verfilmung und Übersetzung. Barbara F., 23 Jahre alt, Grafikerin ledig. Seht her, hier ist auch eine. Warum wollen manche Frauen nicht erkannt werden? Wenn ich mich gebe, wie ich bin, können die anderen doch besser eingehen auf mich, weil sie wissen, wie ich bin eben. Wenn ich mich verstecke, sind auch die Menschen anders, dann komme ich nicht zurecht. Ich bin offen, aber ich erzähle nicht viel. Während des Studiums habe ich Karin kennengelernt. Karin ist eigentlich der erste Mensch. Na, wie denn? Der erste richtige Freund. Wie ist das mit uns? Jeder hat Achtung vor dem anderen. Trotzdem will jeder jemand sein. Nicht nur ein Teil vom anderen. Wir sagen uns nur, was wir für gut empfinden, was gediegen ist. Dadurch ist es ein richtig edles Verhältnis. Wir sind auch zärtlich zueinander. Wenn es richtig schön ist, wenn man sich wohlfühlt dabei, was denn die anderen denken, ach, irgendwo sind wir mächtig verwöhnt. Karin und ich sind oft unterwegs und das ist schön, wenn beide dieselben Erlebnisse haben, was gleich empfinden im selben Moment. Ich merke eigentlich immer mehr, wenn man mit so einem Menschen zusammenlebt, wenn man sich gegenseitig interessant bleiben will, dann muss die Arbeit das Allerwichtigste sein. Jeder muss mächtig mit sich zu tun haben, um aus sich was zu machen. Damit breitet sich ja auch die Atmosphäre nach Feierabend aus, nicht wahr? Es muss schon sein, dass jeder für sich in seiner Arbeit steckt, dass da zwei Wege sind, die zusammenkommen und wieder

Ja, und ich, das bewältigt er nicht. Das macht mich traurig, aber irgendwie spornt es mich auch mächtig an, wenn einer, den man mag, so viel macht und so neugierig auf alles ist. Wenn einer gleich so einen Besitzinstinkt hat, wenn einer gleich bleiben will, na ja, wie werde ich denn da? Da werde ich ein bisschen kalt und abweisend. Da weiß ich nicht, was das soll. Manche halten es für gut, richtig abschalten zu können von der Arbeit. Das geht überhaupt nicht. Ich habe gelesen, die Arbeit ist der Stoffwechsel zwischen Mensch und Natur. So empfinde ich das. Mein Beruf ist eigentlich ideal, weil das alles eben zusammengeht. Auch wenn wir herumziehen, mit Zeichnen wird nicht viel. Aber man guckt ja, man saugt sich richtig voll. Jetzt schaffe ich eigentlich nur so herum. Ich arbeite mal bei der Post, mache Telefondienst im Betrieb. Dann habe ich wieder ein bisschen Geld und kann zeichnen. Manchmal stehe ich Modell, 6 Mark die Stunde. Es ist mächtig anstrengend. Ich muss mich jedes Mal überwinden, hinzugehen. Aber oft kann ich lesen dabei, sodass ich nicht den ganzen schönen Tag verliere. Diese Jobs, die sind nur zum Essen und Miete bezahlen da. Vorher habe ich in einem Verlag gearbeitet, Zeitungsseiten entwerfen und kleine Zeichnungen hineinbringen. Das war alles so hektisch, man konnte nichts wirklich gut machen. Da bin ich weggelaufen, obwohl ich einen Vertrag hatte. Eigentlich habe ich in meinem Leben nie richtig Zeit gehabt, in mich hineinzuhorchen, was ich will. Ich will mich nicht so schnell festnageln lassen, weil das Studium mich so gehabt hat. Ich war nicht richtig da. An sich bin ich kein Schulmensch. Wenn das Studium ein Jahr länger gedauert hätte, wäre ich wahrscheinlich geschmissen worden. Jeden Tag mussten wir 8 Stunden in der Schule absitzen. In der Entwurfszeit, wo sich jeder was ausdenken soll, geht das nicht, 7 Leute in einem Raum. Der eine braucht Musik, nicht wahr? Der andere muss hin und her laufen und rauchen. Irgendwie lässt man etwas ganz Wichtiges beiseite, etwas Heiliges. Das muss man danach wieder hervorkramen und richtig stark machen. Wenn ich die Schnauze voll hatte und im Heulen nah war, bin ich hinausgelaufen. Das war schön. Einmal habe ich unterwegs eine alte Frau getroffen, ganz weiß und winzig, die viele Kartons in den Händen hielt und sie wollte in ein Haus hinein. Und ich habe ihr die schwere Tür aufgehalten. Da hat die Frau zu mir hochgeguckt mit ihren blauen Augen. Das hat völlig gereicht. Da konnte ich wieder in die Schule gehen. Überhaupt rede ich viele Leute an, weil es so absurd ist, wie die Leute nebeneinander stehen und keiner sagt was. Jetzt war ich 6 Wochen bei einem Bildhauer in Dresden. Dort fühlte ich mich zu Hause, aber eine richtige Heimat habe ich eigentlich nicht, weil ich so viel herumziehe. Ich schlafe überall schnell ein, mit dem Schlafsack auf dem Feld oder in fremden Betten. Hauptsache, ich habe tagsüber meine Arbeit. Zu Hause bin ich jetzt auch in meinem Berliner Zimmer. Ich habe keine Gardinen dran und jeder kann sehen, wenn ich hin und her gehe. Oder ich habe sogar eine Kerze im Fenster stehen, die sagt: Schaut her, hier ist auch eine. Ich darf nicht das Gefühl haben, in 4 Wänden eingeschlossen zu sein. Wenn ich rausgucke, habe ich eine Silhouette von Schornstein und viel, viel Himmel. Ich habe schon auf den Dächern gesessen. Man kann so schön im Geviert herumwandern zwischen den Schornsteinen, wie ein Kater. Man kann in die Höfe hineinschauen und von einem hohen Baum die Blätter abzupfen. Mein Zimmer hat ein ganz großes Fenster und ich habe nichts weiter drin. An richtigen, ernsthaften Möbelstücken nur einen Schreibtisch. Den habe ich in einem Hof gefunden. 2 Matratzen habe ich zusammengelegt. Das ist mein Bett. Ein Reißbrett an der Wand und ein Regal mit Büchern. Und sonst spielt sich alles auf dem Teppich ab. Den habe ich auf dem Müllplatz gefunden, wo Schutt abgeladen wird aus alten Häusern. Die Wände habe ich weiß gestrichen. Zuerst waren furchtbar viele Möbel drin. Die waren aber alle nicht gut. Da haben wir alles rausgeschmissen auf den Hof. Couches und Küchenschrank und Stühle. Und dann kam die Gerümpelaktion. Ach ja. Und ein herrliches schwarzes Ofenrohr ist auch so. Das geht so, so und so und in die Wand hinein. Schrank habe ich keinen. Ich habe ja keine Kleider. Der braune Samtrock ist schön, nicht? Habe ich von Oma. Nur enger gemacht. Man fühlt sich wohl da drin. Nichts darunter. Und mit den Jesuslatschen und barfuß, solange es geht. Man muss merken, auf welchem Boden man läuft und wie beweglich man ist. Das ist schön. Sachen anziehen, die nicht schnüren, sich gerne ausziehen und nackt herumlaufen. Mit 18 bin ich aus dem Haus.
Wir sind sehr früh selbstständig geworden, meine Schwester und ich. In der ersten Klasse habe ich schon Stullen geschmiert und Milch warm gemacht, für die Katze auch. Ich hatte eigentlich ganz schön zu knabbern als Kind. Hanke hat nur rumgetobt und von mir wurde verlangt, dass ich vernünftig sein soll, weil ich die Ältere bin. Einmal war Hanka 6 Wochen lang im Kinderheim an der Ostsee, weil Mutti verreist war und ich beneidete sie leidenschaftlich. Ich musste immer zu Hause bleiben, weil ich so brav war, das fand ich gemein. Und auch die Schule, die war nie richtig schön. Ich weiß genau, dass ich als Kind für später gelebt habe. Eine richtige Freundin hatte ich nicht. Marina war die Einzige, mit der ich manchmal zusammen war. Die ist jetzt dick und hat Kinder und sitzt immer vorm Fernsehen und ist in der Partei. Ganz solide, keine Probleme mehr. Die war immer schon anpassungsfähiger als ich. Aber es hat ihr ein bisschen wehgetan, weil bei mir auf einmal so viel passierte und bei ihr war es eben vorbei. Ich stromere jetzt viel herum und lerne mächtig viele Menschen kennen. Das verbindet mich sehr mit meinem Vater. Der ist auch immer unterwegs. Was mich noch mit ihm verbindet, ist das Zeichnen. Wenn Vati gearbeitet hat und wir malten, sind wir oft hinübergegangen zu ihm. Da legte er die Arbeit zur Seite und guckte sich das an. Das dauerte uns viel zu lange. So sehr machte er damit. Naja, dieses Gefühl, dass es gut war, was man macht und ganz wichtig. Meine Eltern haben beide ihr Gebiet, das sie ausfüllt und jeder hat sein Eigenleben. Deshalb vertragen sie sich auch so gut. Mit Mutti war es manchmal ein bisschen schwierig, wenn sie so kaputt nach Hause gekommen ist. Da hat sie nur gesagt, Kinder, ihr müsst jetzt schnell weggehen, sonst brülle ich euch an und das geht nicht. Das hat sie uns in einer ruhigen Minute erklärt und wir haben das verstanden. Mutti konnte in Ruhe Luft ablassen und wir sind uns eigentlich nie richtig in die Wolle geraten. Wenn ich Kinder hätte, würde ich es nicht viel anders machen. Diese Ehrlichkeit zu Hause, mit nackt herumlaufen und so, dass man die Eltern eben in der Badewanne zusammenfindet und dass sie Fehler machen und das auch sagen. Mutti hat eine Zeit lang an mir gezweifelt, ob ich es richtig mache, was ich für ein Leben führe und so. Sie macht sich leicht Sorgen. Dann kann die liebe Barbara sagen, ach je, Mutter. Aber sie schreibt uns nie was vor. Ihre Sorgen macht sie sich mehr im Stillen. Sie belästigt uns nicht. Unsere Eltern haben uns eigentlich nie mit ihren eigenen Vorstellungen vom Leben aufgedrängt. Vielleicht haben sie keine sehr festen Vorstellungen. Sie haben sich mehr dafür interessiert, was wir machen. Wir haben immer das Gefühl gehabt, mächtig ernst genommen zu werden. Während des Studiums, das war richtig schön, da habe ich meine Mutter in die Schule geholt, damit sie uns was aus ihrem Leben erzählt. Auf einmal hat das gerieselt und gebebt in mir. Ich weiß nicht, ich war am meisten berührt von allen. Dieser Mensch da vorne, der ist so jung und lebendig, da guckst du. Du kannst es nicht fassen, dass das deine Mutter ist. Und du bist so froh, dass du dazugehörst, nicht? Das Problem Emanzipation hat es für mich eigentlich nie gegeben. Dazu kann ich nichts sagen. Man muss Gefühl und Verständnis für einander haben, das ist alles. Was ich ganz schön finde, wir waren in Rumänien, Karin und ich, und wir haben beim Trampen 2 Jungs kennengelernt, die aus dem Kaukasus kamen. Wir haben dann eine Nacht zusammen verbracht, haben Lagerfeuer gemacht. Die Jungs hatten mächtig viel zu tun und wir haben für die schönen Sachen gesorgt, für Musik und Vorlesen und so. Lange, lange. Bei uns war es auch so, dass Vati die schönen Sachen machte, der war der ruhige Pol, wie das bei Männern so ist. Und Mutti kümmert sich um alles. Am nächsten Morgen waren die Jungs zeitig wieder auf. Da haben sie Mais gepflückt, gekocht, Blätter drüber gelegt, damit es warm bleibt. Irgendwie, ich weiß nicht, hatten wir keine Lust, mit ihnen zu schlafen. Aber niemand hat das vermisst. Das war richtig schön. Wenn man miteinander schläft und sich nicht weiter kennt, das müssen ganz gute Leute sein. Die Schönheit der Körper genießen, ach, das ist wunderbar. Manchmal ist es schwierig. Manchmal bin ich traurig. Da kenne ich den Stefan. Stefan ist verheiratet. Zuerst war es nur wegen der Wohnung. Dann haben sie ein Kind gekriegt. In Stefan war ich richtig doll verliebt. Mensch. Wenn ich in der Schule so eine trockene Aufgabe hatte und ich hätte alle umarmen können und lachen vor Freude, wer soll da ein Fachbuch gestalten, wenn er so verliebt ist? Jetzt denke ich, es geht eigentlich nicht mehr. Es ist vorbei. Wegen seiner Frau habe ich mir nie Gedanken gemacht. Wenn es wirklich schön und ehrlich ist, dann wäre es doch schade, wenn man es nicht gemacht hätte, nicht? Eifersucht? Die ist mir fremd. Wenn mich einer vernachlässigt, dann stimmt es eben nicht mehr. Da kann ich nichts machen. Ich kann nichts machen, als selber aktiv zu werden. Bei Menschen, die ich sehr achte, kann ich mich ganz toll freuen.
wenn sie sich an jemanden anderen freuen. Ich kann als Dritter miterleben, wie was Schönes entsteht. Ein Leben zu zweit kann ich mir überhaupt nicht vorstellen. Irgendwie denke ich mir, dass wir mal zu viert leben werden. Karin und ich. Wir gucken schon gegenseitig unsere Männer an. Aber Männer teilen es nicht drin. Wir sind zu verschieden. Naja, wir haben schon solche Sachen probiert. Da haben wir bloß gekichert hinterher. Mensch, Kinder müssten wohl auch sein, nicht? Das ist ein Problem. Vielleicht verteilt sich das besser in einer größeren Gemeinschaft, sodass einem nicht leid tun muss, was man alles nicht machen kann wegen der Kinder. Karin will eigentlich keine Kinder. Sie ist ganz anders als ich. Ein bisschen untersetzt, hat ein männliches Gesicht und wenig Busen, hat aber ganz weiche kleine Hände und schönes kurzes Haar. Ist eigentlich ein sehr anspruchsvolles Gesicht. Ich gehe auch gerne allein zu Feten. Immer einen an meinen Fersen, das mag ich nicht. Ich bin in keinem festen Kreis drin. Die bleiben immer so unter sich. Sie sind zu wenig offen nach außen. Eine Zeit lang tanzen sie, dann haben sie wieder ihre Diskutiertzeit. Dann langweilen sie sich miteinander. Ach, und tanzen. Da kommt's vor, dass ich zu Hause eine Weile gesessen habe und dann muss ich rumtoben. Einmal bin ich in den Studentenclub gerannt, kannte keinen. Hab mir einen Jungen ausgesucht, mit dem ich tanzte. Das war für die anderen ein bisschen komisch. Mensch, die Jungs haben zu tun in den Tanzpausen, um sich jemanden zu suchen. Das ist ganz schön blöde, nicht? Ich gehe deshalb selten in diese offiziellen Tanzgaststätten. Schon die Atmosphäre, dieser Lärm, die ganze Nacht, die schauen einen nicht richtig an, die reden kein Wort mit einem. Als Frau hat man das eigentlich nicht mehr nötig. Es kommt vor, dass ich irgendwo rumtobe und alle anderen sitzen und gucken mir zu. Mir macht Spaß, weil ich Platz habe und die anderen freuen sich. Ich empfinde das überhaupt nicht als überheblich. Ach, bei mir sprudelt es heute richtig. Ich rede sonst nie so viel. Mitteilungsbedürfnis habe ich eigentlich nie. So etwas muss erst wachsen und groß werden, bevor ich es einem anderen was sage. Beim Trampen ist es oft blöd. Da fragt mich jeder dasselbe. Wenn einer mal was anderes sagt oder wenn die Fahrt aus Flöten besteht und aus Singen, das ist schön. Ich spiele ein bisschen Flöte. Da spiele ich vor mich hin, wo ich gerade bin. Mit Politik? Vielleicht ist das eine Schande. Fange ich überhaupt nichts an. Irgendwie kann ich da nur Aha sagen. Das sind doch nur Informationen. Warum muss ich denn auf dem Laufenden sein, um darüber schwatzen zu können? Naja, diese Leute, die so viel reden können über alles, die leben nur außen und innen sind sie leer. Oh, manchmal rieselt's. Da erreicht es mich schon. Aber ich darf nicht dazu gezwungen werden. Es muss alles aus mir selber kommen. Sonst stimmt es nicht. Sonst nützt es auch keinem. Nur wenn man mit Menschen zu tun hat, ist es gut. Ich habe den Dagermann gelesen, der Mann, der nicht weinen wollte. Der hat als Kind seine Eltern verloren, lebte bei den Großeltern. Sein Großvater ist dann von einem Verrückten umgebracht worden. Seine Großmutter ist an dem Schock gestorben und sein Freund ist in den Bergen umgekommen. Darüber schreibt er. Und mit 31 hat er sich das Leben genommen. Das versuche ich nachzuerleben. Da bekomme ich einen Eindruck in andere Lebensverhältnisse. Das ist Politik für mich. Was ich gerne machen möchte, ist fliegen. Im Traum bin ich schon viel geflogen. Einmal bin ich auf einer Fußbank geflogen. Wie eine Hexe. Hab eine Wäscheleine hinter mir hergezogen. Bin über die Stadt geflogen, hab die Wäsche getrocknet. Und über die Obstbäume am Pool. Die Zweige streichelten gerade so meinen Bauch. Und dann hinunter ins hohe, weiche Gras. Ganz langsam, wie unter Wasser. Ich habe mir immer gewünscht, hopsen zu können wie ein Känguru. So hopse ich heute noch. In ganz hohen, langsamen Sprüngen. Wenn ich Leute treffe, die ich eigentlich nicht treffen möchte. Quer über den Alexanderplatz. Oder wenn ich einem zeigen möchte, was ich alles kann. Was ich noch gerne mache? Lesen. Hölderlin, ein bisschen Rilke und Nur einen Seufzer lang von der Anne Philipp. Das habe ich schon ein paar Mal gelesen. Ich kann mir vorstellen, wie der Garten aussieht, in dem Gérard und Anne gelebt haben. Ich wünsche mir, dass es ihn noch gibt. Und Anacreon mit seinen Gedichten, die sind so schön. Der Anacreon, der ist schon alt und er freut sich über junge Mädchen und träumt von ihnen. Er will hingehen zu ihnen, da kommen die jungen Burschen und die Mädchen laufen mit den Burschen weg. Und Anacreon wacht auf und ist ganz aufgeregt und kann nicht wieder einschlafen. Da kommt ein schöner Jüngling, der schenkt ihm einen Kranz und Anacreon ist ganz verliebt in den Jüngling. Sonst habe ich wenig gelesen. Ich habe überhaupt keine Allgemeinbildung. Ich kenne Thomas Mann nicht, den Tod in Venedig nur vom Film. So geht das weiter. Manchmal ärgert mich das. Ich finde es aber gut, wenn mir einer sagt, Mensch, Barbara,
Da hast du doch noch ganz schön viel Schönes vor dir, was andere schon hinter sich haben. Freu dich doch. Einer hat mich mal narzisstisch genannt, aber das berührt mich nicht. Wie soll ich denn sonst leben? Was ich noch in meinem Leben machen möchte, herauskriegen, was mit den Leuten in den Gefängnissen und Irrenhäusern geschieht in der ganzen Welt. Das hat mich schon immer mächtig interessiert. Da hat einmal einer über mir in Untermiete gewohnt. Der hat einen Traktor gefahren, hat nur 8 Klassen gehabt, keinen Vater und einen Haufen kleinerer Geschwister. Und der ist manchmal zu mir hereingekommen, weil er gemerkt hat, ich bin auch allein. Ich habe aber nicht immer Zeit für ihn gehabt. Ich habe ihn auf mein Bett gesetzt, weil nichts anderes da war, und habe ihm ein großes Stück Papier und einen Stift gegeben. Und dann hat er gezeichnet, hat vorher nie gezeichnet, fand das blöd. Und er hat auf einmal Gefängnisfenster gezeichnet, richtig mit Perspektive und so. Er hat mir erzählt, er hat mal mächtig randaliert, weil nichts in seinem Leben zusammenpasste. Ich weiß nicht, was noch. Jedenfalls hat er gesessen. Nun war er wieder mit denselben Leuten wie vorher zusammen. Der spielte wieder Karten und trank Bier. Aber nun hat er gemerkt, es gibt noch was anderes. Einmal ist er nachts gekommen und hat gefragt, ob er bei mir schlafen kann. Er wird sich neben mein Bett legen und wird gleich einschlafen. Ich war so blöd, ich habe Nein gesagt. Und da hat er den Gashahn aufgedreht, ist in derselben Nacht. Wollte nicht mehr allein sein. Ich lief zur Beerdigung. Ach Mensch, die Mutter ganz allein und noch 4 Jungs. Die sitzen alle in Abständen. Der Junge hat noch nicht nur die Gefängnisfenster gemalt. Für ihn war alles ein Gefängnis, sein ganzes Leben, aus dem er nicht herausgekommen ist. Ich hätte sehen müssen, was er da zeichnet. Der hat nach Hilfe geschrien. Ach Mensch, wenn alte Leute sterben, drückt mich das wenig. Ich weiß ja, dass wir alle sterblich sind. Deshalb soll man auch nicht lange trauern, sondern soll was Schönes machen, was dem Toten auch Freude gemacht hätte. Das war ein Abschnitt aus dem Buch von Maxi Wander, Guten Morgen, du Schöne, Frauen in der DDR, Protokolle. 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In der nächsten Stunde hört ihr Musik von einer Frauenformation aus Bristol, von ihrem Album I Am Horse.

0: Hallo, das ist Marthas Plattenkiste. Jeden vierten Samstag im Monat von 23 bis 1 Uhr nachts. Nach mir immer Reizüberflutung in der Mix. Bis zum Morgen später die Sendung durch. Und ich habe heute eine sehr schöne Musikauswahl wieder mitgebracht. Musik, die mich in den letzten, im letzten Monat auch sehr viel begleitet hat. Und ja, die ich euch heute einfach ein bisschen zeigen wollte. Heute ist auch keine Live-Sendung. Heute habe ich diese Sendung vorproduziert. Und ja, ich freue mich, wenn ihr immer mal wieder einschaltet. Und ich würde jetzt einfach sagen, viel Spaß bei der Sendung. Lasst euch fallen, schaltet ein, schaltet ab, was auch immer. Und bis gleich.
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Ja, wir hörten Paulino da Viola, Adanche da Solidão und ein brasilianischer Musiker und Komponist, der 1942 geboren worden ist. Und es gibt auch eine Doku über ihn, die so viel bedeutet wie Prinz des Sambas. Und die Platte ist irgendwie sehr schön, die habe ich mir im Plattenladen Plattenrille gekauft. Machen wir weiter mit João Gilberto, der 1931 geboren ist und 2019 gestorben ist. Er war ein brasilianischer Musiker und gilt als, also neben Antonio Carlos Jobim, als einer der wichtigsten Erfinder des Bossa Nova-Stils. Und genau, also bekannt machten ihm vor allem sein sehr leiser Gesang und irgendwie so diese Leichtigkeit in der Musik. Und wir hören jetzt den Song Quiet Nights.

dem kongolesischen Gitarristen und Sänger Franco Luambo. Und diese Platte habe ich mir bei Groove City gekauft. Sie knistert sehr doll, aber das ist ja auch der Charme. Er hat zwei Plattenreihen veröffentlicht, die En Colore heißt, was so viel heißt wie wütend und erzürnt. Und so viel, wie ich gelesen habe, beschreibt er in seinen Texten sehr viel über diesen Schaffungsprozess, auch mit seiner Band, die nämlich TPOK Jazz heißt. Und ja, ich habe einfach diese Platte gekauft, weil sie mir so eine bestimmte Leichtigkeit gegeben hat.

The Mirror of Conspiracy von Theory Corporation, El Barrio Alto. Und ich war gerade auf einem Konzert von Theory Corporation, also am 1. August tatsächlich. Und ich kann euch sagen, es war richtig toll. Also es war wirklich, ich finde, es ist immer was anderes, wenn die Band auch so Live-Instrument, also wirklich so Percussion-Menschen da hat und jemand hat auch die Sita gespielt und also so unglaublich viele Instrumente und diese Energie war hundertprozentig da und wir hörten genau einen Song von denen und lustigerweise, also aus Glück, kam dann noch einer der Gründer von Theory Corporation nach dem Konzert raus. Rob Gaza heißt der und der hat dann einfach meine Platte auch noch unterschrieben. Also es war ein großer Zufall und wir hörten gerade von der Platte, die er unterschrieben hat. Genau. Theory Corporation hat übrigens auch ein Label gegründet, ESLs, und also 18th Street Lounge heißt das Label. Und dort hören wir jetzt nämlich auch einen Song, nämlich den Song Solar, also von einer Compilation, die auf dem Label veröffentlicht worden ist. Das ist ein Lied, das so ein bisschen in die Richtung Bass-Down-Tempos geht, von dem Duo Thunderball. Und dieses Lied wurde 2001 eben veröffentlicht auf dem Album Scorpio Rising, das eben über das Label 18th Street Lounge Music veröffentlicht worden ist. Und so machen wir dann einfach gleich weiter.

Ja, ein sehr entspannter Song, Solar von Thunderball. Und wir machen jetzt weiter mit dem Song Your Girl, was 1999 erschienen worden ist. Auf dem Label unter anderem auch 18th Street Lounge Music. Und dieser Song wurde auf dem Album Nothing Changes Under the Sun 2000 veröffentlicht von dem britischen Musiker Blue States. Und ja, ich weiß auch nicht, also diese Musik, ich will auch gar nicht so viel reden, aber diese Musik löst irgendwie sowas in mir aus, wo ich glaube ich so diese Zeit, so Ende 90er, Anfang 2000er so spüre, und ich finde das sehr viel, noch so viel Wärme drin und auch so eine Leichtigkeit, die ich in vieler heutigen elektronischen Musik nicht so oft mehr finde. Ich glaube, jeder hat auch eine andere Meinung davon. Aber genau, ich dachte, zu dieser Leichtigkeit an diesem Abend passt das eben ganz gut. Wir hören hier übrigens im Hintergrund die Vorbereitungen für den Gängeviertel Geburtstag, der auch heute übrigens ist. Also gestern am Freitag hat er angefangen. Und heute geht es weiter. Geht auch gerne auf den Gängeviertel-Geburtstag. Wir hören Marthas Plattenkiste auf FSK. Und es geht jetzt weiter mit dem Song Your Girl von

Far Down des Musikers Pilot. Vorgängiger Name Stuart Cullen, der 1970 geboren ist. Sein Stil bewegt sich so in IDM und Electronica. Bekanntheit erlangte er vor allem in den 90ern und 2000er, überwiegend mit seinen elektronischen und experimentellen Alben. Seit 2016 benutzt er übrigens auch nicht mehr seinen Namen Pilot. Und ja, wie ich gelesen habe, wandte er sich dann irgendwann mehr dem Folk und dem Bluegrass zu und ja, verließ so ein bisschen dieses elektronische Feld.

Wir hören Martes Plattenkiste jeden vierten Samstag im Monat auf FSK. 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Wir hören den Künstler Introvert, den Song Lemon Days.

vorherige Song, den wir hörten, das ist GGM. Der Song I Go war das, ein Drum and Bass und Jungle Produzent. Dahinter steht kein anderer als Rainer Kruse. Der Song I Go ist auf dem Album 2001 You Decide herausgekommen.

hört Mattes Plattenkiste nochmal auf FSK jeden vierten Samstag im Monat von 23 bis 1 Uhr nachts. Wir haben hier noch eine gute Stunde vor uns, oder beziehungsweise genau eine Stunde. Und ich habe mir gedacht, wir changen gleich mal ein bisschen die Stimmung der Musik. Vorerst, wir hören den Song Decompression des Musikers Matthew Johnson, ein kanadischer Produzent und DJ, der vor allem in so Minimal Techno und Deep Techno Kreisen bekannt ist, sage ich jetzt mal so.

am Samstagabend Marthas Plattenkiste hier auf FSK. Falls ihr uns ein Feedback geben wollt, beziehungsweise meiner Sendung Marthas Plattenkiste, gern auf postbox@fsk-hh.org. Ich wiederhole nochmal, postbox@fsk-hh.org. FSK kann man hören auf Antenne 93,0 über Kabel, 101,4 oder digital per DAB Plus auf Kanal 12C oder weltweit im Livestream. Falls ihr auch eine Sendung machen wollt, schreibt uns doch auch gerne eine E-Mail unter der E-Mail, die ich eben genannt habe. Am Samstagabend hört ihr, wie gesagt, die Sendung Marthas Plattenkiste. Ich freue mich, wenn ihr dranbleibt. Ich freue mich, wenn ihr das nächste Mal einschaltet. Und ja, jetzt geht's weiter.

Wir hören den Song I Got Five On It von Leonis, ein Rapper, der in Oakland, Kalifornien geboren ist. Und der Song ist übrigens 1995 herausgekommen auf dem Album Operation Stack Cola. Und genau, unter dem Label No Tribe Records. Und ich habe hier eine Platte, also die finde ich ja eigentlich ganz gut, ne? Wenn man so ein bisschen wieder so diese Hip-Hop, Deutsch-Hip-Hop aus den, ja, 2000ern oder, keine Ahnung, Anfang, Ende 90ern hört. Und zwar handelt es sich um die Band Young Guns. Das ist eine, ja, so eine Underground-Rap-Gruppe gewesen, die unter dem Label Kopfknicker Records den Song Breite Seite veröffentlicht hat. Und diesen Song habe ich mir nämlich bei Zardos gekauft. Und ist, ja, man hört, es ist so 90er, 2000er und ich finde es irgendwie ganz ulkig. Ich finde, es passt jetzt dazu am Sonntagabend mit meiner Sendung.

Wir hören jetzt einen Song, einen sehr bekannten Song von der Künstlerin Cora E., den Song Schlüsselkind. Eine Pionierin des Deutschrap, kann man auch schon sagen. Und ich weiß noch damals hat meine Mutter hat mir diesen Song gezeigt. Es gibt auch ein tolles Video dazu, finde ich. Und genau diesen Song hören wir jetzt. Schlüsselkind von Cora E., die in Kiel geboren ist und den Single, also die Single 95 veröffentlicht hat. Auf dem Label MC Records. Und ja, ich glaube, ihr werdet den Song mögen, wenn ihr ihn noch nicht kennt.

0: nicht ein toller Song. Schlüsselkind von Cora E. Also es geht um Kinder, die nach der Schule nach Hause kommen und immer einen Schlüssel dabei haben, weil die Eltern nicht da sind. Und also ich finde, man hört auch da irgendwie so diese Langsamkeit noch in der Musik, wenn es auch so Rap ist. Und ich diese Wärme eben, also ich finde es super. Und ich war letztens im Wuppertal und da gibt es einen sehr tollen Club, den Open Ground Club, und den kann ich wirklich nur empfehlen. Jedenfalls sind wir dann auf ein Stück gestoßen, was nicht von dem Open Ground Club veröffentlicht worden ist, aber vom Pudel Production. Und zwar handelt es sich nämlich um den Song von Jack Palmiger und Viktor Marek, Tüdeldab. Und deswegen wollte ich den jetzt einfach mal spielen, weil der einfach ja auch ein Klassiker ist. Und ich finde, wenn wir schon in dieser Stimmung sind, in diesen 2000ern, Anfang 2000ern, an Ende 90ern, kann ich diesen Song eben auch mal raushauen. Wobei der, glaube ich, gar nicht so alt ist, um ehrlich zu sein. Und genau, mit Tüdelab geht es jetzt weiter.
1: Keine Ahnung, wie lange der da schon steht, ey. Wo soll ich das wissen, ey? 70, 80 Jahre vielleicht? Keine Ahnung. In einer Hand so ein Ring hat der. So einen brennenden Reifen, weißt du, wie im Zirkus, wo die Tiger durchspringen. Und in der anderen Hand eine Doublet von King Tubby. Ich denk so, wenn er bloß nicht durcheinander kommt mit seinen Dingern, was er da hat, ne? Aber dann legt er sich schon voll auf die Fresse, ja. Knallt mit der Bonnie auf den Tannstein. Und ich denk noch so, der Kollege, der hat sein letztes Butterbrot gegessen, ne? Der erholt sich nicht wieder. Der ist fertig, ne? Am Ende steht er auf und sagt, was ist los, ey? Was ist los? Und ich so, ja, das soll dir einer glauben, dass das

Meint er, will Früchte stehlen hier, ob ich nicht mitkommen will. Ich sag so, nee, das ist viel zu gefährlich, ey. Und ich bescheuert, ey. Die Wannabiten hacken dir dafür die Hand ab, ey. Und in Österreich, da hacken sie dir dafür die ganzen Bäume ab, weißt du, aus Angst, aus Hass, weißt du, dass einer kommt, um denen was wegzunehmen, ja. So sind die drauf, Alter, bin ich doch nicht bescheuert, ey. Ich werd doch nicht rüber über den Zaun und lass mir die Hände abschlagen, nee. Hinter jedem Busch wartet da ein langes Messer auf mich, ne? Ey, da steht kein einziger Baum mehr, sag ich zu ihm. Sag er, nee, glaub ich dir nicht, ne? Sag ich, ich schwör dir, da steht kein einziger Baum mehr, ne? Wüste, Alter, Wildnis, ne? Tiger, weißt du? Und wenn du trotzdem reingehst, dann hacken dir die Wannabiten die Beine ab, weil du keine Hände mehr brauchst, weil da kein einziger Baum mehr steht, weißt du? Und jetzt kommst du, Alter. Und er so, egal, ich geh jetzt los. Ich sag so, dann geh doch, ey, du Dieb, du. Du bist doch fast ein Dieb schon. Sagt er, du kommst ja nicht mal aus Hamburg. Und ich sag, ja und? Sagt er, da musst du aus Hamburg kommen, um hier überhaupt irgendwie mitreden zu können. Und ich sag so, ja, ja, ja, das soll dir einer glauben, ey, du Spinner, du. Du bist doch ein Spinner, ey. Aber er steht da so, weißt du,

0: Krummsäbel überall. Die beknackten Österreicher, alles Spinner, weißt du? Die sind so beknackt, ne? Die sind doch krank, weißt du? Die bringen den Friseur um, weil er die Haare abschneidet. Das muss man sich doch mal vorstellen, ne? Ey, ich hau ab nach Hause, mir reicht das, ne? Mir reicht das hier. Ey, mach's gut, ciao. Ciao, mach's gut.
1: Das ist der Tüdeldub. Der am 10. Oktober 2008 veröffentlicht worden ist von Jack Peininger. Und ich finde, ich kann ihn jetzt nicht die ganze Zeit hören, aber es ist schon mal lustig, den zu hören. Und zur Feier des Tages, kennt ihr noch Fishmob? Eine Hamburger Band, die sich auch in den 90ern, glaube ich, gegründet hat. So genau weiß ich es auch gar nicht. Aber ich glaube, Anfang, Mitte 90er. Und unter anderem auch mit DJ Kotze. Und genau von Fishmob hören wir jetzt auch noch einen Song, weil ich meine, Hamburg und der Norden und einfach Gängeviertel, Geburtstag, das kommt alles zusammen. Und ich meine, Leute, die diese Sendung jetzt vielleicht auch nicht hören, vielleicht hören die ja auch, also vielleicht hört ihr auch ein bisschen, ich habe auch so ein Schnack ein bisschen drauf, nicht? Also da, ich bin auch eine Hamburgerin, Hamburger Dirn und ja, deswegen kann ich hier auch mal ein bisschen hamburgische Musik anmachen, aber keine Sorge, gleich geht's auch weiter mit einer anderen Richtung, aber ich kann schon mal sagen, wir bleiben auf jeden Fall in den 90ern, 2000ern, weil ich einfach für diese Sendung den Stil sehr gerne mag und weiter geht es mit Susanne zur Freiheit von Fishmob.
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1: Ja, ich entschuldige mich unglaublich für diesen schlechten Sound. Das war von Fishmob Susanne zur Freiheit. Und ja, wir machen jetzt einfach weiter mit einem weiteren Song. Nämlich, es handelt sich um den Song, okay, vielleicht spiele ich ihn einfach an und ihr erratet ihn, aber vielleicht, ja, also ich sag's jetzt einfach. Es handelt sich um die Band Fettes Brot und dann hört's auch danach auf mit den Hamburger Liedern, ich verspreche es. Der Song Jein wurde 1996 veröffentlicht, also 30 Jahre ist dieser Song alt und das ist vielleicht auch, ja, jetzt, deswegen spiele ich ihn einfach, weil er 30 Jahre alt ist. Auf dem Album Außen Top Hits in Geschmack und ja, es ist halt auch so ein bisschen so das Genre Deutschrap, Hip-Hop. Also auf jeden Fall ist es das Genre. Und das ist so Kindheitserfahrung für mich, einfach diese Musik. Und deswegen hören wir jetzt auch einmal den Song Jein, weil ich einfach Spaß daran habe. Und ihr kennt ihn noch bestimmt auch.

isländischen Band Gasgas. Eine Band, die ich in der letzten Zeit sehr viel gehört habe. Wir hören das Album, also der Song ist auf dem Album Poly Distortion veröffentlicht worden, 1997. Und ich finde ihn, ja, also ist sehr atmosphärisch und treibend. Und irgendwie spiegelt das auch für mich wieder so diese Ende 90er, Anfang 2000er Zeit wieder.

machen wir doch weiter mit The Final Frontier. Underground Resistance, was in Detroit gegründet worden ist. Klassisch Detroit Techno, Electro, Acid. Produziert wurde es von Mad Mike Bangs. Und ja, ich finde es super.

Ja, wir hören Marthas Plattenkiste am Samstagabend nochmal auf FSK und bis 1 Uhr nachts von 23 Uhr jeden vierten Samstag im Monat auf FSK. Wir hören diese schöne Treibmusik und gehen bald aus der Sendung schon wieder raus. Doch vorher möchte ich noch einmal den Künstler Adam Beyer vorstellen, der aus Stockholm kommt, also aus Schweden, und vor allem in dieser Techno- und Minimal-Techno-Szene sehr aktiv ist. Er gründete sein eigenes Label Drunk Code 1996 und gehört zu den wichtigsten Figuren der schwedischen Techno-Szene. Auch seine Musik ist sehr treibend und tatsächlich mittlerweile ein sehr, sehr bekanntes Label.

0: Adam Beyer, Drum Code One, was 1995 veröffentlicht worden ist. Und wir hören hier auch sehr trockene und roughe Klänge, was vielleicht auch daran liegt, dass er viel mit dem Roland TR-909 gearbeitet hat. Sehr wichtig für die harten, trockenen Kicks und Heads. Und zusätzlich noch mit dem Roland TR-808 für Drums und so Bässe. Und ja, unter anderem, also das sind sozusagen alles sehr analoge Synth-Geräte gewesen, die er benutzt hat. Und 95 ist er jetzt auch eine Weile her. Aber ich mag es auf jeden Fall ganz gerne. Und wir hören jetzt nochmal zum Abschluss von einem Label, was ich gerne mag, Trommel Music. Ein Song von Markus Koya, Moon Trippin'. Und ich verabschiede mich hier langsam aus der Sendung. Marthas Plattenkiste hören wir gerade. Schaut doch einfach mal im Gängeviertel vorbei, wenn ihr Lust habt, irgendwie zu tanzen. Einfach, das geht bis Sonntag. Der Gängeviertel-Geburtstag wird 17. Also das Gängeviertel wird 17. Und im FSK hatten wir heute auch unsere Türen auf. Mich gibt es hier jeden vierten Samstag im Monat auf FSK. Und ich würde mich freuen, wenn ihr wieder einschaltet. Heute war die Sendung auch wieder sehr durchmischt. Ich hoffe, es macht euch nichts aus, dass ich manchmal mich verspreche oder dass es nicht so perfekt ist. Also, schöne Woche noch euch.
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Ja, willkommen zu einer weiteren Sendung Reizüberflutung in der Mix. Ja, ich sende immer von 1 Uhr nachts bis 9 Uhr morgens. Zwischen 7 und 9 gibt es dann einen ruhigen Chillout. Mal ist er ein bisschen ruhiger, mal ist er ein bisschen abstrakter. Im Grunde genommen deutlich ruhiger als die Sachen davor. Ich fange meistens mit Techno und Elektro an und wurschtel mich so ein bisschen durch. Manchmal kommt auch Drum and Bass oder Halftime. Mal ein paar skurrile Elektronik-Sachen, mal kleine Specials und mal Dub-Techno. Lasst euch überraschen und dann starte ich jetzt gleich los. Heute ist auch Gängeviertel-Fest. Hier wird gefeiert im Gängeviertel. Kommt vorbei, wenn ihr tanzen wollt, wenn ihr euch für schöne elektronische Musik interessiert. Dann könnt ihr natürlich auch gerne meine Sendung weiterhören. Ja, dann starte ich jetzt durch.